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0: 3 Uhr.
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2: Die aktuellen Temperaturen: Mehringen 16 Grad, Kochstedt 16 Grad, Bernburg 17 Grad, Quedlinburg 18 Grad, Harzgerode 14 Grad, Stiege 14 Grad, Wernigerode 16 Grad, Schirke 13 Grad und auf dem Brocken 10 Grad.
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2: 4 Uhr.
3: Das Harz-Börde-Wetter.
1: Die aktuellen Temperaturen. Mehringen 16 Grad, Kochstedt 16 Grad, Bernburg 17 Grad, Quedlinburg 16 Grad, Harzgerode 14 Grad, Stiege 14 Grad, Wernigerode 16 Grad, Schirke 13 Grad und auf dem Brocken 9 Grad.
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2: 5 Uhr.
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4: Die aktuellen Temperaturen: Mehringen 17 Grad, Kochstedt 16 Grad, Bernburg 17 Grad, Quedlinburg 16 Grad, Harzgerode 13 Grad, Stiege 13 Grad, Wernigerode 15 Grad, Schirke 11 Grad und auf dem Brocken 9 Grad.
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1: Der Annalista Saxo. Was ist der Annalista Saxo nun eigentlich? Eine Person oder ein Buchtitel? Sollten Sie darüber mit jemandem streiten, müssen wir Ihnen sagen, beide haben recht. Ach, Ihnen sagt der Name Annalista Saxo nichts? Na dann wollen wir mal schnell Abhilfe schaffen. Fangen wir einfach einmal damit an, dass darunter der anonyme Verfasser einer bedeutenden Reichschronik verstanden wird. Diese Reichschronik entstand im Reichskloster zu Nienburg an der Saale. Daher wird mitunter Arnold, der Abt des Klosters von Nienburg, auch als Autor angenommen. Der war nicht nur Abt, sondern wurde auch als Geschichtsschreiber einer Magdeburger Bistumsgeschichte für die Zeit bis 1142 bekannt. Ob aber er oder ein unbekannter Mönch des Klosters Nienburg die Annalista Saxo verfasst hat, blieb bislang ohne Beleg. Daher gilt der Verfasser der Chronik als anonym. So, und nun zu dem Buchtitel und dem Werk selbst. Das Buch entstand etwa im Zeitraum von 1148 bis 1152. Aus weit über 100 handschriftlichen alten Quellen, die zum Teil heute nicht mehr existieren, entstand eine chronologische Sammlung von Daten und Fakten über die mittelalterlichen deutschen Könige und ihre karolingischen Vorgänger. Gleichzeitig sind aber auch zeitgenössische Ereignisse in das Werk eingeflossen. Diese Kombination von heute nicht mehr existierenden Urkunden und der Einarbeitung damaliger Ereignisse macht die Chronik so einzigartig. Das Buch selbst, das 237 Pergamentseiten enthält, ist dabei nicht ganz so prachtvoll wie andere bibliophile Kostbarkeiten aus der Zeit des Mittelalters. Der Einband aus dem 16. Jahrhundert ist eher schlicht. Das Original der Chronik befindet sich heute in der Französischen Nationalbibliothek in Paris. Weshalb und wann das Buch aber nun in Paris gelandet ist, ist nicht mehr nachzuvollziehen. Dies war ein Bericht über die Annalista Saxo von Radio HBW, gesprochen von Jörg Buschmann.

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1: Die aktuellen Temperaturen: Mehringen 16 Grad, Kochstedt 15 Grad, Bernburg 17 Grad, Quedlinburg 15 Grad, Harzgerode 13 Grad, Stiege 13 Grad, Wernigerode 15 Grad, Schirke 12 Grad und auf dem Brocken 8 Grad.

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1: Die Sage, der Blutstein auf dem Arnstein in Hakerode. Auf der Burg Arnstein liegt ein Stein mit einem Blutfleck, den weder Regen noch Schnee abwaschen können. Von diesem Blutstein kündet folgende Sage. Auf der Burg lebte vor Jahrhunderten ein alter Griesgram, dem es niemand recht machen konnte. Nur die Gegenwart seiner sanften Tochter hellte für kurze Zeit sein Gemüt auf. Dem Mädchen war die Mutter früh gestorben. Außer dem launenhaften Vater hatte sie nur noch Umgang mit dem knappen Eckbert, dem Sohn eines verarmten Ritters, den sie liebte. Einmal saß Eckbert auf einem Stein, der jetzt Blutstein heißt, und machte Jutta, die ihn dort traf, eine Liebeserklärung. Da sprang plötzlich Juttas Vater zorneswütend aus dem Gebüsch und stieß dem Knappen unter Verwünschungen und Flüchen das Schwert in die Brust, dass dieser tot vom Steine sank. Seine Tochter schleppte der grausame Vater in die Burg. Als sie aus ihrer Ohnmacht erwachte, flüchtete sie in ein benachbartes Kloster. Dort trauerte sie um den Ermordeten und betete für das Seelenheil ihres Vaters. Das war die Sage vom Blutstein. Eleonore Hebestreit, Radio HBW.

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1: Erichsburg und Heinrichsburg. In unmittelbarer Umgebung von Mägdesprung im Sägetal sind die Ruinen der einstigen Ritterburgen Erichsburg und Heinrichsburg zu finden. Sie wurden von Seitenlinien der edlen Herren von Gatersleben Anfang des 13. Jahrhunderts angelegt. Ihre Begründer nannten sich Ritter von Erichsburg und Ritter von Heinrichsburg. Im Jahr 1333 ging die Erichsburg und die Heinrichsburg an eine Seitenlinie der Grafen von Stolberg. Die neuen Burgherren aus dem Hause Stolberg verwandelten die Erichsburg und Heinrichsburg in Raubritternester. Sie raubten, mordeten und schändeten, was das Zeug hielt, und wurden so zum Schrecken der ganzen Umgebung. Deshalb verbündeten sich die Städte Erfurt, Mühlhausen, Nordhausen und Quedlinburg mit dem Grafen von Hohenstein, um die beiden Raubritterburgen und deren Wegelagerbesatzungen zu vernichten. Sie folgten damit einem Aufgebot des Grafen von Hohenstein. So zogen sie gemeinsam zuerst gegen die Heinrichsburg, die im Jahr 1344 von ihnen erobert, zerstört und deren Besatzung hingerichtet wurde. 2 Jahre dauerte es dann noch, bis die Erichsburg und deren Männer dran waren. Die Erichsburg wurde erobert, zerstört und auch deren Besatzung hingerichtet. Auch den Grafen von Stolberg, dem Burgherren von Erichsburg und Heinrichsburg, ereilte das gleiche Schicksal wie das seiner räuberischen Burgbesatzungen. So hatte dann, nach damaligem Verständnis, die Gerechtigkeit auf ganzer Linie gesiegt. Dies war ein Beitrag über die Erichsburg und die Heinrichsburg, gesprochen von Alina Petzel

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1: Die aktuellen Temperaturen. Mehringen 16 Grad, Kochstedt 14 Grad, Bernburg 16 Grad, Quedlinburg 16 Grad, Harzgerode 13 Grad, Stiege 13 Grad, Wernigerode 15 Grad, Schirke 13 Grad und auf dem Brocken 10 Grad.

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1: Der Ehrenberg in Harzgerode. Am Westrand der Stadt Harzgerode im Selketal steht ein Bergkegel, der Ehrenberg genannt wird. Dieser Ehrenberg ist von einer ehemaligen Bergmannssiedlung umgeben. Die Besiedlung geht zurück auf den im 16. Jahrhundert wiederbelebten Bergbau um Harzgerode herum. Rund um den Ehrenberg, damals westlich vor den Harzgeröder Stadtmauern gelegen, entstand im Jahr 1538

die Vorstadt Ehrenberg, wo sich Bergmänner mit ihren Familien ansiedelten. Im Jahr 1903 wurde der Harzgerüder Bergbau endgültig eingestellt. Seitdem ist die ehemalige Vorstadt Ehrenberg keine Bergmannssiedlung mehr. Es wird angenommen, dass der Ehrenberg mit der ehemaligen Bergmannssiedlung als Standort einer einst geplanten Burg gewesen sein soll. Der Plan kam jedoch nicht zur Ausführung. Später befand sich an dieser Stelle die Harzgeröder Berggerichtsstätte. Wie der anhaltische Geschichtsschreiber Beckmann in seiner Historia des Fürstentums Anhalt aus dem Jahr 1728 schrieb, hat der Ehrenberg seinen Namen von den Streitereien der Bergmänner untereinander erhalten, die sie am Berggericht austrugen, um ihre Bergmannsehre wiederzuerlangen. Ein Bericht über den Ehrenberg in Harzgerode sprach Gerda Karl für Radio HBW

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2: 7 Uhr.
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4: Die aktuellen Temperaturen: Mehringen 16 Grad, Kochstedt 14 Grad, Bernburg 15 Grad, Quedlinburg 16 Grad, Harzgerode 13 Grad, Stiege 13 Grad, Wernigerode 17 Grad, Schirke 13 Grad und auf dem Brocken 10 Grad.
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1: Wer sein Erbe zu Lebzeiten regeln möchte, sollte neben seinem materiellen Vermögen auch den digitalen Nachlass nicht vergessen. Aber was ist das überhaupt genau? Dazu Ali Ruzari von der Apothekenumschau.
2: Und den digitalen Nachlass versteht man alles, was jemand in der digitalen Welt nach seinem Tod zurücklässt. Zum Beispiel Dokumente oder Bilder auf Speichermedien können darunter fallen, aber auch Online-Konten von Streaming-Diensten oder in sozialen Netzwerken. Und solche Accounts werden normalerweise nicht von selbst gelöscht, weswegen man sich selber um seinen digitalen Nachlass kümmern sollte.
1: Um es für unsere Angehörigen möglichst einfach zu machen, sollten wir unsere Wünsche schriftlich festhalten.
2: Schreiben Sie die Zugänge wichtiger Accounts auf und auch, was damit nach Ihrem Tod passieren soll. Das kann zum Beispiel auf Papier sein oder auch digital. Bestimmen Sie eine Vertrauensperson, die sich dann nach Ihrem Tod um alles kümmert. Stellen Sie am besten eine schriftliche Vollmacht aus und sagen Sie auch, wo sie die Daten finden kann. Weihen Sie auch Familienmitglieder ein, sodass es nach dem Tod nicht irgendwelche Streitigkeiten deswegen gibt.
1: Digitale Vorsorge erleichtert uns und unsere Angehörigen in schwierigen Zeiten. Und sie kann unnötigen Ärger vermeiden.
2: Auch wenn sie gestorben sind, laufen Kosten für Dinge wie zum Beispiel Streamingdienste weiter. Und wenn ihre Verwandten oder auch immer die Zugangsdaten haben, können sie etwas viel leichter kündigen. Ansonsten muss man sich ausweisen. Meist wollen die Firmen dann so etwas wie einen Erbschein. Und wenn sie sich im Form alles kümmern, erspart es ihren Verwandten oder Erben Stress und Arbeit und auch Geld, wenn sie wissen, was mit ihren Daten passieren soll.

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1: Die aktuellen Temperaturen: Mehringen 16 Grad, Kochstedt 14 Grad, Bernburg 16 Grad, Quedlinburg 16 Grad, Harzgerode 13 Grad, Stiege 13 Grad, Wernigerode 17 Grad, Schirke 13 Grad und auf dem Brocken 10 Grad.

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1: Ich begrüße Sie recht herzlich zu den Freizeittipps am Sonntag. Die gibt's heute mit mir, Vanessa Heinl. In Blankenburg haben Bücherfreunde wieder die Möglichkeit zu lesen, stöbern und dabei vielleicht sogar den einen oder anderen Schatz zu entdecken. Wer seine Bücherregale mit weiterem Lesestoff füllen möchte, wird vielleicht am Dienstag beim Flohmarkt in der Bibliothek im Ratskeller in Blankenburg fündig. Der Flohmarkt geht von 10 bis 18 Uhr. Thomas Wiesenberg gibt ein Konzert in Aschersleben. Klangspiele ist eine außergewöhnliche Reihe aus Licht- und Musikperformance in Kombination mit modernen Musiktechnologien und innovativen Licht- und Farbeffekten. Thomas Wiesenberg präsentiert ein musikalisches Programm, inspiriert von Filmmusik, minimalistischer Musik und sinfonischen Anklängen. Sphärische Klanglandschaften und kirchliche Gesänge werden effektvoll ins rechte Licht gesetzt. Als Organist, Leiter zahlreicher Ensembles und Leiter der Kantorei Aschersleben hat sich Thomas Wiesenberg einen Namen gemacht. Das Konzert wird bei trockener Witterung Open Air im Schlosspark der Villa Westerberge in Aschersleben aufgeführt. Am Freitag um 19.30 Uhr. Zum 50-jährigen Jubiläum des Planetariums und der Amateursastronomie in Aschersleben lassen das Planetarium und der Verein der Sternfreunde das Sternguckerfest wieder auferleben. Neben Himmelsbeobachtungen durch Teleskope steht ein hochkarätiges Vortragsprogramm im Mittelpunkt mit Einblicken in die aktuelle Planetenforschung und die bemannte Raumfahrt. Die Vorträge beginnen um 9.45 Uhr, 11.30 Uhr, 14 Uhr und 16 Uhr. Referenten sind der Geologe Ulrich Köhler und Volker Schmidt, beide vom Deutschen Zentrum für Luft- und Raumfahrt. Der Eintritt zum Sternguckerfest ist frei am Sonnabend im Planetarium in Aschersleben. In Thale können Sie in die 80er Jahre zurückreisen. Kennen Sie noch Modern Talking? Haben Sie Lust, die damals großen Hits noch einmal zu erleben? Während Dieter Bohlen andere Dinge zu tun hat, kommt Thomas Anders nach Thale ins Bergtheater, um mit eingängigen Melodien Erinnerungen zu wecken, am Sonnabend um 19 Uhr. Karten gibt's auf events.bodetal.de. Mit einem besonderen Blick auf Geschichte und Gegenwart kehrt Marco Tschirpke ins Salzlandtheater zurück. Historische Persönlichkeiten, lebende Artgenossen, Schiffsverkehr, Raumfahrt sowie Freund und Feind liefern den Stoff für ein Programm, das Gewohntes in Frage stellt und überraschende Zusammenhänge hervorbringt. Ein Abend mit Klavierkabarett, politischer Lyrik und komischen Einsichten. Dichten bis ich Dresche kriege, meint Marco Tschirpke am Sonnabend um 19.30 Uhr im Salzlandtheater Stassfurt. Und unser letzter Tipp führt uns nach Preußlitz. Zum 7. Mal lädt die evangelische Kirchgemeinde Preußlitz-Körmig zum Filmabend ein. Gezeigt wird eine warmherzige, poetische deutsche Komödie mit feinsinnigem Humor. Drei arme Mönche reisen durch Italien und werden mit der modernen Welt und ihren Versuchungen konfrontiert. Wie es weitergeht, sehen Sie bei Getränken und kleinen Knabbereien am kommenden Sonntag um 19 Uhr im Gemeindehaus in Preußlitz bei Balberge. Und das waren die Freizeittipps. Ich wünsche Ihnen noch einen schönen Sonntag. Im Studio war Vanessa Heinl.
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4: Die aktuellen Temperaturen: Mehringen 16 Grad, Kochstedt 15 Grad, Bernburg 16 Grad, Quedlinburg 16 Grad, Harzgerode 13 Grad, Stiege 13 Grad, Wernigerode 17 Grad, Schirke 13 Grad und auf dem Brocken 10 Grad.
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1: Sehenswürdigkeiten in Quedlinburg.
2: Die Egidi-Kirche. Sie war ursprünglich die Pfarrkirche des Dorfes Nördlingen. Vom romanischen Bau sind nur geringe Reste erhalten. Der stattliche Turmriegel in unmittelbarer Nähe zur Stadtmauer besaß vermutlich Wehrfunktion. Die gotische Hallenkirche besitzt eine reizvolle barocke Innenausstattung in Weiß und Gold.
1: Das Geburtshaus von Erxleben im Steinweg 51. In diesem Haus wurde am 13. November 1715 Dorothea Christiane Erxleben geboren. 1754 promovierte sie an der Universität Halle-Saale als erste Frau in Deutschland zur Doktorin der Medizin.
2: Stadttürme hinter der Mauer. Am östlichen Abschnitt der Stadtmauer der Neustadt sind drei Wachtürme erhalten. Der Schweinehirtenturm wurde später in eine kleine Häusergruppe eingebaut und für Wohnzwecke genutzt. Der Gänsehirtenturm ist noch weitgehend im Originalzustand erhalten. Der Turm ob dem Tittenplan ist um 1900 verändert worden.
1: Alter Klopstock am Stieg 28. Das Fachwerkhaus im niedersächsischen Stil wurde 1580 erbaut. Bauherr war Georg Weberling. 1744 erwarb Georg Wilhelm Klopstock, ein Verwandter des in Quedlinburg geborenen Dichters Friedrich Gottlieb Klopstock, das Gebäude.
2: Steinbrücke. Unter dem heutigen Straßenpflaster sind die Bögen einer etwa 85 Meter langen, steinernen Brücke erhalten, die zwei Nebenarme der Bode überspannte und eine trockene Zufahrt zum Markt sicherte. 1229 wurde sie erstmals urkundlich erwähnt.
1: Das Geburtshaus von Gutsmuts in der Pölle 39. Hier wurde 1759 Johann Christoph Friedrich Gutsmuts geboren. Er wirkte 50 Jahre lang als Lehrer an der Salzmannschule im Schnepfental in Thüringen und richtete dort den ersten Turnplatz in Deutschland ein. Sein Hauptwerk Gymnastik für die Jugend legte die Grundlage des Sportunterrichts an den Schulen fest.
2: Der Ständerbau in der Wortgasse 3. Die Urform des Fachwerkbaus stellt der Ständerbau dar. So genannt, weil Pfeiler, Säulen oder Ständer dem Haus von der Grundschwelle bis zum Dach die notwendige Stütze geben. Das älteste, vollständig erhaltene Haus dieser Bauform stammt aus dem frühen 14. Jahrhundert. Das bis 1965 bewohnte Haus wird seit seiner Restaurierung als Museum genutzt, in dem Exponate die Entwicklung des Fachwerks darstellen. Am 10. Juli 1997 wurde der Ständerbau das Opfer eines nächtlichen Brandanschlages. Nach den Sanierungsarbeiten wurde der Ständerbau wieder eröffnet und kann natürlich wieder besichtigt werden.
1: Die Kirche St. Blasii. Die Kirche St. Blasii ist wahrscheinlich die älteste der Stadt. Seine heutige Form erhielt das achteckige Kirchenschiff zwar durch einen vollständigen Neubau um 1715, der romanische Turm lässt aber Schlüsse zu, nach denen die Kirche schon lange vor ihrer ersten urkundlichen Erwähnung im Jahr 1231 bestand. Danach bildete sie schon um 1000 den Mittelpunkt einer der Siedlungen, aus denen die Altstadt Quedlinburg entstand. Im Inneren ist die barocke Saalkirche nach dem letzten Umbau mit vergleichsweise schlichter Ausstattung versehen worden. So erstrahlt lediglich der barocke Kanzelaltar in rötlich-weiß-goldenem Farbenspiel. Gestühl, Empore, Orgelgehäuse und die ornamentierte Stuckdecke erscheinen zurückhaltend, nach ihrer Sanierung aber edel. Heute wird die Kirche nicht mehr als Gotteshaus genutzt, sondern als Konzert- und Veranstaltungsraum.
2: Dies war ein Beitrag über Sehenswürdigkeiten der Stadt Quedlinburg, gesprochen für Radio HBW von
1: Julia Blisse
2: und Jörg Buschmann.

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1: Die aktuellen Temperaturen: Mehringen 16 Grad, Kochstedt 15 Grad, Bernburg 16 Grad, Quedlinburg 16 Grad, Harzgerode 13 Grad, Stiege 13 Grad, Wernigerode 16 Grad, Schirke 13 Grad und auf dem Brocken 10 Grad.

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1: Es ist Sonntag, der 13.09. und wir möchten auch heute wieder einige Jubilare mit guten Wünschen beehren. Unsere Gratulationsrunde beginnen wir heute in Arnstedt. Dort wird Hannelore Schenkstedt 90 Jahre alt und wir gratulieren recht herzlich zu diesem runden Jubiläum. Irmgard Kittel wohnt in Aschersleben und begeht heute ihr 75. Wiegenfest. Dazu möchten wir alles erdenklich Gute wünschen. In Kochstedt beglückwünschen wir Wolfgang Fröhlich zu seinem runden 80. Geburtstag. Weiter geht es in Gatersleben. Dort gratulieren wir Vera Kazorke zu ihrem 75. Ehrentag. In Güsten wünschen wir auch Walter Bär alles Gute zu seinem 75. Jubiläum. Außerdem feiert Bruno Erdmann sein 70. Wiegenfest und dazu möchten wir recht herzlich gratulieren. Kommen wir nun nach Hettstedt und beglückwünschen Regine Oertel zu ihrem 75. Geburtstag. Und auch in Neuendorf dürfen wir Marlies Sorge zu ihrem 75. Ehrentag herzlich gratulieren. In Rheinstedt feiert Wolfgang Tutschka sein 85. Jubiläum und dazu wünschen wir alles erdenklich Gute. Wir beenden unsere Grußrunde heute in Westdorf und gratulieren Lydia Heckel recht herzlich zu ihrem runden 80. Geburtstag. Und das waren die Gratulationen am Sonntag. Eine schöne Feier, alles Gute, Glück und Zufriedenheit wünscht allen genannten und ungenannten Jubilaren Vanessa Heinel vom Radio HBW-Team.
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2: 9 Uhr.
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4: Die aktuellen Temperaturen. Mehringen 16 Grad, Kochstedt 15 Grad, Bernburg 16 Grad, Quedlinburg 16 Grad, Harzgerode 14 Grad, Stiege 13 Grad, Wernigerode 16 Grad, Schirke 13 Grad und auf dem Brocken 10 Grad.
5: Herzlich willkommen, liebe Hörerinnen und Hörer, zu Gespielt und Gesungen bei Radio HBW. Eine Sommersendung steht wieder ins Haus. Und zwar ein Urlaubsbericht, eine Urlaubsreportage. Wieder eine aus dem Süden, aus dem heißen Süden, muss ich gleich dazu sagen. Denn wir alle haben ja in den Medien die Rekordmeldungen vernommen. Aber, und ich sag's gleich am Anfang, wer sie am eigenen Leib erlebt hat wie wir, der wird sich gewiss noch lange dran erinnern. Also fange ich gleich an zu erzählen, abermals in der Gegenwartssprache. Das wirkt wohl authentischer zum Zuhören, denke ich. Wie nenne ich also das Ganze? Eine Woche italienische Riviera. Ja, und dazu habe ich natürlich in der Liederkiste etwas gekramt, um ein paar fröhliche, sommerliche und auch südlich anmutende Titel herauszusuchen.

Ja, dieses fröhliche Liedchen, liebe Zuhörer, das mir seinerzeit mal eingefallen ist, vor langer, langer Zeit, heißt Sommerferien. Das hat zwar nichts mit Italien zu tun, aber es soll ein bisschen in das Feeling dieser Sendung einstimmen. Ja, bereits im späten Frühjahr buchten wir nämlich einen 10-Tage-Urlaub in Savona an der italienischen, genauer gesagt an der ligurischen Riviera. Später wäre das wohl alles ausverkauft gewesen. Ja, noch am Vorabend packen wir also unsere Koffer, die Schuhtasche, zahlreiche Flaschen Eistee und Sprudelwasser und natürlich die Provianttasche mit mehreren Kühlakkus. Es geht auf die A9, die trotz Sonntagvormittag bereits voller ist als gedacht. Aber es gibt keine LKWs oder gar Elefantenrennen, Gott sei Dank. Bald grüßen uns Goethe und Schiller, Thüringen beginnt und nach der Brücke der Deutschen Einheit das Bayernland.

Wärmer und wärmer wird's draußen. Die Kühlung im Auto lässt uns Gott sei Dank nicht leiden, wie damals vor 30 Jahren bei unserer ersten Venedig-Tour, noch mit einem Auto ohne Klimaanlage. Ja, wie vorher abgesprochen, machen wir so gegen 3:30 für eine Nacht Station in einer kleinen Tiroler Ortschaft in der Nähe von Innsbruck, vertreten uns die Beine und genießen ein kühles Bier, bevor es auf die nächsten 560 Kilometer am nächsten Morgen geht. Sigrid und Marina, Sommerwochenende.

Südtirol, Trentino, vorbei am Gardasee. Die Alpen werden schließlich kleiner, machen sich rar und die Außentemperaturen steigen und steigen. 33, 35, 37, 38,5 Grad. Oje. Hoffentlich ist kein Stau und es kommt nichts Unerwartetes dazwischen. Halte bloß durch, liebes Autochen, denk ich. Zwei kleinere sind's dann doch in Richtung Genua und an italienischen Mautstationen muss man ja ebenfalls anhalten. Und siehe da, langsam gehen die Gradwerte wieder abwärts. Das Meeresklima wird spürbar. Nun gibt's Tunnel und Fahrbahnschleifen zuhauf. Dunst liegt in der flirrenden Luft, der sich aber bald legt und den Blick aufs Meer freilegt. An die 500 Kilometer liegen hinter uns. Jetzt geht's an die letzte Strecke Richtung Savona. Rechts Gebirge, zur linken das blaue Meer. Und die Temperaturen draußen liegen bei fast schon kühlen 32 Grad. Der Verkehr wird dichter und dichter, rechts wie links schnippeln Vespas vorbei, während unser Navi uns den richtigen Weg zum Hotel weist. Trotz schnell gesprochener italienischer Straßennamen erreichen wir das Ziel, atmen auf und genießen den Anblick der Riviera. Buongiorno, bella Italia. Ja, und wer empfängt uns dort, zumindest musikalisch? Rudy Giovannini ist es mit seinem Lied Avanti, Avanti, Avanti.

Die italienische Riviera, liebe Zuhörer, ist die Küste der Region Ligurien in Italien. Sie erstreckt sich von der französisch-italienischen Grenze bis in die Ausläufer der Toskana entlang des Golfs von Genua. Der Abschnitt von Genua bis in die Toskana wird als Riviera di Levante, ja, und derjenige von Genua bis zur französischen Grenze als Riviera di Ponente bezeichnet. Zusammen mit der Côte d'Azur, also der französischen Riviera, bildet sie die eigentliche Riviera. Sie ist durch das milde Mittelmeerklima zu allen Jahreszeiten eigentlich eine geschätzte Urlaubsregion. Bekannte Urlaubsorte der Riviera sind zum Beispiel Bordighera, Alassio, Diano Marina, San Remo und Ventimiglia. Und bekannte Urlaubsorte der Riviera di Levante sind Portofino, dieser aus den Medien bekannte Ort, Santa Margherita Ligure, Sestri Levante, Le Ricci und die Cinque Terre. Insbesondere die Abschnitte der Riviera di Ponente in der Gegend um San Remo werden wegen der charakteristischen Blumenfelder und Blumenmärkte auch als die Blumenriviera, Riviera dei Fiori, bezeichnet. Nun, die Bouzouki ist zwar ein griechisches Instrument, aber soweit ist es ja nun von dort bis nach Griechenland auch nicht. Jedenfalls hören wir jetzt Vicky Leandros. Die Bouzouki klang durch die Sommernacht.

Ja, und als die schönsten Städte und Dörfer der italienischen Riviera gelten Manarola, das älteste und malerischste Dorf des Cinque Terre Nationalparks, das übrigens schon zu den Zeiten der Römer existiert hat, das Dorf Rio Maggiore, die Küstenstadt Lerici, Sestri Levante mit ihren berühmten Kirchen, dann natürlich Santa Margherita Ligure und Portofino, die schicke Küstenstadt, wo man natürlich auch die Reichen und Schönen sehen kann. Ja. Und dann gibt's noch Camogli, nahe der Bucht San Fruttoso. Ja, ich könnte mir durchaus vorstellen, dass die beiden folgenden Musikanten, nämlich Nina und Mike, auch schon mal in dieser schönen Gegend gewesen sind. Ihr Lied heißt nämlich, und viele kennen es noch von damals, Fahrende Musikanten.

Ja, liebe Zuhörerinnen und Zuhörer, zum Schluss der ersten Halbzeit dieser Sendung, da gibt's was Besonderes Italienisches zu hören. Ich habe mich natürlich ein bisschen umgehört und da gibt's einen Komponisten in Turin geboren, Ludovico Einaudi. Und die Melodie, die in ganz langsamem Dreivierteltakt steht, sie heißt Cadenzia und das hören wir jetzt.

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1: Die aktuellen Temperaturen: Mehringen 16 Grad, Kochstedt 15 Grad, Bernburg 16 Grad, Quedlinburg 16 Grad, Harzgerode 14 Grad, Stiege 13 Grad, Wernigerode 17 Grad, Schirke 13 Grad und auf dem Brocken 10 Grad.

mit Severin und ihrem Lied Oh la la Amour beginnen wir unseren zweiten Teil unserer heutigen Sendung. Gespielt und gesungen. Heute geht's um einen Urlaubsbericht und eine Reportage sozusagen von einer Woche italienischer Riviera, die wir vor kurzem erlebt haben. Und dass natürlich ein paar sommerliche, südliche Klänge hier auch eine Rolle spielen, das versteht sich von selbst. Also herzlich willkommen zum zweiten Teil von Gespielt und Gesungen auf Radio HBW. Ja, liebe Hörerinnen und Hörer, tägliches Baden gehen ist das eine, die belebte und pulsierende Stadt Savona, wo unser Hotel steht, erkunden natürlich auch das andere. Bereits vom Hotelzimmer aus sieht man die große Hafenanlage, unter anderem eine bedeutende Anlegestelle für Fähren in Richtung Korsika. Ebenso ein Ladepunkt für jene Reederei, die die Schiffe ins Mittelmeer abfahren lässt. Savona ist die drittgrößte Stadt in Ligurien, die schon früh besiedelt war. Nahe der Stadt lag das antike Dorf Savo, eine Ortschaft der Sabbatier im Römischen Reich bereits. Im 19. Jahrhundert wurde Savona Bischofssitz, sie wurde Stadtstaat und schließlich wichtige Handelsmacht. Mit Genua war Savona lange Zeit verfeindet, wie man sich erkundigen kann. Und im Jahre 1815 fiel die Stadt wieder an das Königreich Sardinien. Im Februar 1887 erschütterte ein heftiges Erdbeben die Stadt. Erst Mitte 19. Jahrhundert setzte schließlich dann eine Erholung des Ortes ein. Großen Anteil hatte und hat der Hafen. Dort nämlich erfolgt die Verschiffung der Automarken Lancia und Fiat aus dem nahegelegenen Turin. Ja, und bedeutende Sehenswürdigkeiten sind die Festung Priama aus dem 16. Jahrhundert, die wir uns natürlich angeschaut haben. Die Kirche San Giovanni Battista, ebenso aus dem 16. bis 18. Jahrhundert erbaut. Dann der Dom Santa Maria Assunta, der 1589 bis 1602 erbaut wurde. Und schließlich das Teatro Gabriello Cabrera. Lassen wir nun nochmal Rudy Giovannini musikalisch zu Wort kommen. Und er schwärmt nämlich von einer Nacht unter Palmen, von denen es ja dort eine ganze Menge gibt.

Um die Landschaft kennenzulernen, fahren wir einmal Richtung Westen, das heißt Richtung Sanremo, Nizza und oder Monaco, kommen aber längst nicht so weit. Einmal die Hitze, zum anderen machen wir natürlich auch da und dort Halt, um uns die malerischen Ortschaften samt Strandpromenaden anzuschauen, beziehungsweise auch mal einzukehren, um die italienische Küche zu genießen. Nicht immer gelingt das, denn ein Auto am anderen die ganze lange Strecke entlang lässt uns kaum einen freien Parkplatz ergattern. Tags drauf jedenfalls bewegen wir uns in die andere Richtung und gelangen bis zum Stadtrand von Genua. Auch auf dieser Tour faszinieren uns die vielen Eindrücke. Liebliche alte und neue Häuser aller Art und Fassadenanstriche. Große, rosa, rot, violette oder weiß in voller Blüte stehende Oleandersträucher. Pinien, Zypressen und vieles mehr an mediterraner Vegetation ziehen an uns vorbei. Das rhythmische Rascheln tausender von Singzikaden dringt an unser Ohr und vermischt sich mit der schnellen Moderation der Rundfunksprecher im Autoradio. Man möchte andauernd nach rechts und links schauen, was natürlich als Fahrer schwer möglich ist. Denn stets heißt es Obacht geben auf den Straßenverkehr, der gefühlt zügiger abzulaufen scheint als bei uns zu Lande. Und bewegt man sich abends zu etwas späterer Stunde auf der Strandpromenade, da hört man aus so mancher Disco rhythmische, aber auch leise, zarte Musik. Und dazu bewegen sich die Leute auf der Tanzfläche. Häufig auch draußen bei milden Abendtemperaturen, Mondschein, Sternenschein. Ja, also was könnte romantischer sein? Ob sich da jeder wirklich verliebt hat, ich weiß es nicht. Aber vielleicht gibt das nächste Lied eine Antwort drauf. Moonlight.

Was wäre ein Strandurlaub jedenfalls ohne Badespaß, Wellenreiten und Relaxen im Strandkorb? Ganz feiner Sand allerdings war es nicht durchweg. Einige Meter etwas größere Steine ließen uns wohl vorsichtig sein, besonders dann, wenn eine große Welle den Badefreund etwas unsanft auf die Kieselsteine zu drücken drohte und es auch mit uns zweimal tat. Nun, als kontaktfreudiger Urlauber ergibt sich zwangsläufig der eine oder andere Smalltalk. Und da macht es sich natürlich nicht schlecht, wenn man ein paar Brocken Italienisch kann. Manche Redewendungen lernt man dann auch noch vor Ort kennen. Buonasera, per favore, grazie und ähnliches. Da liegt man dort berechtigterweise schon Wert drauf. Aber es gab auch Situationen, wo uns eine Übersetzungs-App, die wir mithaben, gute Dienste erweist. Ein fröhliches

Natürlich, liebe Hörerinnen und Hörer, lassen wir uns es auch nicht nehmen, mal an einem richtig schönen italienischen Abendessen teilzunehmen. In guter Gesellschaft natürlich. Dort hat man ja eine ganz andere Esskultur. Da gibt es eine Vorspeise, dann die erste Hauptspeise, zweite Hauptspeise, dann noch ein Dessert dazu und das am Abend. Also man sollte hinterher natürlich noch einen kleinen Verdauungsspaziergang machen.

Ja, ein guter Wein, das hätte ich fast vergessen, darf natürlich hierbei auch nicht fehlen. Jetzt aber habe ich noch einen schönen Titel aus den 70er Jahren auf dem Plattenteller liegen, nämlich Silver Moon Baby von Randolph Rose.

In allen Medien ist es zu vernehmen, die Hitzewelle nämlich. Besorgt blicken wir immer wieder auf die Wetterprognose im TV und sehen die Gegend um Norditalien bereits dunkelrot bis violett eingefärbt. 39 Grad. Heimzu bitte nicht mehr. Wir entschließen uns also spontan, einen Tag früher abzureisen als geplant. Wir müssen sozusagen flüchten. Im Nachhinein erfahren wir aus den Medien, dass auf der Höhe von Mailand nach großer Hitze ein gewaltiges Unwetter mit großen Hagelkörnern niedergegangen war. Da sage mal einer, es gibt keine Schutzengel, wir hatten sie wohl. Nach einer Fahrt, diesmal durch die Schweiz und der Überraschung einer Durchfahrtsvignette von 42 Euro, erreichen wir Deutschland und machen für eine Übernachtungsstation im schönen und uns bislang noch unbekannten Lindau am Bodensee. Vielleicht hat meine Reportage, liebe Zuhörer, etwas Spaß gemacht zum Zuhören, vielleicht weil Sie es kennen oder weil Sie eben gerade nur Urlaub auf Balkonien oder Terrassen machen können und mal im Radio etwas anderes gehört haben. Ich darf mich ganz herzlich von Ihnen und Euch verabschieden. Wünsche noch einen schönen Sonntag und eine schöne Woche. Ihr und Euer Gottfried.

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2: 10 Uhr.
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4: Die aktuellen Temperaturen. Mehringen 16 Grad, Kochstedt 15 Grad, Bernburg 16 Grad, Quedlinburg 17 Grad, Harzgerode 14 Grad, Stiege 14 Grad, Wernigerode 17 Grad, Schirke 14 Grad und auf dem Brocken 10 Grad.
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6: Ich bedanke mich bei Gottfried Beyer für diesen wundervollen musikalischen Auftakt an diesem Sonntag. Heute ist der 13. September 2026, also bereits Mitte September, aber wir sind ja mitten im Spätsommer drin, hier bei uns in Sachsen-Anhalt. Ich grüße Sie ganz herzlich um kurz nach 10 am Mikrofon Alexander Tauscher mit alten Platten, wenn Sie gestatten.
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6: Wir beschäftigen uns ab jetzt musikalisch mit einem Gefühl, etwas Menschlichem. Und es gibt auch einen Ort im Harz, der heißt so. Sorge. Ja, und damit nun viel Spaß im ersten Teil der Sorgenlieder aus meinem Archiv.

0: Ich zähle auch wie mein Namensvetter Peter Alexander meine Sorgen, aber nur musikalisch. Da zähle ich die Lieder, die ich zu diesem Wort hier habe, möchte sie doch keinesfalls zu trüb stimmen, meine Damen und Herren. Auch wenn dieses Wort, das sich durch diese Folgen ziehen wird, so nicht gerade Heiterkeit auslöst. Zum Glück sind viele dieser Titel nicht so traurig. Also jedenfalls sind sie melodisch und fast immer auch nostalgisch. Die einzige Sorge, die mich jetzt umtrieb, war eben nicht ausreichend Musik für dieses Thema zu haben. Aber ich glaube, ich habe das Gefühl, ich habe ausgesorgt diesbezüglich. Und da manchmal auch die Sorgen gleich zu Beginn des Liedes stehen, habe ich auch dieses hier mal rausgesucht. Haben Sie sicher bei mir noch nie gehört.
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2: Ich bin leider keiner der genannten. Männer haben eben heute so ihre Sorgen. Das waren zu Beginn gleich die Sorgen im Lied drin bei den Tri-Travelers mit der Frage nach dem Ringer oder Boxer. Eine Aufnahme mit Knisternostalgie aus dem Jahr 1954. Ein Lied wird sich fast unendlich lange als Sorge hier durch diese Serie schlängeln. Ein Rezept, die innere Unruhe so ein wenig zu bekämpfen. Ja, allerdings ist dieses Rezept eben nicht ärztlich nachgewiesen.
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Günter Wewel schütt die Sorgen in ein Gläschen Wein. Ein Lied, das Willi Schneider einst so berühmt gemacht hatte, das später noch viele andere interpretiert haben, von Heino bis Dieter Thomas Höck, von Fred Bertelmann bis Peter Alexander. Ja, weil ich eben nicht zum extensiven Alkoholkonsum aufrufen möchte, kommt diese Melodie bei uns Stück für Stück wohldosiert in Tauschers Plattenkiste der Kultserie auf dieser Welle. Und auch der folgende Sänger hat bei uns nicht nur einen Auftritt.

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Reinhard Fendrich, sorglos und blind. In diese Richtung gehen auch ein paar Lebensweisheiten großer Persönlichkeiten, aus denen ich zitieren darf. Der Schauspieler und Chansonnier Yves Montand zum Beispiel stellte einmal fest, eine Frau macht sich Sorgen um ihre Zukunft, bis sie heiratet. Ein Mann macht sich keine Sorgen um seine Zukunft, bis er heiratet. Ja, und der Rapper Eminem, der sagte es so sehr direkt, eben typisch Eminem. Es ist schon komisch, dass ein Mann, der sich um nichts auf der Welt Sorgen machen muss, hingeht und eine Frau heiratet. Ja, und zum Ausgleich, der Komiker und Sänger Danny Kaye, der sagte einmal, wenn Frauen wüssten, was Sekretärinnen von ihren Chefs denken, hätten sie eine Sorge weniger.

Diese instrumentale Sorge hatte ich versteckt im Namen des Komponisten dieser Melodie, A Giovanna. Es war Giulio Sorgini, Komponist und auch Multi-Instrumentalist. Und keine Sorgen, meine Damen und Herren, ich suche weiter die nächsten sorglosen Scheiben aus Schellack und Vinyl im zweiten Teil der Sorgenlieder aus meinem Archiv. Viel Spaß!

eine jazzige Gitte Henning, keine Sorgen. Meine Schwägerin, die war einmal bei einem Konzert von Gitte in einer Chemnitzer Kirche, also Gitte bereits in hohen Jahren, und sie war enttäuscht gewesen von Gitte. Die Gitte sei so jazzig, meinte sie, und gar nicht so, wie man sie kenne. Naja, also ich glaube, die Schwägerin kennt die Gitte nicht gut genug, denn Gitte begann ja mit Jazz. Jazz war immer ihre große Liebe gewesen, und diese vielen Schlager, die wir kennen, die wir lieben, auch ich liebe sie sehr, sind eben nur ein Bild dieser großen Dänen. Aber klar, wenn man eben das Lied vom Lampenfieber in der jazzigen Version hört und nicht in der poppigen, wie man es gewohnt ist, dann kann man enttäuscht werden, ja? Also ich habe ihr gesagt, naja, sei nicht enttäuscht, sei doch froh, dass du Gitte in diesen hohen Jahren live erleben konntest, auch wenn sie es eben vorgezogen hat, nicht nur zu singen. Die Gitte, die Schwägerin, sagte, Gitte habe so viel gesprochen, so viel moderiert, über die Titel erzählt. Mehr so wie ich jetzt, deswegen, ich halt kurz den Mund, okay.

Sorry, ich mach den Mund wieder auf. 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Lass doch die Sorgen zu Hause. Da sind sie doch wieder, unsere Rezepte für das sorgenfreie Leben. Ja, was soll man mit den Sorgen machen? Man soll sie in ein Glas schütten. Und was soll im Glas drin sein? Idealerweise. Lassen Sie sich das Rezept gern nochmal auftischen hier. Diesmal vom einstigen DDR-Kammersänger Rainer Süß.

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1: Schütt die Sorgen in ein Gläschen Wein. Das war eine Aufnahme aus dem Jahr 1974 mit Rainer Süß. Für unsere Westhörer vielleicht ein nicht so geläufiger Name. In der DDR-Klassik-Szene gehörte er zu den Großen. Er spielte und sang unter anderem im Rosenkavalier oder auch im Barbier von Sevilla, dieser Rainer Süß, Nationalpreisträger der DDR, mit Erfolgen nicht nur im Inland, auch zum Beispiel an der Wiener Staatsoper oder an der Pariser Oper. Aber dahin konnten die DDR-Bürger freilich nicht reisen, also kannten sie ihn vor allem als Moderator in der DDR-Fernsehsendung Da liegt Musik drin. Sie wurde von 1968 bis 1985 ausgestrahlt und heute noch hier bei uns im Hörfunk zu hören. In dieser Form hier nämlich in Tauschers Plattenkiste, der Kultserie auf dieser Welle.

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0: Das war Musik, die rund ein Jahrhundert auf dem Buckel hatte. Manfred Zalden und das Orchester Adalbert Luther. Ich mach mir keine Sorgen. Getreu der Weisheit, du hast die Wahl. Du kannst dir Sorgen machen, bis du tot umfällst, oder du kannst es vorziehen, das bisschen Ungewissheit zu genießen. Also entscheiden wir uns für das Leben ohne Sorgen, so wie dieser Mann hier.
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René Kollo, begleitet vom einstigen Rundfunkorchester des einstigen Südwestfunks. Ein Lied aus der Operette »Wie einst im Mai«. So lebe ich ohne Sorgen, René Kollo. Und so dachte sich das auch der Komponist Johann Strauss, als er diese Polka schrieb, die Ohne-Sorgen-Polka. Viel Vergnügen.

0: Applaus für den großen Maestro. Daniel Barenboim dirigierte die Wiener Sinfoniker, die Ohne Sorgen Polka. Tauschers Plattenkiste auf Radio HBW an diesem 13. September 2026, kurz nach 22:30, so nach dem Motto gewählt, gespielt, also nicht politisch, da haben Sie gewählt, meine Damen und Herren. Hier ist nämlich Ihre Wahl, unsere Golden Oldies. Es geht auch so weiter nach 11 Uhr, bis dahin unser Blick auf die Kultur in der Region, die Veranstaltungstipps, gespickt mit aktueller Musik, also bleiben Sie dran.
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2: Die aktuellen Temperaturen: Mehringen 17 Grad, Kochstedt 16 Grad, Bernburg 16 Grad, Quedlinburg 17 Grad, Harzgerode 15 Grad, Stiege 15 Grad, Wernigerode 17 Grad, Schirke 14 Grad und auf dem Brocken 10 Grad.

0: Der Flohmarkt geht von 10 bis 18 Uhr. Thomas Wiesenberg gibt ein Konzert in Aschersleben. Klangspiele ist eine außergewöhnliche Reihe aus Licht- und Musikperformance in Kombination mit modernen Musiktechnologien und innovativen Licht- und Farbeffekten. Thomas Wiesenberg präsentiert ein musikalisches Programm, inspiriert von Filmmusik, minimalistischer Musik und sinfonischen Anklängen. Sphärische Klanglandschaften und kirchliche Gesänge werden effektvoll ins rechte Licht gesetzt. Als Organist, Leiter zahlreicher Ensembles und Leiter der Kantorei Aschersleben hat sich Thomas Wiesenberg einen Namen gemacht. Das Konzert wird bei trockener Witterung Open Air im Schlosspark der Villa Westerberge in Aschersleben aufgeführt. Am Freitag um 19.30 Uhr. Zum 50-jährigen Jubiläum des Planetariums und der Amateursastronomie in Aschersleben lassen das Planetarium und der Verein der Sternfreunde das Sternguckerfest wieder auferleben. Neben Himmelsbeobachtungen durch Teleskope steht ein hochkarätiges Vortragsprogramm im Mittelpunkt mit Einblicken in die aktuelle Planetenforschung und die bemannte Raumfahrt. Die Vorträge beginnen um 9.45 Uhr, 11.30 Uhr, 14 Uhr und 16 Uhr. Referenten sind der Geologe Ulrich Köhler und Volker Schmidt, beide vom Deutschen Zentrum für Luft- und Raumfahrt. Der Eintritt zum Sternguckerfest ist frei am Sonnabend im Planetarium in Aschersleben. In Thale können Sie in die 80er Jahre zurückreisen. Kennen Sie noch Modern Talking? Haben Sie Lust, die damals großen Hits noch einmal zu erleben? Während Dieter Bohlen andere Dinge zu tun hat, kommt Thomas Anders nach Thale ins Bergtheater, um mit eingängigen Melodien Erinnerungen zu wecken, am Sonnabend um 19 Uhr. Karten gibt's auf events.bodetal.de. Mit einem besonderen Blick auf Geschichte und Gegenwart kehrt Marco Tschirpke ins Salzlandtheater zurück. Historische Persönlichkeiten, lebende Artgenossen, Schiffsverkehr, Raumfahrt sowie Freund und Feind liefern den Stoff für ein Programm, das Gewohntes in Frage stellt und überraschende Zusammenhänge hervorbringt. Ein Abend mit Klavierkabarett, politischer Lyrik und komischen Einsichten. Dichten bis ich Dresche kriege, meint Marco Tschirpke am Sonnabend um 19.30 Uhr im Salzlandtheater Stassfurt. Und unser letzter Tipp führt uns nach Preußlitz. Zum 7. Mal lädt die evangelische Kirchgemeinde Preußlitz-Körmig zum Filmabend ein. Gezeigt wird eine warmherzige, poetische deutsche Komödie mit feinsinnigem Humor. Drei arme Mönche reisen durch Italien und werden mit der modernen Welt und ihren Versuchungen konfrontiert. Wie es weitergeht, sehen Sie bei Getränken und kleinen Knabbereien am kommenden Sonntag um 19 Uhr im Gemeindehaus in Preußlitz bei Balberge. Und das waren die Freizeittipps. Ich wünsche Ihnen noch einen schönen Sonntag. Im Studio war Vanessa Heinl.
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3: 11 Uhr.
4: Das Harzbördewetter.
5: Die aktuellen Temperaturen: Mehringen 17 Grad, Kochstedt 17 Grad, Bernburg 18 Grad, Quedlinburg 18 Grad, Harzgerode 15 Grad, Stiege 15 Grad, Wernigerode 18 Grad, Schirke 14 Grad und auf dem Brocken 11 Grad.
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6: Guten Tag an diesem 13. September 2026, kurz nach 11 Uhr und unserem lieben, treuen Stammhörer Steffen Katt in Aschersleben, dem sage ich jetzt ganz bewusst guten Morgen, ist nämlich eben erst aufgewacht, er blickt so langsam das Licht dieses Sonntags und bereitet sich auf seinen Kurzurlaub auf der schönen Ostseeinsel Pöhl vor, liegt vor der Küste von Wismar. Steffen, dir einen schönen Urlaub da, den Wal wirst du leider nicht mehr sehen, aber dafür hoffentlich schöne Vögel und dich einfach schön erholen. Aber bis dahin, genieß erstmal bis 12 Uhr jetzt deine Schlager Sahne auf deinen Ohren. Und dafür sorgt dein ganz privater, unser lieber Matthias Marx draußen an den Turntables in der Senderegie und hier drin im Studio Alexander Tauscher. Wir beide sind unheimlich froh, dass es dich gibt. Bleib bei uns.
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6: Etwas, was wir denken, wonach wir handeln, was wir fühlen können, das bestimmt hier die Musikauswahl, die Sorge. Und damit nun viel Spaß im dritten Teil der Sorgenlieder aus meinem Archiv.

0: Klingt nach einem guten Plan, die Sorgen von morgen auf übermorgen zu verschieben. Das war Musik aus Österreich aus dem Jahr 1970 von der Gruppe The Hubbubs. Hab am Morgen ich schon Sorgen. Dann hänge ich die Sorgen an den Nagel, so wie es Michael Hase nun vorschlägt.
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Dieses Lied hatte sowas leicht Spirituelles. Aus dem Bereich der Kirchenlieder, da gibt es einige Titel, die den Umgang mit den Sorgen besingen, aber das ist, denke ich, in dieser Kategorie von Musik an dieser Stelle, glaube ich, nicht so der richtige Ort hier bei uns, denn wir sind Tauschers Plattenkiste, die Kultserie auf dieser Welle. Eine Sendung auch mit Lebenshilfe, aber in einfachen Worten, wie denen hier. Es hat keinen Sinn, Sorgen in Alkohol zu ertränken, denn Sorgen sind gute Schwimmer. Also, das ist gewissermaßen unser Hinweis auf Risiken und Nebenwirkungen eines Ohrwurms, der uns an den Ohren haften bleibt.

0: Schütt die Sorgen in ein Gläschen Wein. Der Tenorsänger Hans-Jörg Mammel, der nur selten in der leichten Muse unterwegs war, aber durchaus auch in der modernen Klassik. Er sang Liederzyklen oder auch Stücke von Karl-Heinz Stockhausen zum Beispiel. In mehr als 100 CD-Aufnahmen und Radioproduktionen ist seine Stimme zu hören. Und in Freiburg im Breisgau, da gründete Hans-Jörg Mammel die Liederreihe, die heißt Liederabende, also getrennt geschrieben, um dem Publikum ein möglichst breites Spektrum der Liedkunst zu präsentieren, wie er selbst sagte. Wollen wir ja auch. Deswegen habe ich noch zwei Lieder, die man als Couplets bezeichnet. Die wohl ältesten Aufnahmen dieser Sorgenlieder. Zwei Lieder von Otto Reuter. Stammhörer dieser Sendung, längst vertraut mit seiner Stimme oder immer wieder auch mit Vertonungen seiner Lieder durch andere Stimmen. Manche Lieder bissig ernst, manche frivol und heiter. Und so eine Mischung kann ich Ihnen auch anbieten. Zunächst ein Lied über die Sorgen der Republik. Es könnte aktuell gemeint sein, ist aber ein Lied aus der Zeit der Weimarer Republik. Mein Gott, ja, da hätten wir auch schon wieder fast eine Brücke in die Gegenwart, aber betrachten dann doch wohl nur die Vergangenheit. Die Sorgen der Republik, Otto Reuter, von einer Platte des Jahres 1922.
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1: Otto Reuter, das sind die Sorgen der Republik. Ein Lied, das er 1922 aufnahm. Ich habe es mal in einer etwas rauschmindernden Version aufgelegt, also etwas nachbearbeitet. Gleiches gilt aber auch für die zweite Platte von Otto Reuter. Das Lied stammt nämlich im Original aus dem Jahr 1914, also schon noch eine Spur älter als diese Aufnahme aus dem Jahr 22. Da geht es um die Sorgen, dass wir zu wenig Kinder im Land haben, also zu wenig Nachwuchs. Ist auch schon ja tagesaktuell bei uns. Hier nun das Sorgen im Sinne von Macht mal. Gemeint ist, Kinder sorgt für Kinder. Die Ermunterung in Liedform, ein Couplet als Marsch mit Otto Reuter.
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1: Aber bitte noch einen Augenblick warten, denn diese instrumentale Finalnummer würde den Prozess des Kinderbekommens nicht gerade fördern. Sie heißt Arrivederci Amore und da ist die Sorge wieder im Namen des Komponisten Giuliano Sorgini. Musik.

So, jetzt können die Männer so langsam mit ihren Frauen das besprechen, was Otto Reuter vorhin anmahnte. Da lasse ich Sie gern alleine, meine Damen und Herren. Ich freue mich über Ihr Ergebnis, nämlich Hörernachwuchs für Tauschers Plattenkiste. Damit nun viel Spaß im vierten Teil der Sorgenlieder aus meinem Archiv.

bei dir. Und das sind wir hier, der Sonnenschein im Radio. Eine Aufnahme war dies aus dem Jahr 1977, die unser stets umsorgter Plattenkramer Thorsten Bernauer aus seinem Schrank herausgesucht hatte. Die westfälischen Nachtigallen, eine Freude vertreibt 100 Sorgen. Ja, in diesem Kontext steht auch das nächste Lied und damit sein zweiter Auftritt in diesem Thema. Henry Fahl.

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1: So schön, seine Stimme wieder zu hören. Henry Fall, mach dir keine Sorgen. Nicht nur für die Hamburger, ja für eine ganze Generation war er ein lieber Gast im Wohnzimmer, meist noch im Schwarz-Weiß-Fernseher. Er trat als schrulliger Alter im Ohnsorg-Theater in Hamburg auf und diese Theaterstücke wurden ja damals oft fürs Fernsehen mitgeschnitten. Henry Fall, oft auch an der Seite von Heidi Kabel. Er trat in mehr als 100 Rollen auf dieser Bühne auf, ging dann zum St. Pauli-Theater, spielte da als Hamburger Original gewissermaßen ein Original der damaligen Vergangenheit, nämlich die Zitronenjette. Ja, und wir nähern uns wieder einem scheinbaren Allheilmittel im Kampf gegen die Sorgen.

Die Sorgen bedrücken das Herz. Und der Chor der Deutschen Weinstraße, der rief um Hilfe. Ja, wen rief er wohl als Chor der Deutschen Weinstraße? Natürlich den Rebensaft. O Wein, zerstreu unsere Sorgen. Ist hohe Kunst, nämlich aus dem Hamlet, dem Schauspiel von William Shakespeare. Wir mischen hier kein Bier, sondern wir schütten den Wein ein. Unser Lied in Variation hier in Tauschers Plattenkiste, der Kultserie auf dieser Welle.

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Greta Keller mit ihrer Interpretation des Willi-Schneider-Klassikers Schütt die Sorgen in ein Gläschen Wein, aufgenommen im Jahr 1968. Ich glaube, den Willi, den sparen wir uns für den Moment, den hatten wir ja bereits in den Weinliedern, und gönnen uns einen, der war auch schon hier bei uns in den Weinliedern und wird auch nochmal kommen später mit seinem Aufruf, die Sorgen einfach an den Hut zu stecken, nachdem man eben tiefer ins Glas geschaut hat. Peter Alexander, im gleichen Jahr wie Greta Keller aufgenommen, 1968. Schön.

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0: schütt die Sorgen in ein Gläschen Wein. Wenn Sie nach dieser doppelten Portion Alkohol noch den Sinn des Altmeisters Goethe verstehen, dann sind Sie offenbar nüchtern genug. Denn der sagte einmal:
1: 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Doch weil einmal keinmal ist, möchte ich, dass einmal ewig ist.
0: Das Orchester Otto Dobrindt, es begleitete Max Hansen, der sich wünschte, einmal möchte ich keine Sorgen haben. Der 13. September 2026, kurz nach 11:30, Sie sind mittendrin in der Sonntagsmatinee auf Radio HBB und Stammhörer Steffen Katte macht sich so langsam reisebereit für seinen schönen, ja, ich würde sagen Radio HBB, Radioreiseurlaub auf die Insel Pöhl. Auch da waren wir bereits gewesen und Steffen, dir eine gute Reise und guten Empfang mit einer Schlagersahne. Geht weiter bis 12.
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3: Die aktuellen Temperaturen. Mehringen 18 Grad, Kochstedt 18 Grad, Bernburg 19 Grad, Quedlinburg 19 Grad, Harzgerode 16 Grad, Stiege 14 Grad, Wernigerode 19 Grad, Schirke 15 Grad und auf dem Brocken 12 Grad.
0: 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Wir beschäftigen uns musikalisch weiter mit einem Wort, über das das Lexikon schreibt, Zitat: Es beschreibt ein durch vorausschauende Anteilnahme gekennzeichnetes Verhältnis des menschlichen Subjekts zu seiner Umwelt und zu sich selbst. Das Wort Sorge, das wir nur im Musiktitel fest einplanen. Ansonsten stecken wir die Sorgen weg und jetzt damit viel Spaß im fünften Teil der Sorgenlieder aus meinem Archiv.

Peter Alexander, steck dir deine Sorgen an den Hut. Gilt auch übrigens für alle Nicht-Hutträger. Denn wer es macht, erlebt das, was die James Brothers jetzt voraussagen.

Sehr schön dirigiert, die James Brothers. Morgen bist du alle sorgenlos. Morgen ja, aber noch nicht nachts, denn der Philosoph Emanuel Wertheimer stellte einmal fest, die Sorgen kommen gerne nachts, wenn man alleine ist und Zeit hat, sich ihnen ganz zu widmen. Ein flämisches Sprichwort besagt es ähnlich. Wenn man allein ist, kommen die Sorgen uneingeladen zu Gast. Ja, das nächste Lied, das handelt dann nach dem Motto: Es ist manchmal gut, die Sorgen so zu behandeln, als ob sie nicht da wären. Es ist nämlich das einzige Mittel, ihnen die Wichtigkeit zu nehmen.

Andreas Holm und das Orchester Günther Kretschmer, Mach dir keine Sorgen. Deutscher Schlager des Jahres 1969 war dies. Im Jahr 1987, da kam ein Lied raus, ob man es mochte oder nicht, es war eine Zeit lang nicht wegzudenken aus fröhlichen Sendungen im Fernsehen wie im Radio. Ich hörte es damals zum ersten Mal im Omnibus des VEB-Nahverkehr Karl-Marx-Stadt, denn der Fahrer hatte erstaunlicherweise guten RIAS-1-Empfang. Ein Lied, ja, dazu muss man nicht sehr viel sagen. Jürgen von der Lippe hat das Wort und auch schon den ersten Lacher.

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0: der Szene mit dem Unfall konnte ich damals gar nicht so lachen, weil mein Bruder hatte da gerade so einen ganz, ganz langen, schweren Verkehrsunfall auskuriert. Jürgen von der Lippe, guten Morgen, liebe Sorgen. Hier ist Tauschers Plattenkiste, die Kultserie auf dieser Welle mit noch einem Spaßvogel der 80er.
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0: Gottlieb Wendehals in der tanzbaren Version unseres Liedes in Variation, das ich Ihnen noch mit zwei einstigen großen Fernsehshowmastern vorstellen möchte. Angespielt zunächst dieser Herr. Erkennen Sie die Stimme?
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war gar nicht so schwer, die Stimme zu erkennen. Ich glaube, in dieser Aufnahme hier erst recht nicht. Dieter Thomas Heck war es gewesen in den 90ern. Und in den 70ern, da sang er ein eigenes Sorgenlied.

Platte war schon etwas dumpf aus dem Jahr 74. Dieter Thomas Heck, Die Sorgen mit dir. Ich habe echt Sorge, dass unser Ohrwurm, der gleich nochmal kommt, zu viel im Gehör fressen wird. Aber ich möchte Ihnen halt schon noch den zweiten Showmaster als Rätselfrage aufgeben. Wer sang hier in jungen Fernsehmoderationsjahren?

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1: Schütt die Sorgen in ein Gläschen Wein. Und der Wein, der war oft sein Begleiter, kam ja doch aus der Heimat des Weines. Und in seinen Sendungen, da goss man ja auch gern mal ein Schlückchen ein. Karl Moik, die Stimme hier etwas jünger, als man sie später im Musikantenstadl kannte. Die letzte Sorgenmusik, die Instrumentale, ist aus einer kultigen ZDF-Vorabendserie der 80er Jahre, voriges Jahrhundert, nämlich aus den Wicherts von nebenan. Christian Bruhn hatte sie komponiert, die Musik, und eines der Themen aus diesem Kompositionsstück der Wicherts hieß Hannelore macht uns Sorgen. Ja, die Hannelore damals gespielt von der großen Maria Sebald.

0: hören Sie heute noch solche Fernsehmusik. Aus den Wiecherts von nebenan nicht das Hauptthema, was auch sehr schön ist, sondern ein Szenenthema. Hannelore macht uns Sorgen. Ich hoffe, unsere Musik hat Ihnen, meine Damen und Herren, zumindest für den Moment die Sorgen ein wenig vertrieben. Ob sie wiederkehren, kann ich nicht sagen. Auszuschließen ist es jedenfalls nicht. Aber ich kann Ihnen versprechen, wir sind immer für Sie da, auch in sorgenvollen Zeiten. So, damit sind wir am Ende einer Sonntagsmatinee auf Radio HWW, auch am Ende einer sehr politisch aufreibenden Woche hier bei uns in Sachsen-Anhalt. Sie alle haben natürlich das verfolgt, was in den letzten Tagen politisch nicht nur hier in Sachsen-Anhalt, auch auf Bundesebene, ja sogar europaweit diskutiert worden ist. Zum Glück ist diese Sendung, meine Damen und Herren, unparteiisch, will ich mal so sagen, unpolitisch jedenfalls. Wir haben eine klare Meinung, aber wir sind unpolitisch, wir sind völlig musikalisch und so soll es auch weitergehen in den Einzelfolgen von Tauschers Plattenkiste, die beginnen nämlich morgen wieder ab Montag, dem 14. September, immer um kurz nach 11:30 und dann die Sonntagsmatinee am nächsten Sonntag, am 20. September wieder von 10 bis 12 Uhr mit dem Besten, was Sie dieser Woche hier in Tauschers Plattenkiste erwartet haben. Haben Sie jetzt noch einen angenehmen Tag? Genießen Sie diesen Spätsommer hier bei uns im Harz und in der Börde, vielleicht auch bei Wanderungen im Garten auf Balkonien oder auch beim schönen Kaffeekränzchen zu Hause. Einen angenehmen Sonntag mit unserem Programm. Am Mikrofon Alexander Tauscher. Dankeschön. Und wie immer, auf Weiterhören.
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5: Es ist Sonntag, der 13.09. Und wir möchten auch heute wieder einige Jubilare mit guten Wünschen beehren. Unsere Gratulationsrunde beginnen wir heute in Arnstedt. Dort wird Hannelore Schenkstedt 90 Jahre alt und wir gratulieren recht herzlich zu diesem runden Jubiläum. Irmgard Kittel wohnt in Aschersleben und begeht heute ihr 75. Wiegenfest. Dazu möchten wir alles erdenklich Gute wünschen. In Kochstedt beglückwünschen wir Wolfgang Fröhlich zu seinem runden 80. Geburtstag. Weiter geht es in Gartersleben. Dort gratulieren wir Vera Kazorke zu ihrem 75. Ehrentag. In Güsten wünschen wir auch Walter Bär alles Gute zu seinem 75. Jubiläum. Außerdem feiert Bruno Erdmann sein 70. Wiegenfest und dazu möchten wir recht herzlich gratulieren. Kommen wir nun nach Hettstedt und beglückwünschen Regine Oertel zu ihrem 75. Geburtstag. Und auch in Neuendorf dürfen wir Marlies Sorge zu ihrem 75. Ehrentag herzlich gratulieren. In Rheinstedt feiert Wolfgang Tutschka sein 85. Jubiläum und dazu wünschen wir alles erdenklich Gute. Wir beenden unsere Grußrunde heute in Westdorf und gratulieren Lydia Heckel recht herzlich zu ihrem runden 80. Geburtstag. Und das waren die Gratulationen am Sonntag. Eine schöne Feier, alles Gute, Glück und Zufriedenheit wünscht allen genannten und ungenannten Jubilaren Vanessa Heinel vom Radio HBW-Team.
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2: 12 Uhr.
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4: Die aktuellen Temperaturen: Mehringen 20 Grad, Kochstedt 18 Grad, Bernburg 19 Grad, Quedlinburg 19 Grad, Harzgerode 16 Grad, Stiege 14 Grad, Wernigerode 18 Grad, Schirke 15 Grad und auf dem Brocken 12 Grad.
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1: Wer sein Erbe zu Lebzeiten regeln möchte, sollte neben seinem materiellen Vermögen auch den digitalen Nachlass nicht vergessen. Aber was ist das überhaupt genau? Dazu Ali Ruzari von der Apothekenumschau.
2: Und den digitalen Nachlass versteht man alles, was jemand in der digitalen Welt nach seinem Tod zurücklässt. Zum Beispiel Dokumente oder Bilder auf Speichermedien können darunter fallen, aber auch Online-Konten von Streaming-Diensten oder in sozialen Netzwerken. Und solche Accounts werden normalerweise nicht von selbst gelöscht, weswegen man sich selber um seinen digitalen Nachlass kümmern sollte.
1: Um es für unsere Angehörigen möglichst einfach zu machen, sollten wir unsere Wünsche schriftlich festhalten.
2: Schreiben Sie die Zugänge wichtiger Accounts auf und auch, was damit nach Ihrem Tod passieren soll. Das kann zum Beispiel auf Papier sein oder auch digital. Bestimmen Sie eine Vertrauensperson, die sich dann nach Ihrem Tod um alles kümmert. Stellen Sie am besten eine schriftliche Vollmacht aus und sagen Sie auch, wo sie die Daten finden kann. Weihen Sie auch Familienmitglieder ein, sodass es nach dem Tod nicht irgendwelche Streitigkeiten deswegen gibt.
1: Digitale Vorsorge erleichtert uns und unsere Angehörigen in schwierigen Zeiten. Und sie kann unnötigen Ärger vermeiden.
2: Auch wenn sie gestorben sind, laufen Kosten für Dinge wie zum Beispiel Streamingdienste weiter. Und wenn ihre Verwandten oder auch immer die Zugangsdaten haben, können sie etwas viel leichter kündigen. Ansonsten muss man sich ausweisen. Meist wollen die Firmen dann so etwas wie einen Erbschein. Und wenn sie sich in Form alles kümmern, erspart es ihren Verwandten oder Erben Stress und Arbeit und auch Geld, wenn sie wissen, was mit ihren Daten passieren soll.

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1: Die aktuellen Temperaturen. Meringen 19 Grad, Kochstedt 18 Grad, Bernburg 20 Grad, Quedlinburg 19 Grad, Harzgerode 15 Grad, Stiege 14 Grad, Wernigerode 18 Grad, Schirke 15 Grad und auf dem Brocken 12 Grad.

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1: Ich begrüße Sie recht herzlich zu den Freizeittipps am Sonntag. Die gibt's heute mit mir, Vanessa Heinl. In Blankenburg haben Bücherfreunde wieder die Möglichkeit zu lesen, stöbern und dabei vielleicht sogar den einen oder anderen Schatz zu entdecken. Wer seine Bücherregale mit weiterem Lesestoff füllen möchte, wird vielleicht am Dienstag beim Flohmarkt in der Bibliothek im Ratskeller in Blankenburg fündig. Der Flohmarkt geht von 10 bis 18 Uhr. Thomas Wiesenberg gibt ein Konzert in Aschersleben. Klangspiele ist eine außergewöhnliche Reihe aus Licht- und Musikperformance in Kombination mit modernen Musiktechnologien und innovativen Licht- und Farbeffekten. Thomas Wiesenberg präsentiert ein musikalisches Programm, inspiriert von Filmmusik, minimalistischer Musik und sinfonischen Anklängen. Sphärische Klanglandschaften und kirchliche Gesänge werden effektvoll ins rechte Licht gesetzt. Als Organist, Leiter zahlreicher Ensembles und Leiter der Kantorei Aschersleben hat sich Thomas Wiesenberg einen Namen gemacht. Das Konzert wird bei trockener Witterung Open Air im Schlosspark der Villa Westerberge in Aschersleben aufgeführt. Am Freitag um 19.30 Uhr. Zum 50-jährigen Jubiläum des Planetariums und der Amateursastronomie in Aschersleben lassen das Planetarium und der Verein der Sternfreunde das Sternguckerfest wieder auferleben. Neben Himmelsbeobachtungen durch Teleskope steht ein hochkarätiges Vortragsprogramm im Mittelpunkt mit Einblicken in die aktuelle Planetenforschung und die bemannte Raumfahrt. Die Vorträge beginnen um 9.45 Uhr, 11.30 Uhr, 14 Uhr und 16 Uhr. Referenten sind der Geologe Ulrich Köhler und Volker Schmidt, beide vom Deutschen Zentrum für Luft- und Raumfahrt. Der Eintritt zum Sternguckerfest ist frei am Sonnabend im Planetarium in Aschersleben. In Thale können Sie in die 80er Jahre zurückreisen. Kennen Sie noch Modern Talking? Haben Sie Lust, die damals großen Hits noch einmal zu erleben? Während Dieter Bohlen andere Dinge zu tun hat, kommt Thomas Anders nach Thale ins Bergtheater, um mit eingängigen Melodien Erinnerungen zu wecken am Sonnabend um 19 Uhr. Karten gibt's auf events.bodetal.de. Mit einem besonderen Blick auf Geschichte und Gegenwart kehrt Marco Tschirpke ins Salzlandtheater zurück. Historische Persönlichkeiten, lebende Artgenossen, Schiffsverkehr, Raumfahrt sowie Freund und Feind liefern den Stoff für ein Programm, das Gewohntes in Frage stellt und überraschende Zusammenhänge hervorbringt. Ein Abend mit Klavierkabarett, politischer Lyrik und komischen Einsichten. Dichten bis ich Dresche kriege, meint Marco Tschirpke am Sonnabend um 19.30 Uhr im Salzlandtheater Stassfurt. Und unser letzter Tipp führt uns nach Preußlitz. Zum 7. Mal lädt die evangelische Kirchgemeinde Preußlitz-Körmig zum Filmabend ein. Gezeigt wird eine warmherzige, poetische deutsche Komödie mit feinsinnigem Humor. Drei arme Mönche reisen durch Italien und werden mit der modernen Welt und ihren Versuchungen konfrontiert. Wie es weitergeht, sehen Sie bei Getränken und kleinen Knabbereien am kommenden Sonntag um 19 Uhr im Gemeindehaus in Preußlitz bei Balberge. Und das waren die Freizeittipps. Ich wünsche Ihnen noch einen schönen Sonntag. Im Studio war Vanessa Heinl.
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1: 13 Uhr.
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3: Die aktuellen Temperaturen: Mehringen 19 Grad, Kochstedt 19 Grad, Bernburg 20 Grad, Quedlinburg 19 Grad, Harzgerode 15 Grad, Stege 15 Grad, Wernigerode 19 Grad, Schierke 16 Grad und auf dem Brocken 11 Grad.
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5: mit Alexander Tauscher. Ich grüße Sie. Diesmal geht es an den Lago di Resia, also in die Ferienregion Reschensee in Südtirol. Ein Urlaub am Wasser in Norditalien und gleichzeitig sehr alpin. Die Geschichte eines Kirchturmes, dem das Wasser bis zum Hals steht, erzählen wir. Mit zwei außergewöhnlichen Weltspitzeathleten, da schippern wir übers Wasser und kosten anschließend moderne Küche im traditionellen Oberfinchgau. Und das hier sind nur zwei meiner Gäste, die uns passenderweise zur Destination jetzt auf Italienisch begrüßen.
6: Buongiorno, sono Eva, lavoro nell'ufficio turistico a Males nell'associazione Lago di Resia. Siamo lieti di dare il benvenuto qua a Purgusio, anche qua nella nostra zona, e speriamo che avete dei giorni molto belli qua, se quando arrivate qua a Purgusio, anche nel tutta nella zona.
7: Benvenuto Alexander qua a Purgusio, sono Caterina dell'associazione turistica e benvenuto al viaggio del radio.
5: Viaggio del radio, das sind wir, die Radioreise, heute mit einem Hauch Italien. Ich wünsche auf jeden Fall buon divertimento.

0: Das ist die Radioreise, die neue Horizonte öffnet und damit Reiselust wecken soll. Im Studio Alexander Tauscher, herzlich willkommen hier bei uns in dieser Show. Wir sind heute so ziemlich am Alpenhauptkamm im Dreiländereck Italien, Österreich, Schweiz. Viele, die auf dem Weg von und nach Italien unterwegs sind, kennen den großen See, der heute unser Mittelpunkt ist, aber sind vielleicht bisher immer nur daran vorbeigefahren. Wobei man ja eigentlich anhalten müsste und einige tun es auch bei diesem Blick auf den versunkenen Kirchturm, der aus dem Wasser herausragt. Die Ferienregion Reschensee, sie hat einerseits eben ein breites Sport- und Outdoor-Angebot, gleichzeitig verleihen gelebtes Brauchtum, Kulinarik und auch traditionelle Märkte ihren authentischen Charakter. Es gibt hier sagenumwobene Orte mit Geschichten, die berühren, ja und zum Teil auch zu Tränen rühren können, werden ja auch erleben. Wir zeigen das alles und stellen diesen Teil von Südtirol zunächst einmal geografisch grob vor. Katharina Fritz ist die Geschäftsführerin der Ferienregion Reschensee.
1: Die Ferienregion Reschensee befindet sich im Dreiländereck zwischen Italien, Schweiz und Österreich. Auch das ist etwas, was unsere Destination natürlich sehr geprägt hat, sei es die Sprache, als auch die Kultur, die Traditionen. Wir starten sozusagen am Reschenpass und befinden uns im oberen Finchgau. Südtirol ist die gesamte Region und wir sind sozusagen ganz am östlichen Rand und sind hier einmal mit einem Schritt in Österreich und auf der anderen Seite nach Taufers in einen Schritt dann in der Schweiz.
0: Weil du gerade das Dreisprachige ansprichst, bei euch klingt es eher nach Südtirol. Hat die Schweiz auch einen Einklang hier in der Sprache? Also gibt es etwas, was ihr von der Schweiz übernommen habt?
1: Die vielen rätoromanischen Namen, also die Flurnamen unserer Gebiete. Also wenn man hier über Wiesen spricht und Wälder, dann wird dann schon ganz spezifische Namen genannt, wie Molles zum Beispiel oder Paflur, solche Namen. Also die kommen vom Rätoromanischen, die haben wir aus der Schweiz. Ansonsten hat sich die Sprache dahingehend dann schon sehr ans Tirolerische angepasst.
0: Wie sieht es mit Italienisch aus? Das ist ja in Südtirol sehr ungleich verteilt. Beispielsweise Bozen hat einen höheren Anteil, Meran wieder geringer. Dann gibt es einige Täler, in denen fast nur Deutsch gesprochen wird, aber Richtung Saloren wieder etwas mehr Italienisch. Wie ist es hier im Oberfinchgau?
1: Wir haben Deutsch als Muttersprache immer schon und Italienisch als Zweitsprache gelernt. Und in unserem Tal im Finchgau sind relativ wenig Italiener angesiedelt. Anders als in den Städten. Es gab diese Zeit der Italienisierung, wo wirklich versucht wurde, Südtirol italienisch zu machen und auch viele Italiener vom Süden sind ausgewandert nach Südtirol, haben sich dann aber eher in den Städten angesiedelt und weniger in den entlegenen Tälern, wie wir sind. Finchgau ist wirklich ein Tal, das noch ganz viel naturbelassen ist. Es ist strukturschwach in dem Moment eher, also nicht so wie das Überetsch und wenig Italiener hergezogen und somit lernen wir italienisch in der Schule, brauchen es aber nicht so sehr im Alltag. Wenn du irgendwo in Merana-Gegend wohnst und in deinem Sportverein rein italienische Freunde hast oder wirklich so im Alltag mehr mit Italienisch zu tun hast, wächst du halt ganz einfach anders nochmal aus. Also der Finchgau ist dahingehend dann schon nicht sehr italienisiert geworden und haben noch sehr stark das Deutsche behalten. Jedes Prospekt, jedes Schild, das ist alles zweisprachig aufgebaut.
0: Wenn du es vergleichst, Oberfinchgau, Unterfinchgau, geografisch klar gibt es Unterschiede, es ist etwas kühler hier, erfrischender, gibt es auch äußerlich von Architektur her Unterschiede, wenn man Richtung Meran auch blickt.
1: Also der Meran ist dann auf jeden Fall mediterraner dann schon. Unterfinchgau ist jetzt, würde ich sagen, Latsch, Kassel, Belsch, Landers, diese Gegend, ist sehr geprägt vom Apfelanbau. Also es hat ja auch seine wunderschönen Seiten mit Apfelblüte im Frühjahr. In Schluderns dann, bei wo unsere Region beginnt, hören die Äpfel auf sozusagen. Bei uns ist es biodiverser. Wir haben noch Kornfelder hier. Also ich würde sagen, die ganze Landschaft ist nochmal sehr verändert, da diese Apfelmonokultur hier im oberen Finchgau es nicht gibt. Die vielen Seitentäler, das ist sicherlich auch ganz eine besondere Sache, wieso auch man hier im August, wo viel los ist, immer Orte findet, wo man alleine rumspazieren kann, rumwandern, die Natur genießen kann, weil die ganzen Seitentäler nach außen, die Gäste, die Besucher, die Einheimischen, die natürlich bei der Hitze irgendwo die Erfrischung in den Bergen suchen, sich sehr, sehr, sehr gut verteilen. Und dahingehend würde ich jetzt sagen, diese Seitentäler und die Landschaft unterscheidet sich dann schon sehr vom unteren Finchgau.
0: Hier wachsen auch keine Palmen wie rund um Meran, oder? Gibt es schon einzelne Palmen?
1: Nicht, dass ich wüsste. Wir haben jetzt einen Betrieb, der Lamas hat. Für uns ist das schon spannend genug, aber ansonsten ist hier noch sehr traditionell alles.
0: Ihr habt auch viele Schweizer Gäste. Die Schweiz ist erstens günstig im Euroraum, auch zweitens auch sowieso sehr nah und auch von der Qualität des Tourismus nochmal ein Sprung.
1: Ja, Schweizer Gäste sind für uns dann schon eine wichtige Zielgruppe. Die reisen sehr viel mit öffentlichen Verkehrsmitteln an. Wir haben wirklich ganz tolle öffentliches Verkehrsmittelnetz in allen Seitentäler hinein, stundenweise die Busverbindungen. Aber der Schweizer ist nicht sehr einfach zu bekommen. Die Schweizer machen in der Schweiz Urlaub. So ganz im Verhältnis ist bei uns der deutsche Gast immer noch der wichtigste Gast mit über 70% und dann italienisch und dann der Schweizer Gast.
0: Der Deutsche reist gewöhnlich mit dem Auto an, er kann es aber hier stehen lassen.
1: Wir haben jetzt schon seit einigen Jahren einen Südtirol Guestpass, den bekommen die Besucher bei der Anreise, also schon beim Check-in. Wenn sie den vorher machen, bekommen sie den schon zugeschickt, digital. Und damit sind alle öffentlichen Verkehrsmittel in ganz Südtirol inkludiert. Und zusätzlich haben wir jetzt hier in der Region Rischensee versucht, den Guestpass auch noch mit weiteren Leistungen noch mal mehr aufzuwerten. Also wir haben einige Kulturstätten inkludiert. Wir haben den Eintritt in die Museen, verschiedene Kulturführungen, aber auch Wanderungen, Biketouren.
0: Einen kleinen Teil dieses großen Angebotes werden wir in dieser Radioreise erleben. Geschichte, Kultur, Kulinarik und natürlich Wassersport. Da trete ich später mit zwei Olympiathleten kräftig in die Pedalen.
2: Sie zwei Freunde in einem Sportflugzeug einen Alpenflug machen, fliegen auf zu den Gipfeln und durch den Gletscher nachher. Hinten sitzt der Passagier, der steuert, der sitzt vor und es rattert und brummt um sie herum der Motor. Da ruft der, der hinten sitzt, schaut, das Benzin geht aus, muss landen. Wie was sagst, ruft der Pilot, los, ich hab dich nicht verstanden. Wie was hast du gesagt, ruft der hinten, warum landest du nicht sofort? Red doch lauter, ruft der vorne, bei dem Krach höre ich kein Wort. Ich versteh's nicht, ruft der hinten, warum machst du nicht, bist du dagegen? Ich versteh's nicht, ruft der vorne, musst mir's wirklich lauter sagen. Wie was sagst, ruft dieser Lu, der Tank ist leer, du fliegst nicht mehr weit. Los, bei dem Mordsdonnerslärm, ruft der vorne, höre ich nicht. Aber los doch, ruft der hinten, Gottfried Stutz, wir haben nicht die Welle. Tu nicht aufgeregt, ruft der vorne, red doch lauter, Gottfertelli. Los, ruft diese, wenn wir jetzt nicht landen, gehen wir ins Tal. Gehören gäng noch nichts, ruft einer, los, begreif doch das einmal.

0: Benvenuti in Italia. Willkommen in Italien am Lago di Resia. Unser Kurzurlaub aus der Ferienregion Reschensee. Alexander Tauscher ist hier mit der Radioreise an einem der wohl eindrucksvollsten Gewässer der Alpen. Der versunkene Kirchturm im Reschensee ist heute das Wahrzeichen des Finchgau. Er war nicht von Anbeginn im Wasser gebaut, wie man vermutet. Denn als der Reschensee für die Stromerzeugung künstlich gestaut wurde, versanken viele Gebäude in den Fluten. Im Sommer 1950 wurden nämlich mehrere Dörfer geflutet. Nur eben die Kirche von Altgraun aus dem 14. Jahrhundert, sie trotzte diesem dunklen Kapitel Südtiroler Geschichte. Sein denkmalgeschützter Kirchturm, er ragt heute noch aus den Fluten heraus und ist je nach Wasserstand mehr oder weniger sichtbar. Davon erzählt nun Valentin Paul-Michel vom Museum Finchgauer Oberland in Graun. Er ist der Vereinspräsident dieses Museums.
1: Natürlich sind wir ganz stark beschäftigt, die Geschichte der Gegend von Altgraun vor der Seestauung, während und nach der Seestauung weiter zu vermitteln und weiter zu erzählen, damit diese Geschichte nicht vergessen wird.
0: Über diese Geschichte reden wir auch, denn wir sind an dem Ort, an dem jeder Held, wenn er zum Reschenpass fährt, wieder zurückfährt. Das ist dieser Parkplatz und dahinter die versunkene Kirche im See, die so traumhaft ausschaut, die doch eine traurige Geschichte hat, die du jetzt ein wenig aufrollst.
1: Wir sind hier an diesem geschichtsträchtigen Ort, wo eben die Menschen die Entscheidung wohl oder übel hinnehmen mussten, von Hause vorzuziehen, Haus und Hof zu verlassen, weil die ganze Gegend unter Wasser gesetzt wurde, weil dieser Stausee gebaut wurde.
0: War es damals ohne Protest?
1: Das Ganze hat ja schon angefangen nach dem Ersten Weltkrieg, wo die ersten Projekte aufgetaucht sind. Und erst 1938 wurde dieses Projekt von der italienischen Regierung genehmigt. Und man muss sich vorstellen, das war ja in Zeiten des Faschismus, wo den Menschen eben kein Recht hat, sich dagegen zu wehren. Und die Leute waren vor die Wahl gestellt, entweder die Heimat zu verlassen oder die italienische Kultur, Tradition und Sprache anzunehmen, was natürlich eine weitere riesengroße Entscheidung war, die für viel Hass und Unmut und Unfrieden auch teilweise in der eigenen Bevölkerung geführt hat. Das war eben die sogenannte Option,
0: die heute noch hier immer noch eine Rolle spielt und die damals ja auch in den späteren Jahrzehnten für viele auch Unruhen gesorgt hat. Denken wir nur an diese berühmte Nacht der Feuer, also als man hier nochmal protestiert hat dagegen.
1: Eben, die Bevölkerung hat nicht einfach widerstandslos alles hingenommen, was da auf sie zugekommen ist. Es gab eben diesen Pfarrer Alfred Rieper, der in seinen jungen Jahren hierher gekommen ist und alles versucht hat, um das Projekt aufzuhalten, indem er sogar bis nach Rom zum Papst gegangen ist, um Hilfe zu erbitten, diese Hilfe aber nicht gewährt bekommen hat, wohl aber die Unterstützung, um die Entschädigungen zumindest ein bisschen gerechter auszuhandeln.
0: Also es kam dann die Entscheidung, wie viel Zeit hatten die Menschen, ihre Häuser zu verlassen?
1: Nachdem alles ganz schnell begonnen hat, weil da ein weiteres Problem dazu kam, dass die Schweiz Geld investiert hat, um das Projekt zu unterstützen, nachdem ein ähnliches Projekt in der Schweiz am Splügenpass von der Bevölkerung abgewiesen wurde und daher die Schweiz darauf gedrängt hat, dass dieses Projekt möglichst schnell umgesetzt wird und damit sie diesen Winterstrom bekommt, der notwendig war.
0: Oh, das ist ja das St. Florians-Prinzip, ja. Lasst meine Hütte ganz, aber zündet ruhig eine andere ein. Also die Schweiz hat, demokratisch wie sie ist, das in der Mehrheit abgewiesen und verhindert, aber hier eben wollte man es durchziehen.
1: Die Schweizer Bevölkerung hat natürlich in der Abstimmung mehrheitlich entschieden, nein, wir lassen uns nicht vertreiben, wir bleiben hier, wo wir aufgewachsen sind, wo wir gearbeitet haben. Und gleichzeitig hat aber diese Firma Elektrowatt aus Zürich sich mit der italienischen Firma Montecatini ausgehandelt, dass durch die 30 Millionen Schweizer Franken, die die Schweiz zur Verfügung gestellt hat, das italienische Projekt zu Ende gebracht werden konnte.
0: Wurden die Häuser platt gemacht, bevor sie geflutet wurden, oder zog man einfach aus und dann ist das Wasser über die Dächer gewissermaßen hinweg geflutet?
1: Die Menschen hatten ja ganz wenig Spielraum, weil alles sehr schnell ging. Bereits 1949 gab es die sogenannte Probestauung, wo eben der erste Teil des Stromes an die Schweiz zurückgegeben werden musste.
0: Wie viele Häuser waren betroffen? Wie viele Menschen waren betroffen?
1: Es waren die ganzen umliegenden Dörfer. Graun war das größte Dorf mit fast 700 Einwohnern. Es war das alte Dorf Reschen, es war das Dörfchen Arlund mit 50 Einwohnern, es war das Dörfchen Pitz, es waren Weiler an der anderen Seite des Sees. Es waren die Stockerhöfe. Also insgesamt waren über 1000 Menschen betroffen, die die Heimat verlassen und sich neu ansiedeln mussten.
0: Viele Erzählungen, auch persönliche Erinnerungen, ranken sich um die Überflutung und den Kirchturm. Der Volksmund sagt, dass man heute noch die Glocken des Turmes hört, die aus der Tiefe des Wassers geläutet werden. Ob das wahr ist, was daran wahr ist, klären wir auf. Wahr ist auf jeden Fall, dass es einer der Orte ist, der aussieht wie aus einem Märchenbuch.

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1: Die aktuellen Temperaturen: Mehringen 19 Grad, Kochstedt 19 Grad, Bernburg 21 Grad, Quedlinburg 20 Grad, Harzgerode 16 Grad, Stege 15 Grad, Wernigerode 19 Grad, Schirke 15 Grad und auf dem Brocken 11 Grad.

0: Geschichten und Geschichte in einer schönen Naturlandschaft in Norditalien. Die Radioreise mit Alexander Tauscher aus der Ferienregion Reschensee, also dem Lago di Resia. Neben dem Finchgauer Museum in Schlanders widmet sich eben das Museum Finchgauer Oberland in Graun umfassend der Geschichte dieser Region. Insbesondere wird hier an die Dörfer Alt, Graun und Reschen erinnert, die im Sommer 1950 teilweise vom neu angelegten Reschensee völlig überflutet wurden. Fast 700 Hektar Land gingen damals verloren. Die Eigentümer wurden enteignet und mussten ihre Heimat verlassen oder umsiedeln. Es ist ein wirklich dunkles Kapitel Südtiroler Geschichte, die Valentin Paulmiche immer wieder aufrollt. Nicht nur für Urlauber, aber auch für Einheimische, insbesondere auch für Schulklassen. Dies wird mit sakralen Reliquien aus diesen alten Dorfkirchen sowie auch historischen Objekten aus dem bäuerlichen Alltag gezeigt.
1: Die Menschen haben nicht einmal geschafft, ihre eigenen Sachen rechtzeitig in Sicherheit zu bringen. Sie haben nicht einmal geschafft, die Ernte einzubringen oder die Kartoffeln auszugraben. Und daher ist es so, dass natürlich die Gegenstände, die Statuen, die religiösen Sachen aus der Kirche sicher entfernt wurden, aber vieles ist natürlich auch kaputt gegangen oder verloren.
0: Hatte man damit gerechnet, dass der Kirchturm einstürzt, also sich den Fluten beugt, oder war man fest davon ausgegangen, hat es vielleicht vorausgesehen, dass der Kirchturm immer als Wahrzeichen aus dem Wasser herausragen wird?
1: Das ist eine ganz wichtige Frage. Es gab aber zwei Gruppen. Eine Gruppe, die sich dafür eingesetzt hat, den Turm zu erhalten als Denkmal, als Wahrzeichen. Und eine Gruppe von der Montecatini natürlich, die auf jeden Fall bestrebt war, den Turm zu sprengen. Ein italienischer Denkmalschützer, der höchste des Denkmalamtes der Provinzen Bozen und Trient, damals der Architekt Mario Guiotto, hat damals schon, und das ist nicht selbstverständlich in Zeiten des Faschismus, für dieses Denkmal gekämpft, damit dieser Turm erhalten bleibt, und hat es geschafft, die Minister zu überzeugen, ihn stehen zu lassen, weil er gesagt hat, er würde dann trotzdem von alleine umfallen. Aber letztendlich war es so, der Turm blieb erhalten. Man muss dazu sagen, dass auch der damalige Pfarrer Alfred Rieper und der damalige Bürgermeister schon ein Bittschreiben verfasst hatten, zumindest den Turm als Denkmal stehen zu lassen, wenn schon alles andere gesprengt würde, die ganzen Häuser, die Dörfer, die Kirche.
0: Muss man denjenigen dankbar sein, dass sie damals das wenigstens im Rahmen dessen erreicht haben. Heute der Turm, eine Mahnung, eine Sehenswürdigkeit, jeder bleibt hier stehen. Man hört sogar, dass man aus dem Turm heraus noch Glocken hören kann unter Wasser, stimmt das?
1: Ja, die Glocken, die man aus dem Unterwasser hört, das sind Märchen. Die Glocken, die im Turm hingen, die sind aus dem Turm abgeseilt worden und sind in der neuen Kirche wieder eingebaut worden und erklingen heute in der neuen Kirche. Wir haben in der Nähe des Turms diesem Architekten Mario Guiotto ein ehrendes Gedenken errichtet, eine Plakette, die daran erinnert, dass er es war, der letztendlich die Sprengung des Turms verhindert hat.
0: Gibt es heute regelmäßige Tauchgänge, wo man schaut, wie die Substanz ist?
1: Es gab vor einigen Jahren einige wagemutige Turmspringer, die ins Innere des Turms und bis nach oben gelangten, wo die Fenster bzw. die Biforn oder Triforn sind, und sind von da aus ins Wasser gesprungen. Das wurde aber dann durch die Gemeinde unterbunden, um das zu verhindern, Gitter hinter der Öffnung angebracht hat.
0: Wie ist es heute? Schaut ihr mit mehr Wehmut zurück oder doch mit einer gewissen Freude, dass der Turm noch steht? Ist der Schmerz noch vorhanden oder sagt man, wir haben jetzt hier ein besonderes Wahrzeichen, was es in der Form auch ganz, ganz selten gibt? Ich weiß, in Russland gibt es auch so etwas, in der Wolga gibt es auch eine Kirche, die da steht, auch geflutet. Wie ist es heute hier bei euch?
1: Der Turm ist gleichzeitig auch das Wappen der Gemeinde Graun.
0: Mehr darüber erfährt man ja im Museum, im Museo, wie es auf Italienisch heißt, etwas oberhalb davon, wo nochmal die ganze Zeitgeschichte auch dokumentiert wird.
1: Das Museum Finchgauer Oberland, das erzählt die Geschichte dieser alten Dörfer, die da geflutet wurden, dieser alten Gegend, der Menschen, die da lebten, die da gearbeitet haben. Und wir sind bemüht, auch weiterhin diese Geschichte zu erzählen.
0: Und auch wenn wir heute oft schimpfen über eben solche langen Verfahren, Genehmigungsphasen bei Bauprojekten, können wir eigentlich froh sein, dass wir heute generell mehr Mitspracherecht haben?
1: Immer wieder werden Entscheidungen getroffen von der Politik, wo natürlich die Mehrheit der Menschen eventuell nicht einverstanden sein können oder zumindest die Entscheidungen nicht verstehen.
0: Deswegen das auch als Mahnung für die Gegenwart.
1: Da auf jeden Fall, wir wollen daran erinnern, dass hier den Menschen Unrecht geschehen ist, dass den Menschen Unrecht geschehen ist, die damals die Heimat verlassen mussten.
0: Ich bin mir ziemlich sicher, dass viele der so vielen Touristen, die täglich auf dem Parkplatz vor der versunkenen Kirche halten und dort unendlich viele Fotos schießen, nicht diese traurige Geschichte kennen. Radioreisehörer sind deswegen immer schlauer.

0: Dynamik, Motivation, Erfolge und auch Herausforderungen. Also ein Spitzengespräch vor der einzigartigen Kulisse dieses versunkenen Kirchturms.
1: Wir sind ja hier in den Bergen aufgewachsen und mit viel Schnee im Winter immer. Man hat die ersten Versuche auf den Skiern gemacht, aber das hat mir sofort nicht inspiriert. Und dann habe ich es mit dem Snowboard probiert und das war vom ersten Tag weg keine Passion. Und ich habe das dann ja mit Freude praktiziert.
0: Und schon damals wilde Sprünge oder erstmal ganz gemächlich?
1: Nein, immer schon Kurven, immer Karfen und also Sprünge haben mir nie so gepasst. Mit den Kumpels waren wir viel auch abseits der Piste und dann hatten einfach Spaß. Aber vor allem gefiel mir schon auch auf Zeit und schnell und halt das Karfen hat mir sehr gefallen.
0: Schon zu Schulzeiten hat man dein Talent erkannt oder ab wann warst du im professionellen Sport tätig?
1: Vor der Oberschule hat mich ein Trainer entdeckt und gefragt, ob ich nicht möchte in die Sportschule gehen auf Malz. Dann fing es an, dann wurde es professioneller, dann trainierte ich und machte mehrere Rennen und dann fing auch diese Leidenschaft für Wettkämpfe an.
0: Und wenn man heute bei Wikipedia deinen Namen eingibt, dann kriegt man so eine ganz große Liste an Titeln und alledem. Was waren so die wichtigsten für dich? Sicher waren es natürlich die Podestplätze, aber gab es auch andere?
1: Ja, die Weltcup-Siege natürlich waren sehr besonders, weil es einfach schwierig ist und dann auch die Olympiateilnahmen in Pyeongchang 2018 wurde ich Achter. Ja, das waren schon große Erlebnisse.
0: Nun mal die Schwester dazu, Jasmin. Du bist etwa 10 Jahre später geboren. In welchem Alter kam bei dir dann die Liebe zum Snowboarden, generell zum Wintersport? Kam es bei dir auch über das Skifahren?
2: Also, wir sind hier in den Bergen aufgewachsen. Hier liegt immer viel Schnee. Aber ich habe dann mit 5 Jahren auch mit den Skiern angefangen. Das hat mir wie Edwin nicht wirklich gepasst. Und dann habe ich natürlich bei ihm immer gesehen. Er war dann viel auf Wettkämpfen und unterwegs und hatte viel Spaß und eine große Leidenschaft für diesen Sport und dann wollte ich das einfach auch ausprobieren. Ja.
0: Also er war ein Vorbild für dich, der große Bruder?
2: Ja, auf jeden Fall. Ich habe das immer gesehen, immer mitbekommen. Dadurch habe ich dann auch angefangen.
0: Und der große Bruder hat immer auf die kleine Schwester geschaut mit ihren ersten kleinen Erfolgen?
1: Wichtig war, dass sie Spaß hatte und das wollte, aber ja, man war da schon stolz. Da macht sie die ersten Rennen und positionsmäßig auf dem Snowboard war sie dann ziemlich ähnlich. Das hat sie wahrscheinlich ein bisschen abgeschaut, aber war schon sehr toll auch am Anfang.
0: Sind denn eure Eltern so sportlich? Kam das daher?
2: Ja, sie haben eigentlich auch von Langlaufen bis Skifahren alles durchprobiert. Sie haben uns immer begleitet und alles mit uns mitgemacht und uns immer gefördert. Dadurch war es uns auch möglich, das weiterzumachen.
0: Und eine deiner Stationen hat mich sehr bewegt und interessiert, weil ich russische Wurzeln habe. Du hast ja in Krasnojarsk bei den Junioren-Weltmeisterschaften sehr erfolgreich mitgemacht.
2: Ja, genau, das waren sehr besondere Junioren-Weltmeisterschaften. Auch da die russischen Snowboarder eine sehr starke Mannschaft haben und da war es sehr interessant, dabei zu sein.
0: Und sicher auch rückblickend ein tolles Gefühl, wenn man das noch miterleben konnte in scheinbar guten Zeiten.
2: Ja, auf jeden Fall. Wir hatten dort sehr viel Spaß und sehr gute Erinnerungen.
0: Und seitdem bist du professionell wie der Bruder unterwegs?
2: Ich habe dann eben etwas später als er bin ich dann auch eingestiegen. Ich habe dann auch die Sportoberschule in Malz besucht und auch die ersten Schritte gemacht. Jetzt sind wir gemeinsam in derselben Nationalmannschaft und seit da trainieren wir wirklich Sommer und auch Winter zusammen und sind eigentlich auf allen Reisen und überall zusammen. Ja.
0: Passiert es dann, dass jemand fragt, ob ihr verheiratet seid? Wer das nicht weiß, kommt die Frage ab und zu mal, ist es deine Frau?
1: Ja, vielleicht so Freundin manchmal so, wenn man abseits unterwegs ist. Aber nein, die meisten wissen ja, dass wir Geschwister sind. Und, ja.
0: Ist es ein besonderes Training, wenn man gemeinsam trainiert? Also wenn man sieht, die Schwester ist genau dabei?
1: Ja, natürlich. Vor allem ist die Motivation viel höher. Oft im Sommer sind wir schon tagelang am Trainieren und alleine dann wird es schon manchmal zäh, auch wenn mal das Wetter nicht so schön ist oder man raus im Regen trainieren muss oder so, dann motiviert es einem schon, wenn die Schwester am Morgen sagt, komm jetzt, heute auch wieder durchbeißen. Das hilft uns schon beiden sehr.
0: Du, mitunter sogar die dann noch mehr antreiben muss, bzw. motivieren muss?
2: Das glaube ich nicht, aber wirklich die gegenseitige Motivation hilft uns beiden im Sommer wie auch im Winter. Ja.
0: Wie trainiert man im Sommer als Snowboarder? Also gibt es da Trockenübungen, gibt es da Trockensprünge auf Matten oder wie macht man das?
1: Sehr vielfältig, also vom Krafttraining bis Ausdauersport müssen wir alles machen, sehr viel auf Stabilisation und alles, da wir ja im Winter einfach die Kraft brauchen und die kurzen Läufe und die Schnelligkeit, da müssen wir einfach im Sommer eine sehr gute Basis bauen.
0: Du bist jeden Tag im Gym im Sommer?
1: Im Gym oder bei uns ist es ja draußen in den Bergen und überall neben dem See, da haben wir ja so viele Möglichkeiten.
0: Edwin und Jasmin Kodaty auf einer Tretbootfahrt über den Reschensee.

Ein Gespräch über Sport, Familie und Leidenschaft an einem der spektakulärsten Orte Südtirols. Also diese Ferienregion hat noch ganz andere Seiten und noch mehr Seen als eben den Reschensee. Rollen wir alles auf. Wie immer an dieser Stelle, auf Weiterhören.

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4: Die aktuellen Temperaturen. Meringen 19 Grad, Kochstedt 19 Grad, Bernburg 20 Grad, Quedlinburg 20 Grad, Harzgerode 16 Grad, Stege 16 Grad, Wernigerode 20 Grad, Schirke 16 Grad und auf dem Brocken 11 Grad.
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6: Heute Erlebnisse in der Ferienregion Reschensee. Mein Name ist Alexander Tauscher, freue mich, dass Sie dabei sind.

0: Richtet auf eure Lauscher, denn hier spricht der Tauscher. Der Alexander grüßt sie alle miteinander und wünscht auf diese Weise eine schöne Radioreise. Heute Erlebnisse zwischen Reschen und Heidersee im Oberfinchgau. Ein Gruß aus den italienischen Alpen. Das Wasser und die Thermik der Berge, sie erzeugen für Segler, Surfer oder Kitesurfer hier die perfekte Welle. Und auch für Fischer sind die Bedingungen am See optimal. Glitzerndes Wasser, ungestörte Ruhe und der nächste Fang sind bereits in Sicht. Ob nun Frühaufsteher oder Feierabendfischer, mit Lizenz und Tageskarte, da hat man am Reschen und Heidersee schnell, wenn man Glück hat, eine Bach- oder auch eine Regenbogenforelle an der Leine. Ingrid Wegmann von der Ferienregion über die vielen Möglichkeiten am Wasser.
1: Wir sind jetzt hier am wunderschönen Reschensee. Der Reschensee ist bekannt für seinen Wassersport. Er macht Tretboote, Kajaks, Stand-up-Paddeln. Dann haben wir einen Segelverein, die Kite-Station, die befindet sich in Graun. Sport der im Kommen ist, das Kitesurfen, das wir natürlich auch im Winter betreiben. Wenn der See gefroren ist, dann ist es das Snowkiten. Wir haben 2 Kite-Schulen vor Ort, die Gäste, Einheimische und jeden, der Spaß haben will am See, gefroren oder im Sommer, der kann sich dort aufhalten, Kurse machen und alles erlernen. Christian und Elias betreiben hier am Reschensee den Tretbootverleih und die Kajaks und die Stand-Up-Paddles, genauso wie Kanu und alles, was zum Wassersport dazu gehört. Also der Reschensee ist für alle Outdoor-Aktivitäten geeignet, genauso natürlich auch zum Radfahren, da die Via Claudia Augusta vorbeiführt, die Fahrradroute durch den ganzen Finchgau und man kann immer den ganzen See mit dem Rad umrunden oder auch zu Fuß mit Kinderwagen, mit Rollator, mit allem Möglichen.
0: Draußen ist es sehr warm, die Luft erwärmt sich oft im Sommer. Wie warm wird das Wasser vom Reschensee maximal?
1: Also maximale Temperatur so 18, 19 Grad.
0: Also was für hartgesottene, ja.
1: Wirklich, also na, es geht schon. Also wenn man hier aufgewachsen ist, dann ist man die Temperaturen auch gewohnt.
0: Und dafür aber im Winter die Garantie, dass er zufriert?
1: Der friert immer zu, da machen wir dann die Messungen im Winter, wie tief er gefriert. Im Winter halten wir uns natürlich auch auf dem Heidersee auf, der ist in St. Valentin. Man kann dann dort den Eisring, den kann man mit den Schlittschuhen umrunden. Dann kann man natürlich auch auf dem See wandern, man kann alles Mögliche machen. Eisstockschießen jetzt ein bisschen weniger, aber man kann eben mit dem Snowkiten überall auf dem Reschensee wie auch auf dem Heidersee drüber gleiten.
0: Im Winter ist die Ferienregion Reschensee auch für Jasmin und Edwin Coratti ein perfekter Trainingsparcours. Wie diese beiden Weltcup-Athleten von ihrer Heimat sportlich inspiriert werden, haben wir nach der Tretbootfahrt am Ufer des Reschensees besprochen.
2: Wir gehen sehr gerne laufen, vor allem um den Reschensee oder dem Heidersee, gehen aber auch viel in die Berge. Bei uns im Langtauferer Tal gibt es über 30 3000er, deswegen da gibt es viele Möglichkeiten.
0: Und im Winter zum Snowboarden hier?
3: Ja, im Winter auf Schnee sowieso. Da sind wir oft unterwegs, wenn wir Zeit haben. Gehen wir immer durch.
0: Und wer jetzt sagen will, nein, ich bin nicht ganz so gut wie Edwin und Jasmin, aber ich möchte auch ein wenig Snowboarden oder ein wenig jedenfalls Wintersport machen. Was würdest du empfehlen hier? Wo kann man trainieren?
3: So die Langlaufloipen im Langtaufer Tal und auf Schönöben sowieso gibt es unzählige Pisten, aber auch Skitourenmöglichkeiten gibt es auch genügend.
0: Was ist dein Lieblingsort zum Trainieren im Winter hier?
2: Für mich persönlich muss ich sagen Schönöben, weil es einfach ein Carving-Paradies ist. Es gibt viele breite Pisten und für uns einfach perfekt, um wirklich die Schwünge zu üben.
0: Wir treffen uns jetzt hier, Edwin, im Sommer. Würdet ihr auch jetzt bei, ich glaube, es sind 12 Grad Wassertemperatur, würdet ihr reingehen? Ist es gut für die Regeneration, Blutgefäße?
3: Ja, sehr gut. Ja, also Eisbaden machen wir viel, auch im Winter viel Sauna und danach Kaltbaden. Deswegen, ja, da bin ich schon ein Fan davon.
0: Du auch Eisbaden?
2: Ja, zwischendurch, ja, auf jeden Fall. Ist einfach für den Körper, für die Muskulatur sehr angenehm, ja.
0: Und wenn wieder bessere Zeiten sind und ihr in Russland seid, ihr wisst ja, die Russen gehen auch gerne Eisbaden nach der Sauna im See und dann erwartet man sich anders nochmal, ja?
2: Ja, da sind nochmals andere Temperaturen dort, ja.
0: Wie sehen eure Zukunftspläne aus? Du bist ja bei der Polizei derzeit auch. Also Carabinieri sagt man in Italien nebenbei.
3: Ja, das ist eben die Polizeisportgruppe, sind wir, ich und Jasmin dabei. War schon seit vielen Jahren und die geben uns die Chance, das professionell zu machen.
0: Und irgendwann wird man sicher als Profisportler das Profi weglassen müssen. Irgendwann wirst du zurückgehen ins bürgerliche Leben. Ist dann Carabinieri der Job?
3: Ja, ich denke, eine Möglichkeit wäre es, bei der Polizei zu bleiben oder vielleicht einen Trainerjob anzunehmen. Das wird sich dann ergeben. Noch habe ich keine konkreten Pläne.
0: Nein, du bist ja auch noch sehr jung. Und wenn der Bruder irgendwann mal in Rente geht, also in Sportrente, Jasmin, hast du ja immer noch 10 Jahre, die du dann ihm als Schwester etwas vorsporteln kannst, ja?
2: Ja, stimmt, genau. Ich habe noch ein paar Jahre gut. Aber ja, würde mich auch freuen, wenn er einmal Trainer macht und wir dann immer noch zusammen unterwegs sein könnten. Ja,
0: dann wünsche ich euch noch ganz, ganz viele Rennen und ganz viele erfolgreiche Trainings. Also einfach gesund bleiben.
3: Ja, genau, das ist das Wichtigste. Ja, verletzungsfrei ist immer wichtig, weil das kann einen weit zurückwerfen.
0: Ich wünsche euch viele gemeinsame Jahre noch und dass ihr wirklich immer so ein Vorbild seid, auch für die Region und generell für Leute, die aktiv sein wollen.
3: Ja, vielen Dank. Versuchen immer das Beste, auch für die Jungen. Man sieht schon, dass sie aufschauen können und auch sehen, was eine sportliche Zukunft mit sich bringt und hoffen, dass wir den Jungen eine Motivation geben können.
0: Die beiden sind so harmonisch. Für mich war es wirklich rührend, so eine Geschwisterliebe zu erleben. Kenne ich eben selber privat leider nicht. Jasmin und Edwin Coretti, die beiden, die gehören einfach zusammen. Auf jeden Fall auf der Snowboardpiste.

0: Jedes Mal ein neues Ziel, jedes Mal tolle Erlebnisse. Die Radioreise mit Alexander Tauscher stellt die Welt von A bis Z vor. Und heute R wie Reschensee. Der Reschensee ist bei weitem nicht das einzige Gewässer in dieser Ferienregion. Mehrere Seen funkeln vor der Kulisse der majestätischen Berge und Almen. Oberhalb von Burgeis liegt zum Beispiel der Faulensee, auf Italienisch Lago Fauler. Vielleicht ja der See für die Faulen, aber nicht nur. Denn eine beliebte Wanderung, sie geht zur Brugeralm ins Cerzatal. Bewirtschaftet wird die Brugeralm von Dominik Paulmichel und seinem Bruder Marco. Marco ist Profisportler beim FC Obermais, einem Stadtviertel oberhalb des Zentrums von Meran. Dieser Verein, der hat eine lange Tradition im Amateurfußball und spielt auch in der Landes- und Oberliga in Südtirol. Der FC Obermais erzählt zu diesen größten Fußballvereinen dieser Region mit über 500 Mitgliedern und 20 eingeschriebenen Teams. Über diese Alm sprach ich nicht mit den beiden, die mussten nämlich leider arbeiten, aber dafür mit Eva Sagenmeister von der Ferienregion. Und den Rückenwind fürs Wandern, den gibt nun die Formation Oberwind mit der Komposition Gruß aus dem Finchgau.
1: Ganz, ganz wichtig bei uns hier ist natürlich die Almwirtschaft. Wir haben unzählige Almen hier in der ganzen Gegend, vor allem in den Seitentälern drinnen.
0: Und eine der Almen ist ja die Bruckeralm, auf die man bequem hochwandern kann. Wenn du zunächst mal diese Wanderung erklärst, von wo man startet und wie sich der Weg dahin verläuft.
1: Die Bruckeralm ist auch eine sehr wichtige Alm bei uns, natürlich auch mit Almwirtschaft. Die haben Kühe oben, die haben Rinder, die haben Schweine oben. Wir machen auch oben natürlich den Almkäse und Almbutter. Alles von Hand gemacht. Die Käse werden jeden Tag geputzt, mit sehr, sehr viel Arbeit verbunden. Es ist eine wunderschöne Wanderung. Die startet eigentlich vom Heidersee. Also es ist der kleinere See, gleich neben dem Reschensee. Man startet vom Heidersee, dann geht man hoch zum Faulensee. Das ist ganz ein kleiner See.
0: Manche sagen auch Faulersee, ist beides
1: genau,
0: erlaubt.
1: Faulersee, ja genau. Also es ist eigentlich beides. Es gibt immer noch ein bisschen Dialekt und das Hochdeutsch dann dabei. Von da aus geht dann entweder der Steig oder auch der Forstweg hoch zur Bruckeralm. Es ist ungefähr so knappe 2 Stunden, bis man oben ist, wenn man ganz gemütlich geht. Ist auch natürlich alles mit dem Rad möglich, über den Forstweg in Zerzertal, bei der St. Martinkirche vorbei. Das ist dann auch der Ort mit dem besten Ausblick über alles, über die Seen hier bei uns, über das ganze Tal. Von da aus geht es dann weiter rein Richtung Bruckeralm. Auf der Bruckeralm ist einmal der Dominik und der Marco. Sie führen die Bruckeralm oben. Genau, der Dominik, der ist auch der Senn, also der die Käse und den Butter auch macht. Und natürlich kommt natürlich immer noch auch so die Almwirtschaft, was die oben haben.
0: Dominik, der Senn, der ja auch preisgekrönt ist, also ein schon sehr qualifizierter Käse.
1: Er hat schon einige Preise mit dem Käse gewonnen. Genau, die haben ein sehr junges, dynamisches Team oben auf der Alm.
0: Das ist Dominik mit seinem Bruder, also Dominik, genau. Der Senn, und der genau. Bruder ist ein sehr sportlicher, genau. Nicht Fußballer.
1: Der Marco ist beim FC Obermais dabei. Das ist bei uns hier in Südtirol so eine Profiliga, jetzt hier innerhalb von Südtirol, und ist auch sehr erfolgreich. Nimmt auch viel Zeit in Anspruch natürlich. Aber ist, so wie ich ihn kenne, ist immer wieder froh, wenn er wieder auf die Alm kann und auch natürlich das macht, was er gerne tut.
0: Wenn man hier auf eine Alm geht, ist es so wie in Nordtirol, wie in Bayern, wie im Salzburger Land? Oder gibt es da andere Schmankerl auf so einer Alm?
1: Ich denke, wir sind schon viel ans Tirolerische, auch beim Essen angelehnt, aber natürlich immer mit dem italienischen Flair dazwischen. Ich glaube, das macht uns hier auch in der Region, also auch in ganz Südtirol aus natürlich. Wir haben aber natürlich auch die Knödel, wir haben den Kaiserschmarrn auf der Alm. Aber es gibt natürlich auch als Dessert die Schneemilch zum Beispiel. Finchgau Schneemilch nennt man das eigentlich bei uns.
0: Was ist die Schneemilch?
1: Also das ist ein ganz typisches Dessert bei uns hier. Das ist also Eischnee einmal aufgeschlagen, Sahne ist drinnen, da sind Rosinen drin, da ist Brot, kann entweder das Finchgau Badl sein, was natürlich ganz bekannt ist. Manche machen es auch mit Weißbrot, ist natürlich immer jedem selber überlassen. Ein bisschen Rum ist auch drinnen dabei. Genau, es ist so ein typisches Dessert bei uns hier, was man auch auf vielen Almen bekommt.
0: Also eine Wanderung zur Bruckeralm, exemplarisch für viele andere Wanderungen, aber es ist eine kultige Alm auf jeden Fall.
1: Auf jeden Fall, genau. Es ist auf jeden Fall eine sehr besondere Alm mit einem besonderen Team und natürlich mit bestem Essen, was immer wichtig ist bei uns hier. Und genau, es ist auf jeden Fall eine wunderschöne Wanderung zum Machen.

eine Ode an das Finchgau nach dem Vorbild von Roy Orbison. Übrigens, einer der Lieblingsorte der beiden Brüder ist der Platz Gangl oberhalb von Glons, am Fuße des Glonser Köpfels. Es ist ein Grillplatz, der an die Kindheit und Jugend erinnert und vielleicht ja auch für Urlaube ein idyllisches Wanderziel ist.

0: Das lässt sich hören, und zwar mit beiden Ohren. Die Radioreise mit Alexander Tauscher, heute aus dem Oberfinchgau. Die Chorburg bei Schloderns zählt zu den am besten erhaltenen und auch eindrucksvollsten Burgen in Südtirol. Berühmt ist sie für ihre Rüstkammer, die als eine der größten privaten Sammlungen Europas gilt. Ihre mächtigen Mauern und auch gut erhaltenen Wohnräume, sie geben einen lebendigen Eindruck in das Leben des Adels vergangener Jahrhunderte. Kunstvolle Stuben, Arkaden und auch Innenhöfe, sie zeugen vom Reichtum und der Macht dieser einstigen Burgherren. Wie die Grafen einst sich trafen und wie sie heute leben, das erzählt uns nun Michael Stauder, der mit seiner Frau als Kastellan auf der Burg lebt, also als der Verwalter dieses prächtigen Anwesens.
1: Erstmals urkundlich erwähnt ist die Chorburg im Jahre 1259 von einem Churer Bischof, zunächst mal als Abwehrfestung gegen die Matscher. Matsch ist ein kleines Tal da gleich hinter der Burg. Aber die Burg kommt dann schon relativ schnell in den Besitz dieser Matscher und bleibt dann bis zum Jahre 1504 in deren Besitz. Dann allerdings stirbt mit Gaudenz der letzte von den Matschern, der hatte keine männlichen Nachkommen, also fehlt ihm damals auch ein Erbe. Seine Schwester, die Barbara, hatte einen Grafen Trapp geheiratet. Und mit dem Tod von Gaudenz und dank dieser Hochzeit geht im Jahre 1504 die Chorburg in die Hände der Grafen Trapp über und ist es bis zum heutigen Tage auch geblieben.
0: Sie ist dann derzeit ja auch vom barocken Schloss zu einem Renaissance-Schloss umgebaut worden.
1: Die Burg war zunächst mal eine typische mittelalterliche Wehrfestung. Dann im 16. Jahrhundert wurde sie ausgebaut zu einer Renaissance-Residenz. Das ist sie bis heute eigentlich geblieben, mit dem wunderschönen Renaissance- Arkadengang hier im Innenhof der Burg mit den Wandmalereien aus dem 16. Jahrhundert und noch weitere Zeugnisse gerade der Renaissancezeit.
0: Ja, man kommt sich vor wie in einem Innenhof eines Paradores.
1: Schon auch überraschend auch für viele Besucher der Chorburg, wenn man dann hier reinkommt, dieser Anblick dieses Innenhofes eben sehr farbenfroh. Wir finden hier Erinnerungen an die äsopischen Fabeln, eben viele Bezugspunkte zur Antike, wie auch Sinnsprüche von Philosophen aus der Antike, wie Sokrates, Aristoteles, Thales oder auch Milesius, aber auch durchaus Humoristisches, im Speziellen die Narrenszene der Chorburg, wo man den alten Hofnarren sieht, wie er seine Eier ausbrütet und daraus die kleinen Hofnarren schlüpfen, durchaus einzigartig auch.
0: Sie ist ja nie zerstört worden, nie auch erobert worden. Sind das noch die Originalwandmalereien oder hat man die im Laufe der Jahrhunderte wieder erneuern müssen?
1: Tatsächlich, großteils sind es die Originalmalereien aus dem 16. Jahrhundert mit einem kleinen Zusatz. So um 1700 wurde dieser Arkadengang mal komplett mit Kalk ausgemalt und die Malereien standen dann für über 200 Jahre unter Kalk. Erst am Beginn des 20. Jahrhunderts hat Raphael Dahl aus Innsbruck in knapp dreijähriger Arbeit die Kalkschicht abgetragen und so die ursprünglichen Malereien wieder zum Vorschein gebracht. Es hat dann noch in den 1990er Jahren noch eine Restaurierung der Malereien gegeben.
0: Einblicke sind die besonderen, aber eben auch die Ausblicke von der Chorburg auf das Finchgau. Man schaut hier vom Oberfinchgau so in Richtung Meran.
1: Wir liegen hier zwischen Malzbrat, also mit Blick auf Ortlau, Stilfser Joch und dann Richtung Süden. Man sagt ja auch, in Schloderns, also dem Dorf unter der Chorburg, fängt der Süden eigentlich an, auch klimatisch nicht.
0: Da kommen schon die ersten Palmen da.
1: Ja, also nicht gerade Palmen, aber doch durchaus südländisches, mediterranes Klima. Aber wir wollen nicht übertreiben. Also wir sind dann doch immer noch auf knapp 1000 Metern Seehöhe. Da kann es schon auch wieder mal etwas frischer werden.
0: Ihr habt ja diese dicken Burgmauern. Ja. Heute wohnt hier der Graf noch?
1: Also die Grafenfamilie nutzt jetzt die Burg speziell als Sommer, teilweise auch noch als Herbstresidenz. Das Kastellan, also meine Frau und ich, die gemeinsam diesen Beruf ausführen. Wir hingegen sind das ganze Jahr hier auf der Burg.
0: Ist es eure Aufgabe, immer nach dem Rechten zu schauen? Renoviert ihr auch etwas? Seid ihr ein guter Hausmeister?
1: Wir sind so irgendwie das Mädchen für alles. Also nicht im abwertenden Sinne gemeint, aber es ist eine sehr vielfältige und umfassende Tätigkeit, weil eben zwischen dem ganzen verwaltungstechnischen, bürokratischen, dann natürlicherweise der Organisation des ganzen Führungsbetriebes. Wir sind ja geöffnet von Ende März bis Ende Oktober, Anfang November. Dann fallen halt natürlicherweise lauter andere Sachen hinein, Hausmeisterarbeiten. Wir haben eine große Gartenanlage, die es natürlicherweise zu hegen und zu pflegen gilt. Schon sehr sehr vielseitig.
2: Da ist sicher Privatsphäre tagsüber gar nicht möglich, bei so vielen Besuchern auch. Aber abends, wenn die Besucher hier den Berg verlassen haben, kommt dann die Ruhe zurück?
1: In den Sommermonaten weniger, eben gerade auch wenn die Grafenfamilie hier ist, die dann ja häufig auch noch Gäste hat. In den Wintermonaten, wenn sie geschlossen ist, also wenn alles zur Ruhe kommt, gibt es dann schon diese Tage, gerade so mit Schnee, dann hat das Ganze schon eine sehr interessante Atmosphäre, sage ich jetzt mal so.
2: Auch etwas mystisch eventuell, dann abends, wenn es dunkel ist, im Winter wird es ja sehr früh dunkel und der Burggeist durch irgendwelches Knarren von Türen oder Klopfen an Wänden sich bemerkbar macht.
1: Ich glaube, da muss jeder so seinen Bezug dazu finden, zu diesem mystischen. Ich habe da meinen persönlichen Bezug dazu, aber den behalte ich gerne für mich, wie ich mit der ganzen Sache umgehe.
2: Dann wünsche ich dir ganz viel Freude bei dieser tollen Arbeit und eben diese nötige Balance zwischen einerseits natürlich diesem Sommerbetrieb und dann auch der Winterruhe.
1: Ja, danke dir. Ich wünsche dir noch viel Erfolg und noch viel Spaß hier in unserer Gegend. Wunderschöne Gegend, die sich immer lohnt, irgendwann mal zu besuchen.
0: Diese Burg lohnt sich zu besuchen. Ich bin ja bei Burgenschlössern ehrlicherweise auch manchmal skeptisch, habe schon so viele gesehen, aber hier wirklich war ich sehr positiv überrascht.

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1: Die aktuellen Temperaturen. Mehringen 20 Grad, Kochstedt 19 Grad, Bernburg 21 Grad, Quedlinburg 21 Grad, Harzgerode 17 Grad, Stege 16 Grad, Wernigerode 20 Grad, Schirke 16 Grad und auf dem Brocken 11 Grad.

0: Wir machen urlaubsreif und die Ohren steif auf Empfang. Unsere Erlebnisse aus nah und fern in der Radioreise mit Alexander Tauscher. Das Finchgau bietet neben der Naturkulisse auch eine Esskultur, die tief in der Region verwurzelt ist. Sie entwickelt sich stetig weiter, auch dank einer neuen Generation engagierter Gastgeber. Zum Beispiel Thomas Ortler, der in Glons geboren wurde. Er ist Küchenchef und Gastgeber im Florin und im Steinbock. Er kam durch Zufall in dieses Metier. Im Studium der Wirtschafts- und Sozialgeschichte lebte er in Wien und Berlin und jobbte da gelegentlich in der Küche. Ja, es war bei ihm Liebe auf den ersten Blick. Und wie bei Köchen üblich, Thomas hat in renommierten Sterneküchen im Ausland gearbeitet. Doch je weiter ihn der Weg führte, desto stärker wurde die Erkenntnis, welchen kulinarischen Reichtum seine Heimat zu bieten hat.
1: Zu studiert am Fehler habe ich aber tatsächlich einen Abschluss gemacht, also den Bachelor in Wien, und den Master habe ich dann in Berlin gemacht, in Wirtschafts- und Sozialgeschichte. Und ich habe dann nebenbei dann in Küchen gejobbt und ich wusste schon, also, dass ich das abschließen möchte, aber irgendwie hat mir die Küche, vor allem das Adrenalin der Küche, hat mich so gefesselt, dass ich dann einfach wusste, danach muss ich das probieren.
0: Und dann hast du natürlich einige Stationen durchlaufen und jetzt hier Chefkoch im Florin. Florin in historischen Mauern, eine der ältesten Häuser der Stadt.
1: Genau, also das ist das ehemalige Gefängnis. Aus dem frühen 13. Jahrhundert sind die Grundmauern. Wir hatten eben die Chance, in so einem tollen Gebäude hier in Glons was zu machen und da konnte ich nicht Nein sagen. Die Historie dahinter begleitet mich natürlich mit. Also jeden Tag hier reinkommen ist halt was Besonderes.
0: Besonderes wegen des Jobs oder wegen der Location?
1: Beides. Also der Florinsturm, im Gerichtsgebäude, Gefängnis. Man geht da rein und spürt schon die Atmosphäre. Und das, glaube ich, vermischt sich dann auch mit der Arbeit selbst, mit dem Kochstil und alles, was wir hier machen. Ja.
0: Und der Kochstil selbst, wenn man eure Karte liest, es ist sehr stark italienisch geprägt, das, was man will. Siehst du dich als so Mischung zwischen Tiroler und italienischer Küche?
1: Ja, ich glaube, das sehen wir uns alle in Südtirol irgendwo. Ich habe da so drei Kochtraditionen für mich definiert. Also einmal natürlich diese alpine Küche, die sehr tirolerisch geprägt ist, wie sie bei meiner Großmutter war. Dann natürlich nach dem Ersten Weltkrieg den Anschluss an Italien. Also wir haben das natürlich auch mitgekriegt und gerne mitgekriegt, also dass wir diesen italienischen Einfluss haben, dass wir frisch gemachte Pasta und so weiter machen. Und dann sind wir ja natürlich vor allem als Welt zusammengewachsen. Also haben wir da auch ein paar internationale Einflüsse, die da mit einfließen.
0: Thomas Ortler, den ich nur ganz kurz sprechen konnte, hatte nämlich alle Hände voll zu tun in der Küche. Und deswegen geht's jetzt von Glons aus etwa 8 Kilometer zurück in Richtung Reschensee. Wir biegen in die Gemeinde Bogeis ein. Auf einer Höhe von rund 1200 Metern, da schmiegen sich die Häuser an den Hang des Wattles. Eine Burg und ein Kloster thronen über diesem schmucken Ort. Vom geschichtsträchtigen Hotel Weißes Kreuz aus beschreibt nun Gastgeberin Mara Theiner diesen Blick.
2: Man sieht drüber zur Fürstenburg, aber auch hoch zum Kloster Marienberg. Die beiden gehören ja so ein bisschen zusammen und gehören quasi auch so zum Ursprung von Bogeis selber. Bogeis selber ist ja so im 13. Jahrhundert entstanden. Das Kloster Marienberg ist bekannt für die Krypta. Es gibt ein großes Museum auch oben und wird eine ganz große Klosterbibliothek noch mitgebaut, die quasi unterirdisch vom Kloster nochmal nach unten geht. Das ist wirklich sehr, sehr beeindruckend und auch architektonisch ganz, ganz toll gelöst mit ganz vielen modernen Elementen. Also es zahlt sich auf jeden Fall aus, auf einen Besuch ins Kloster entweder hochzufahren oder jetzt hier vom Ort auch so in einer halben Stunde kann man schön hochwandern auch. Es ist kulturell schon eine sehr, sehr spannende Gegend. Der Oberfinchgau hat lange auch zum Fürstentum Chur gehört, also Teil von der Schweiz. Es ist viel geschehen einfach hier über die Jahrhunderte und das merkt man natürlich schon kulturell gut, dass wir jetzt noch hier haben.
0: Man merkt es auch, wenn man mit dem Auto in den Ort hineinfährt, es sind sehr, sehr enge Straßen.
2: Ja.
0: Pflastersteine, enge Straßen. Genau. Also man hat schon das Gefühl, dass es hier alles hinter historischen Mauern.
2: Ja, genau, so Bogeis wirkt so ein bisschen wie aus der Zeit gefallen und entzieht sich auch so ein bisschen der Zeit, würde ich sagen. Und es fängt schon damit an, wenn man mit seinem Auto so durchs Dorf reinfährt, man wird eigentlich quasi schon so gezwungen zu verlangsamen und so in diesen Urlaubsmodus zu fahren und runterzukommen, weil man eben durch die engen Straßen und Gassen so einfach so einen Gang runterschalten muss, im wörtlichen Sinne.
0: In der Tat, um nicht auch die Fußgänger zu überrollen. Ja, genau. Und es sind schmale teilweise Gassen, muss man mit dem Auto sehr aufpassen.
2: Ja, also man merkt schon, dass der Ort aus einer Zeit kommt, wo es noch keine SUVs gab.
0: Und auch euer Haus, ja auch 13. Jahrhundert, direkt am Platz gelegen.
2: Genau.
0: Und fährt man auch, wenn man ins Parkhaus geht, durch kleine Gassen. Ihr habt auch eine lange Geschichte, beginnend auch damals Via Claudia Auguste.
2: Ja, genau. Also wir liegen hier direkt an der Via Claudia Auguste. Das war so die Haupthandelsroute durch die Alpen. Und entlang von dieser Route gibt es einige Häuser mit dem Namen Weißes Kreuz. Die Geschichte unserer Familie, mit dem Haus hat 1871 begonnen. Also ich bin jetzt quasi die sechste Generation von der Familie, die das Haus hier führt. Und wir haben dann später noch den Ansitz zum Löwen dazu gekauft. Der ist quasi auf der anderen Dorfplatzseite. Das ist auch so das Schöne, dass unsere beiden Häuser so ein bisschen die Verbindung durch den alten Dorfplatz haben. Und da ist der ist tatsächlich ziemlich genau datiert und der älteste Teil eben auf 1236.
0: Und Herberge war es aber erst ab dem 19. Jahrhundert oder bereits seit der Gründung? Weil es gab ja diese historischen Alpenwege auch schon vor Jahrhunderten.
2: Genau, also es war immer schon eine Herberge, das auf jeden Fall. Jetzt der klassische Urlauber, das hat so in den 60er, 70er Jahren angefangen.
0: Und das waren natürlich damals die Privilegierten, die hier Urlaub gemacht haben.
2: Meine Oma hat mir erzählt, eigentlich die ersten Gäste, an die sie sich so richtig erinnern kann, die wirklich zum Urlauben kamen, das waren Mailänder. Also es waren damals halt eher die Leute, die auch aus den Städten wie der Sommerfrische aufs Land und in die Berge geflohen sind, so ein bisschen der Hitze zu entgehen, wie wir es ja jetzt eigentlich auch bekommen, quasi so ein bisschen zurück zu diesem Trend, oder dass die Leute im Sommer einfach in den Städten irgendwie zu heiß haben und dann sich irgendwie in die Berge flüchten.
0: Dann gab es ja auch die Sommerfrische der 1920er, 30er Jahre. Mhm. Kamen dann schon die ersten auch deutschen Touristen hierher?
2: Na, zu der Zeit noch nicht. Also die ersten deutschen Touristen kamen dann wirklich erst so in den 70ern.
0: Mit diesem Trend, als man Italien erkannte, als das Land über die Zitronen blühen.
2: Genau, das war quasi so die Blütezeit des Südtiroler Tourismus. Also wir haben Gäste, die quasi so eine Südtirol-Tour machen, die dann irgendwie ein paar Tage bei uns sind, dann noch nach Meran fahren oder ins Pustertal. Aber wir haben natürlich auch ganz, ganz viele Gäste, die uns quasi mit einer Italienreise kombinieren und dann noch weiterfahren in die Toskana oder an den Gardasee, in die Marken. Also da ist wirklich alles dabei.
0: Zwei dieser Gäste erzählten entspannt im Hotelpool von ihrer Reise. Der eine kam erschöpft aus der Hitze des Gardasees hier in die kühleren Berge, die andere aus dem westdeutschen Tiefland. Und sie war wirklich beeindruckt von der Bergkulisse.

0: Das heißt, wir sind auch wirklich noch im persönlichen Kontakt mit den Gästen und das ist eigentlich schon sehr schön.
1: Wird von Generation zu Generation weitergegeben. Gibt es auch keine Diskussion, dass dann die Kinder nicht in die Gastronomie oder in die Hotellerie wollen? Ja.
0: Also für mich war es eigentlich von vornherein klar. Ich bin hier quasi in dem Betrieb aufgewachsen. Ich war gerne hier, habe es genossen. Ich habe auch schon als Kind immer Freundschaften mit allen Kindern geschlossen, die hier im Urlaub waren und so. Mein Bruder ist da ganz anders. Also den hat es nie wirklich interessiert und hat es auch nie Freude bereitet. Und von daher war von Anfang an klar, eigentlich, dass ich das übernehmen möchte und er da irgendwie einen anderen Weg für sich findet.
1: Südtirol gilt ja auch, was Hotellerie betrifft, als Vorreiter. Noch ein Stück besser als Nordtirol gewissermaßen, ja?
0: Ja, also es ist natürlich schon sehr, sehr viel passiert. Also das Niveau ist extrem hoch und ich glaube, man kann gar nicht in einem schlechten Haus landen. Hier im Oberfinchgau, wenn man rundum schaut, also wir haben hier einfach tolle Produkte, wir haben sehr viel Landwirtschaft, wir haben in Burgeis eine eigene Sennerei und so weiter und so fort. Also das ist schon was sehr Besonderes.
1: Was macht der Urlauber, der bei euch ist? Geht er jeden Tag an den Rechen? Sie geht ja jeden Tag wandern oder entspannt ihr einfach?
0: Es ist, glaube ich, so eine Kombination aus beidem. Also wir haben natürlich schon auch Gäste, die viel unterwegs sind und wandern. Und man kann einen gemütlichen Spaziergang machen hier am Sonnensteig entlang oder man kann halt wirklich 3000er erklimmen.
1: Es wird sehr empfohlen, eine Wanderung zu den Pfaffenseen hier von Burgeis aus. Ja. Was erwartet einen da?
0: Man spaziert hier wunderschön durch den Wald, hoch bis zum Wattles. Und dann vom Pfaffensee hat man einfach einen tollen Blick über das ganze Tal hinunter.
1: Was wäre dein Geheimtipp oder dein Lieblingsort hier rund um Burgeis?
0: Selbst in Burgeis ist tatsächlich der Dorfplatz mein Lieblingsplatz. Ich finde es einfach ein Ort, wo das Leben passiert, oder? So ein Ort von Bewegung und Begegnung. Und wenn man nur draußen sitzt und ein bisschen das Geschehen beobachtet, das finde ich total toll. Und der Dorfplatz ist zurück zu dem gekommen, was er ja eigentlich in seinem ursprünglichen Sinne irgendwann mal war. Eben quasi dieses Herz von einem Ort. Und das finde ich eigentlich eine total tolle Entwicklung, die ja nicht mehr überall so zu finden ist, weil vielen Dörfern einfach dieser Dorfkern so ein bisschen ausstirbt, weil da einfach nichts passiert. Und das ist in Burgeis wirklich anders.
1: Aus dem Südtiroler Land rund um den Lago d'Iresia ist die Urlaubsverlängerung bei uns problemlos möglich. Denn eine andere Radioreise besucht die Familienregion Zerfaus-Fislades, etwas nördlich vom Reschensee. Östlich gibt es etliche Sendungen aus Südtirol, von Meran bis Lana, von Bozen bis ins Pustertal. Nach Westen hätten wir zum Beispiel unsere tolle Bahnfahrt von der Schweiz nach Italien, schöne Aussichten aus dem Bernina Express und südlich empfehle ich die Radioreisen aus dem Trentino und vom Gardasee. www.radioreise.de, das ist unsere Mediathek mit den Podcasts und Blogs. Bilder, die einfach urlaubsreif machen. Radioreise.de und überall da, wo man am Reschensee gute Podcasts finden kann. Der Gruß an alle, die vom Reisefieber infiziert sind. Goodbye, au revoir, adios, hübasti, hey, das wird rein, ja. Das letter now, salam alaikum und shalom. Und am Reschensee sagt man einfach ciao oder servus.
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4: Danke und arrivederci vom schönen Lago di Resia hier im Finchgau, im Oberland.
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0: Marataner sagt nur liebe Grüße aus Burgeis und ich hoffe, es kommt in Solle mal besuchen. Ciao, a presto, ci vediamo.
6: Valentin Paulmichel, Obmann des Museumsvereins Finchgau Oberland.
7: Hallo, ich bin Jasmin Karate und ich verabschiede mich hier vom Reschensee.
8: Hallo, ich bin Edin Karate, bin Profi-Snowboarder und hoffentlich bis bald hier auf dem Reschensee.
9: Grazie, arrivederci, alla prossima.
1: Alla prossima heißt auf Italienisch so viel wie bis zum nächsten Mal. Bleiben Sie schön reisefreudig, meine Damen und Herren, denn es gibt noch mindestens 1000 Orte in dieser Welt zu entdecken. In diesem Sinn, wie immer, bis bald.
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2: 15 Uhr.
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4: Die aktuellen Temperaturen: Mehringen 21 Grad, Kochstedt 19 Grad, Bernburg 21 Grad, Quedlinburg 21 Grad, Harzgerode 17 Grad, Stege 16 Grad, Wernigerode 20 Grad, Schirke 16 Grad und auf dem Brocken 12 Grad.

jeden Sonntag pünktlich um 3 ist eine Sendung für euch dabei. Geschichten, Märchen und Kinderlieder haben wir für euch heute wieder.

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1: Hallo, wenn ihr etwas über kleine Engel wissen möchtet, dann gut zugehört.
2: Unsichtbar werden. Auf dem Schulschiff der Engelchen ist es schlagartig still geworden. Die Engelchen sitzen im Halbkreis auf dem watteweichen Schiffsboden und blinzeln verblüfft. Was hat Engel Malfriede da gerade gesagt? Ich will euch heute einmal überhaupt nicht sehen? Ja, wieso denn das? Denn, fährt Engel Malfriede fort, ich kann den Wolkenteppich nicht mehr zur Seite schieben, bevor ihr nicht gelernt habt, euch unsichtbar zu machen. Oh je, das, oh je, die Engelchen stöhnen. Sich unsichtbar machen ist furchtbar schwer, schwerer als alles andere. So etwas wie mit Bruno darf nicht mehr passieren, sagt Engel Malfriede. Das Mädchen Lena hat ihn gesehen und der junge Niklas träumt jede Nacht von ihm. Von mir? Strahlt Bruno. Ja, von dir, sagt Engel Malfriede streng. Dein Glück, dass du den Jungen zufällig vor einer Verbrühung gerettet hast, sonst würdest du eine Woche auf dem Schlafschiff verbringen. Und Schlaflieder singen, sagt Bruno entsetzt. Das ist das Langweiligste, was er sich vorstellen kann. Genau, sagt Engel Malfriede. Macht jetzt die Augen zu, ihr alle, konzentriert euch. Der Spruch heißt, wie heißt der Spruch, Tita? Tita denkt nach. Bruno ist schneller, den Reime kann er sich gut merken. Ich bin zwar da, ich bin dir nah, doch siehst du mich ganz sicher nicht, ruft er. Richtig. Und an was musst du dabei denken, Tita?
3: An Sonnenlicht, vermutet Tita.
2: Dann sieht man dich ja noch viel besser, ruft Engel Malfriede.
3: An Nebel, sagt ein Engelchen.
2: Und ein anderes ruft zugleich, an Wasser. Unsinn, Engel Malfriede ringt die Hände. Alles falsch.
3: Du musst denken, dass es dich nicht gibt. Die Engelchen versuchen es. Sie strengen sich unheimlich an. Sie zwicken die Augen zu, sie murmeln den Spruch. Aber wenn sie ein bisschen blinzeln, sehen sie, dass sie alle immer noch im Halbkreis dasitzen. Nicht eines von ihnen ist unsichtbar geworden. Bruno murmelt den Spruch schon zum 10. Mal. Er lässt kein Wort aus, denn der Spruch gefällt ihm.
2: Nur kann sich Bruno beim besten Willen nicht vorstellen, dass es ihn nicht gibt. Das geht einfach nicht. Tita kann es sich auch nicht vorstellen. Sie freut sich doch schon auf die Mittagsstunde und auf Sonne trinken. Wie sollte das möglich sein, wenn es sie gar nicht gäbe?
3: Engel Malfriede macht es ihnen vor. Da sein und nicht da sein.
2: Engel Malfriede verschwindet und steht im nächsten Augenblick wieder an genau derselben Stelle.
3: Ja, ruft Engel Malfriede plötzlich. Bruno, deine Füße sind schon weg.
2: Bruno schaut hinunter. Er hat seine Füße vor lauter Anstrengung tief in den wolkigen Boden gebohrt. Jetzt zieht er sie heraus. Die Engelchen kichern. Engel Malfriede vergräbt das Gesicht und die Arme in den Flügeln und stöhnt.
3: Warum bin ich ausgerechnet Lehrerin geworden?
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1: Die aktuellen Temperaturen. Mehringen 21 Grad, Kochstedt 20 Grad, Bernburg 22 Grad, Quedlinburg 20 Grad, Harzgerode 17 Grad, Stege 16 Grad, Wernigerode 19 Grad, Schirke 16 Grad und auf dem Brocken 12 Grad.

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1: Hallo Kinder, jetzt ist es wieder soweit, denn es ist die Geschichtenzeit.
2: Es war einmal eine arme Frau, die hatte einen Sohn. Der fand eines Tages eine Kichererbse und sagte zu seiner Mutter: »Was soll ich mit dieser Erbse anfangen?« »Wir wollen sie einpflanzen, dass sie viele Erbsen erzeuge, und dann wollen wir diese Erbsen pflanzen, damit jede wieder viele Erbsen hervorbringe.« Dann überlegte er: »Wo soll ich denn alle diese Erbsen unterbringen, die ich bekommen werde?« Und er ging zum König und bat ihn, ihm Lagerräume für seine Erbsen zu geben. Er hatte aber immer nur die eine Erbse. Als der König gehört hatte, dass er reich wäre und viele Lagerräume wünsche, um seine Erbsen unterzubringen, sagte er zu der Königin: »Der ist gut dafür, dass wir ihm unsere Tochter zur Frau geben.« Er sagt also zu dem Jüngling, er wollte ihn zu seinem Schwiegersohn machen. Vorher wollte er aber feststellen, ob er wirklich reich und gut gewöhnt sei. Er behielt ihn also bei sich, um ihn im Schloss schlafen zu lassen. Man gab ihm ein Bett, das war gefüllt mit Hobelspänen. Als er sich schlafen legte, verlor er die Erbse und suchte sie die ganze Nacht. Am Morgen fand er sie endlich. Den anderen Abend blieb er wieder im Palast. Man gab ihm jetzt ein schönes Bett mit Polstern. Er verlor wieder seine Erbse, fand sie aber gleich wieder und schlief dann ein. Nun sagten sie dem König, dass er die erste Nacht, als er auf den Hobelspänen lag, gar nicht geschlafen habe, aber am zweiten Abend, als er in dem schönen Bett lag, sei er eingeschlafen. Und da sagte der König zur Königin: »Wir wollen ihm unsere Tochter geben. Er ist wirklich vornehm.« Sie boten sie ihm zur Frau an und er erklärte sich bereit, sie zu nehmen. Die Hochzeit wurde gefeiert und die junge Frau sagte nun zu ihrem Mann: »Führe mich jetzt in dein Haus. Du sagtest ja, dass du schöne Häuser besitzest.« Jener aber besaß weiter nichts als die Erbse. Er weinte und jammerte nun, was er tun solle, da er nichts habe, wohin er die Prinzessin führen könne. Schließlich nahm er seine Flinte, ging aufs Feld, setzte sich dorthin und rief seufzend: »O weh, meine Mira!« Da erschien auf einmal ein düsterer Mann und sagte: »Was willst du? Was du willst, werde ich dir schaffen.« Da begann der zu erzählen, er sei mit einer Prinzessin verheiratet, der er gesagt habe, dass er reich sei und er habe doch nur eine Erbse. Jetzt sagt sie zu mir, ich solle sie in mein Haus führen und ich hab doch keines. Der düstere Mann versetzte: »Nimm du diese 40 Schlüssel, und von dort an, wo du deinen Weg antrittst, werden alle Arbeiter in den Weinbergen dir gehören. In einem Jahr wirst du Herr dieses Schlosses sein. Zu diesem Zeitpunkt passe gut auf. Ich werde wiederkommen und dir 12 Rätsel aufgeben. Und wenn du sie lösest, wird das Schloss dir gehören. Wo nicht, fresse ich dich auf.« Der Mann nahm also die Schlüssel und führte seine Frau in das Schloss. Dies war schöner als das des Königs und alle Zimmer voll Geld. Er aber gab das Geld den Armen, und bis das Jahr um war, hatte er keinen Pendara mehr, weil er alles verteilt hatte. Es kam der Abend, wo er den düsteren Mann erwartete. Diesen Abend aber erschien ein anderer, alter Mann bei ihm und bettelte um Geld, weil er arm sei. Jener antwortete: »Ich hab nichts mehr, Alter. Ich hab alles verteilt.« Der Greis erwiderte: »So, lass mich wenigstens hier schlafen.« Der wollte erst nicht, weil er fürchtete, dass der Düsterling auch den Alten fressen könnte. Aber der Greis versetzte: »Lass mich nur hier schlafen, mein Sohn, und gehe auch du schlafen mit deiner Frau und fürchte dich nicht.« Um Mitternacht kam also der düstere Mann und rief ihn heraus. Der Greis antwortete statt seiner: »Holla, du da draußen?« Der Düsterling fragte: »Bist du bereit, die 12 Rätsel zu hören?« Der Greis antwortete: »Hm, sage sie.« Der Düstere begann: »Was bedeutet die 1? Der Greis antwortete: »Einer ist Gott.« »Was bedeutet die 2? »Zwei Hörner hat der Teufel und einer ist Gott.« »Was bedeutet die 3? »Dreigestaltig ist die Gottheit. Zwei Hörner hat der Teufel und einer ist Gott.« »Was bedeutet die 4? »Viereckig ist das Kreuz. Dreigestaltig ist die Gottheit. Zwei Hörner hat der Teufel und einer ist Gott.« »Was bedeutet die 5? »Fünf Finger hat die Hand. Viereckig ist das Kreuz. Dreigestaltig ist die Gottheit. Zwei Hörner hat der Teufel und einer ist Gott.« »Was bedeutet die 6? »6 Sterne haben die Plejaden, 5 Finger hat die Hand, 4-eckig ist das Kreuz, 3-gestaltig ist die Gottheit, 2 Hörner hat der Teufel und einer ist Gott.« »Was bedeutet die 7? »Aus 7 Jungfrauen besteht der Reigen, 6 Sterne haben die Plejaden, 5 Finger hat die Hand, 4-eckig ist das Kreuz, 3-gestaltig ist die Gottheit, 2 Hörner hat der Teufel und einer ist Gott.« »Was bedeutet die 8? 8 Füße hat der Polyp, aus 7 Jungfrauen besteht der Reigen, 6 Sterne haben die Plejaden, 5 Finger hat die Hand, 4-eckig ist das Kreuz, 3-gestaltig ist die Gottheit, 2 Hörner hat der Teufel und einer ist Gott.« »Was bedeutet die 9? »In 9 Monaten wird das Kind geboren. 8 Füße hat der Polyp, aus 7 Jungfrauen besteht der Reigen, 6 Sterne haben die Plejaden, 5 Finger hat die Hand, 4-eckig ist das Kreuz, 3-gestaltig ist die Gottheit, 2 Hörner hat der Teufel und einer ist Gott.« »Was bedeutet die 10? 10 Zehen hat das Schwein, in 9 Monaten wird das Kind geboren, 8 Füße hat der Polyp, aus 7 Jungfrauen besteht der Reigen, 6 Sterne haben die Plejaden, 5 Finger hat die Hand, 4-eckig ist das Kreuz, 3-gestaltig ist die Gottheit, 2 Hörner hat der Teufel, und einer ist Gott.« »Was bedeutet die 11? Um 11 Uhr hören die Leute mit Zähnen auf. 10 Zehen hat das Schwein. In 9 Monaten wird das Kind geboren. 8 Füße hat der Polyp. Aus 7 Jungfrauen besteht der Reigen. 6 Sterne haben die Plejaden. 5 Finger hat die Hand. 4-eckig ist das Kreuz. 3-gestaltig ist die Gottheit. 2 Hörner hat der Teufel. Und einer ist Gott. Was bedeutet die 12? 12 Monate hat das Jahr. Um 11 Uhr hören die Leute mit Zähnen auf. 10 Zehen hat das Schwein. In 9 Monaten wird das Kind geboren. 8 Füße hat der Polyp. Aus 7 Jungfrauen besteht der Reigen. 6 Sterne haben die Plejaden. 5 Finger hat die Hand. 4-eckig ist das Kreuz. 3-gestaltig ist die Gottheit. 2 Hörner hat der Teufel und einer ist Gott. Als der Alte diese Rätsel gelöst hatte, sagte der düstere Mann zu ihm: »Du hast gesiegt. Was willst du jetzt?« »Ich möchte, dass du 13 Meilen weit gehst und zerplatzest.« Da verschwand jener. Der Greis aber weckte den Jüngling und seine Frau und sagte zu ihnen: »Jetzt fürchtet euch nicht mehr. Alles, was jenem düsteren Mann gehört hat, gehört jetzt euch.« Damit ging der Greis von dannen, und jene lebten glücklich und wir noch glücklicher.
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1: Es ist Sonntag, der 13.09. und wir möchten auch heute wieder einige Jubilare mit guten Wünschen beehren. Unsere Gratulationsrunde beginnen wir heute in Arnstedt. Dort wird Hannelore Schenkstedt 90 Jahre alt und wir gratulieren recht herzlich zu diesem runden Jubiläum. Irmgard Kittel wohnt in Aschersleben und begeht heute ihr 75. Wiegenfest. Dazu möchten wir alles erdenklich Gute wünschen. In Kochstedt beglückwünschen wir Wolfgang Fröhlich zu seinem runden 80. Geburtstag. Weiter geht es in Gatersleben. Dort gratulieren wir Vera Kazorke zu ihrem 75. Ehrentag. In Güsten wünschen wir auch Walter Bär alles Gute zu seinem 75. Jubiläum. Außerdem feiert Bruno Erdmann sein 70. Wiegenfest und dazu möchten wir recht herzlich gratulieren. Kommen wir nun nach Hettstedt und beglückwünschen Regine Oertel zu ihrem 75. Geburtstag. Und auch in Neuendorf dürfen wir Marlies Sorge zu ihrem 75. Ehrentag herzlich gratulieren. In Rheinstedt feiert Wolfgang Tutschka sein 85. Jubiläum und dazu wünschen wir alles erdenklich Gute. Wir beenden unsere Grußrunde heute in Westdorf und gratulieren Lydia Heckel recht herzlich zu ihrem runden 80. Geburtstag. Und das waren die Gratulationen am Sonntag. Eine schöne Feier, alles Gute, Glück und Zufriedenheit wünscht allen genannten und ungenannten Jubilaren Vanessa Heinel vom Radio HBW-Team.
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Vorbei ist nun die Kinderzeit, doch die nächste ist nicht weit. Sonntag in einer Woche, auf alle Fälle, sind wir wieder für euch zur Stelle.

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2: Die aktuellen Temperaturen. Mehringen 21 Grad, Kochstedt 20 Grad, Bernburg 21 Grad, Quedlinburg 21 Grad, Harzgerode 17 Grad, Stege 16 Grad, Wernigerode 19 Grad, Schierke 16 Grad und auf dem Brocken 12 Grad.
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4: Immer wieder sonntags. Tja, diese Fernsehsendung hat man ja nun gestrichen. Kommt nochmal im Best-of. Am nächsten Sonntag. Aber wie komme ich jetzt drauf? Ja, Sonntagscafé. Ja, das bleibt. Und das schon zum 888. Mal. Eine kleine Schnapszahl. Obwohl das Sonntagnachmittag, ihr wisst schon, dann trinken wir halt einen extra Kaffee drauf. Für diese Ausgabe 15 Musiktitel und einige prominente Star-Geburtstage von heute und gestern. Euren Sonntagscafé-Kapitän Marco Jost und der Stimme aus dem Radio, Voices on the Radio, 1987 von der Formation First Cut, zu jener Zeit ein kleiner Trendsetter.

Voices on the Radio, die Gruppe First Cut, 1987. Einiges am prominenten Star-Geburtstag, zum Beispiel heute. Die Paul McCartney-Tochter Stella McCartney ist heute 55 und die Schauspielerin Maria Ford Wengler 60. Und der Tom Bartels, auch immer noch im Fernsehen als Moderator zu sehen, 61. Wir haben nicht nur Star-Geburtstage, sondern nämlich auch Musik, völlig klar, und jemand, der am 11.09., also vorgestern, genau 81 geworden wäre. Er ist nun mal der Kaiser Franz für die Ewigkeit. Franz Beckenbauer, er hat auch mal Musikstück gemacht, wie viele Fußballfreunde wissen, und auch die, die nicht so viel mit Fußball zu tun haben. Diese aufregende Nummer, gute Freunde, kann niemand trennen. Das war 1966, das ist Franz Beckenbauer, also ganz genau vor 70 Jahren. Mal was nicht noch älter, ne? Also vor 60 Jahren. Also ich werde meinen Rechenschieber wieder mal noch holen, ja?

Also 60 Jahre alt. Gute Freunde kann niemand trennen. Franz Beckenbauer, obwohl die Zeit ja so schnell vergeht, da braucht man ja auch, braucht man sich nicht wundern, warum dann da schon wieder etwas mehr Zahlen drin vorkommen. Neil Horan hören wir mit Dinner Party. Und Neil Horan gehört auch zu den Geburtstagsprominenten. Mehr dazu gleich. Erstmal Dinner Party.

Dinner Party und Daniel Hurin ist genau wie die Alice Merton heute genau 33 Jahre alt. Beide haben heute Geburtstag und der Starfußballer Thomas Müller ebenfalls ist nämlich heute der 37. Aber auch noch ein paar Geburtstage von gestern. Die ZDF-Fernsehansagerin Sibylle Nicolai wurde gestern 76. Ja, und die vom Ekel, von diesem Ekel von Dallas, von der South Falls Ranch, ne, von Larry Hagman, ganz genau, das ist nämlich die Schauspielerin Linda Cray und die wurde gestern schon 86. Jetzt kommt eine ganz tolle Melodie einer Formation, die nicht jeder noch so abrufen kann im Gedächtnis. Die Platte kam 1984, hat so eine tolle Synthesizer-Melodie und Top-Gesang, wollen wir wieder mal spielen. Industry heißen sie nämlich von 1984 und der Titel State of the Nation.

diese wunderschöne Melodie und aus Amerika stammte diese New Wave Formation. Vier Herren waren das gewesen, Industry State of the Nation. Und noch ein bisschen Musik, weil ich so viel prominente Star-Geburtstage schon brachte. Da haben wir diesen großen Titel der Beat-Zeit, die hatten ja auch alle ihre Hits, aber auch gab es wieder viele Sachen, die vielleicht aus heutiger Sicht dahin plätscherten. Aber auf keinen Fall der Titel Happy Together von 1967 von den Turtles. Die Schildkröten bitte.

Bobby Dugazza, die Turtles im 888. Sonntagscafé, ihre Hornsbürdewelle, Sonntag 16 bis 17 Uhr. Ja, und 2006 fing das mal an, am 3. Dezember, mit einer kleinen Unterbrechung dazwischen von 2,5 Jahren, also eine kleine Durststrecke vom September 2012 bis zum 2. Mai 2015. Am 3. Mai 2015 kam dann die zweite Dekade, die bis jetzt ja andauert. So, wie sind wir noch in den prominenten Star-Geburtstagen? Wir haben Sigmar Gabriel zu nennen, gestern 67, und der Filmkomponist Hans Zimmer, gestern 70. Und weiter dann, ja, dass wir alle noch da haben, dann lassen wir uns noch ein bisschen Zeit, nicht alles auf einmal bringen, mein lieber Marco, ne, sondern das schön aufteilen, wie immer in der Sendung. Und eigentlich die Vince Clarke-Komposition Only You, was ja mit Alison Moyet im Gesang von, ja, von der Formation Yazoo, die ich ja gerade nannte, nicht so der große Treffer war. Da kam erst in einer A Cappella-Fassung die Formation Flying Pickets. Die machten 1983 Only You auf eine ganz andere Art und Weise unsterblich. Aber wir haben noch zwei andere Titel vergessen, die wir natürlich noch spielen. Das ist immer ein Glasperlenspiel, kein Algo checkt mein Herz. Und Mylène Farmer mit Comme Schema, 1995. Und Mylène Farmer hat auch zu den Geburtstags, ja, Musikerin, und die ist 65 gestern geworden. Also wenn man dieses Dreierpack sogar dann jetzt, Glasperlen spielen, Mylène Farmer und die Flying Pickets, dann ist das die korrekte Reihenfolge.

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2: Die aktuellen Temperaturen. Mehringen 20 Grad, Kochstedt 20 Grad, Bernburg 22 Grad, Quedlinburg 20 Grad, Harzgerode 17 Grad, Stege 16 Grad, Wernigerode 19 Grad, Schierke 16 Grad und auf dem Brocken 12 Grad.
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4: Only you. Tja, das ist wieder so die Alle-Generationsmusik im 888. Sonntagscafé, also mit dem Marco Joost und Bernd Meininger und Hanne Haller komponierten den Titel Lovin' You. Hanne Haller hat das später dann auch selber gesungen, aber zuerst für den Interpreten Leon. Und er war vor 30 Jahren nämlich für den Grand Prix, einen Eurovision Song Contest für Deutschland, nämlich prädestiniert bzw. auch dann qualifiziert. Leider war es keine gute Platzierung mit einem ganz anderen Titel, den wir spielen. Wir spielen nämlich den Nachfolger Lovin' You und ich sage euch gleich, Planet of Blue hieß nämlich der Grand Prix-Einsatz. Hören wir aber Lovin' You aus dem September 1996 und Leon.

BB Sonntagscafé, 888. Ausgabe. Loving You von Leon war das in unserer Sendung. Und wir sind im HBB Sonntagscafé und wir sind bei der Fiona Apple. Tja, ein schöner Name, muss ich sagen, denn meine 6-jährige Tochter heißt nämlich auch Fiona und ich bin der Meinung, ja, so viele Fionas sind immer gar nicht so von der Namensgebung überall vertreten. Kommt mir so ja, im Englischen, ja, im Keltischen habe ich da mal gelesen. Und die Fiona Apple, kommen wir zu der Künstlerin, ihrem Titel Pale September werden wir sie spielen, 30 Jahre alt, diese Nummer, was ganz ruhiges, auch Klavier betont ist, und die Fiona hat wirklich so eine ganz ruhigen Songs immer gemacht. Die ist 49 am heutigen Tag.

heute 49, die Fiona Apple, alles Gute, so ein Jahr vom 50. Und Pale September, extra einen Titel ausgesucht, der gerade in den Monat reinpasst. Und auch reinpassend an diesem Sonntag, die unvergessene Monika Morell von 1972 und Ich fange nie mehr was an einem Sonntag an.

Es war das Jahr 2008, als sie verstarb, Monika Morell, kam aus der Schweiz. Und das war Ich fange nie nochmal was an einem Sonntag an. Und die prominenten Star-Geburtstage sind bloß noch ganz wenige übrig. Wir haben jetzt mal was von 1983. Die Little Manhattan von der Gruppe G-Race aus Holland. Und die hatten ja einen Udo Jürgens Song, nämlich die Matilda. Ja, kann man sagen, voll gesampelt. Aber naja, wir haben diese 1983 Aufnahme aus Holland. G-Race und Manhattan.

Rays und Manhattan aus Holland, und aus Norwegen hören wir ja auch eine ganz, ganz begnadete Künstlerin, Heidi Marie Frestheim, so heißt sie, und kommt, wie gesagt, aus Holland. Blind brachte sie 2012, und bei der Ina Müller hatte sie auch, ich glaube, vor 10 Jahren guten Auftritt bei ihrer Inas Nacht, wo sie dann alles mit der Ina gemeinsam live singt. Das war ja auch eine tolle Atmosphäre und Darbietung des Titels. Blind, also Heidi Marie Frestheim.

Heidi Marie Westheim war das und ihr Titel Blind. Der Peter Cetera, der 1-1-Stimme der Band Chicago, ist nämlich heute 82. Alles Gute zu diesem Geburtstag und wir hören eine Solonummer, die er 1992 machte, nämlich Restless Heart, Peter Cetera.

Peter Cetera und Restless Heart 1992. Wir werden gucken, weil wir prominente Star-Geburtstage hatten. Ja, sieht ganz so aus, dass wir nichts vergessen haben. Ganz genau so ist es. Aber vergessen haben wir noch einen Titel von Drafi Deutscher mit seiner versteckten Formation Masquerade. Ja, der große Titel Guardian Angel oder für viele Jenseits von Eden, was Nino dann noch sang, ist ja wohl bekannt. Und Everyday Loser stammt aus demselben Album, 1984, der jeden Tag Verlierer. Aber wollen wir uns eher mit Positivem ja, auseinandersetzen und dass er euch fühlt wie ein Gewinner. Masquerade, Drafi Deutscher, Everyday Loser. Gleich kommt der Abendkurier. Tschüss, bis zum nächsten Mal, sagt euer Marco Just. Danke fürs Hören im Sonntagscafé.

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1: 17 Uhr.
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3: Die aktuellen Temperaturen. Mehringen 21 Grad, Kochstedt 19 Grad, Bernburg 21 Grad, Quedlinburg 20 Grad, Harzgerode 17 Grad, Stege 16 Grad, Wernigerode 19 Grad, Schirke 15 Grad und auf dem Brocken 12 Grad.
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1: Wer sein Erbe zu Lebzeiten regeln möchte, sollte neben seinem materiellen Vermögen auch den digitalen Nachlass nicht vergessen. Aber was ist das überhaupt genau? Dazu Ali Ruzari von der Apothekenumschau.
2: Und den digitalen Nachlass versteht man alles, was jemand in der digitalen Welt nach seinem Tod zurücklässt. Zum Beispiel Dokumente oder Bilder auf Speichermedien können darunter fallen, aber auch Online-Konten von Streaming-Diensten oder den sozialen Netzwerken. Und solche Accounts werden normalerweise nicht von selbst gelöscht, weswegen man sich selber um seinen digitalen Nachlass kümmern sollte.
1: Um es für unsere Angehörigen möglichst einfach zu machen, sollten wir unsere Wünsche schriftlich festhalten.
2: Schreiben Sie die Zugänge wichtiger Accounts auf und auch, was damit nach Ihrem Tod passieren soll. Das kann zum Beispiel auf Papier sein oder auch digital. Bestimmen Sie eine Vertrauensperson, die sich dann nach Ihrem Tod um alles kümmert. Stellen Sie am besten eine schriftliche Vollmacht aus und sagen Sie ihr auch, wo sie die Daten finden kann. Weihen Sie auch Familienmitglieder ein, sodass es nach dem Tod nicht irgendwelche Streitigkeiten deswegen gibt.
1: Digitale Vorsorge erleichtert uns und unsere Angehörigen in schwierigen Zeiten. Und sie kann unnötigen Ärger vermeiden.
2: Auch wenn sie gestorben sind, laufen Kosten für Digi, wie zum Beispiel Streamingdienste, weiter. Und wenn ihre Verwandten oder auch immer die Zugangsdaten haben, können sie etwas viel leichter kündigen. Ansonsten muss man sich ausweisen. Meist wollen die Firmen dann so etwas wie einen Erbschein. Und wenn sie sich im Form alles kümmern, erspart es ihren Verwandten oder Erben Stress und Arbeit und auch Geld, wenn sie wissen, was mit ihren Daten passieren soll.

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1: Die aktuellen Temperaturen. Mehringen 21 Grad, Kochstedt 20 Grad, Bernburg 21 Grad, Quedlinburg 20 Grad, Harzgerode 17 Grad, Stege 16 Grad, Wernigerode 19 Grad, Schirke 15 Grad und auf dem Brocken 12 Grad.

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1: Ich begrüße Sie recht herzlich zu den Freizeittipps am Sonntag. Die gibt's heute mit mir, Vanessa Heinl. In Blankenburg haben Bücherfreunde wieder die Möglichkeit zu lesen, stöbern und dabei vielleicht sogar den einen oder anderen Schatz zu entdecken. Wer seine Bücherregale mit weiterem Lesestoff füllen möchte, wird vielleicht am Dienstag beim Flohmarkt in der Bibliothek im Ratskeller in Blankenburg fündig. Der Flohmarkt geht von 10 bis 18 Uhr. Thomas Wiesenberg gibt ein Konzert in Aschersleben. Klangspiele ist eine außergewöhnliche Reihe aus Licht- und Musikperformance in Kombination mit modernen Musiktechnologien und innovativen Licht- und Farbeffekten. Thomas Wiesenberg präsentiert ein musikalisches Programm, inspiriert von Filmmusik, minimalistischer Musik und sinfonischen Anklängen. Sphärische Klanglandschaften und kirchliche Gesänge werden effektvoll ins rechte Licht gesetzt. Als Organist, Leiter zahlreicher Ensembles und Leiter der Kantorei Aschersleben hat sich Thomas Wiesenberg einen Namen gemacht. Das Konzert wird bei trockener Witterung Open Air im Schlosspark der Villa Westerberge in Aschersleben aufgeführt. Am Freitag um 19.30 Uhr. Zum 50-jährigen Jubiläum des Planetariums und der Amateursastronomie in Aschersleben lassen das Planetarium und der Verein der Sternfreunde das Sternguckerfest wieder auferleben. Neben Himmelsbeobachtungen durch Teleskope steht ein hochkarätiges Vortragsprogramm im Mittelpunkt mit Einblicken in die aktuelle Planetenforschung und die bemannte Raumfahrt. Die Vorträge beginnen um 9.45 Uhr, 11.30 Uhr, 14 Uhr und 16 Uhr. Referenten sind der Geologe Ulrich Köhler und Volker Schmidt, beide vom Deutschen Zentrum für Luft- und Raumfahrt. Der Eintritt zum Sternguckerfest ist frei am Sonnabend im Planetarium in Aschersleben. In Thale können Sie in die 80er Jahre zurückreisen. Kennen Sie noch Modern Talking? Haben Sie Lust, die damals großen Hits noch einmal zu erleben? Während Dieter Bohlen andere Dinge zu tun hat, kommt Thomas Anders nach Thale ins Bergtheater, um mit eingängigen Melodien Erinnerungen zu wecken am Sonnabend um 19 Uhr. Karten gibt's auf events.bodetal.de. Mit einem besonderen Blick auf Geschichte und Gegenwart kehrt Marco Tschirpke ins Salzlandtheater zurück. Historische Persönlichkeiten, lebende Artgenossen, Schiffsverkehr, Raumfahrt sowie Freund und Feind liefern den Stoff für ein Programm, das Gewohntes in Frage stellt und überraschende Zusammenhänge hervorbringt. Ein Abend mit Klavierkabarett, politischer Lyrik und komischen Einsichten. Dichten bis ich Dresche kriege, meint Marco Tschirpke am Sonnabend um 19.30 Uhr im Salzlandtheater Stassfurt. Und unser letzter Tipp führt uns nach Preußlitz. Zum 7. Mal lädt die evangelische Kirchgemeinde Preußlitz-Körmig zum Filmabend ein. Gezeigt wird eine warmherzige, poetische deutsche Komödie mit feinsinnigem Humor. Drei arme Mönche

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3: 18 Uhr.
4: Das Harz-Börde-Wetter.
5: Die aktuellen Temperaturen: Mehringen 20 Grad, Kochstedt 19 Grad, Bernburg 21 Grad, Quedlinburg 20 Grad, Harzgerode 16 Grad, Stege 16 Grad, Wernigerode 18 Grad, Schirke 15 Grad und auf dem Brocken 12 Grad.
6: Hallo und willkommen in meiner JB&C Lounge. JB&C, das steht für Jazz, Blues und Chansons und deren vielfältigen Spielarten. Ich bin Ulrich Müller. Heute geht's um Joe Bonamassa. Joe Bonamassa wurde 1977 in Utica, New York, in eine musikalische Familie geboren. Sein Vater besorgte ihm bereits im Alter von 4 Jahren eine speziell angefertigte Gitarre. Mit 7 Jahren beherrschte er Stücke von Stevie Ray Vaughan und Jimi Hendrix so flüssig, dass er in der lokalen Szene für Aufsehen sorgte. Aber der entscheidende Wendepunkt kam 1989. Im Alter von nur 12 Jahren wurde er engagiert, um das Vorprogramm für die Blueslegenden B.B. King zu bestreiten. King war von dem Talent des Jungs so beeindruckt, dass er ihn öffentlich lobte. In dieser Zeit gründete Joe mit anderen Söhnen berühmter Musiker die Band Bloodline. Obwohl die Band nur ein Album veröffentlichte und sich bald auflöste, legte sie doch den Grundstein für Joes Karriere. Er lernte früh das harte Tourleben kennen und entwickelte eine technische Präzision, die weit über sein Alter hinausging. Dieser frühe Ruhm hätte ihn verbrennen können, doch Joe blieb fokussiert auf sein Handwerk. Und heraus kam diese Musik. Los geht's mit Sinner's Prayer, gefolgt von Driving Towards the Daylight und Woke Up Dreaming.

Nach der Auflösung von Bloodline stand Bonamassa vor der Herausforderung, sich als Solokünstler neu zu erfinden. Im Jahr 2000 veröffentlichte er sein Debütalbum A New Day Yesterday, produziert von Tom Dowd. Trotz Kritikerlob war der kommerzielle Erfolg zunächst bescheiden. Joe tourte unermüdlich in kleinen Clubs, oft vor spärlichem Publikum, und schlief in Billionmotels. Diese Jahre waren aber prägend für sein Arbeitsethos. Zusammen mit seinem Manager Roy Weissmann traf er eine radikale Entscheidung. Da kein großes Label ihn unter Vertrag nehmen wollte, gründeten sie ihr eigenes Label, GNR Adventures. Dies gab Joe die volle kreative Kontrolle und die Hoheit über seine Masterbänder. Er begann den Blues mit Elementen des Hardrock und britischen Einflüssen von Eric Clapton und Jeff Beck zu mischen. Alben wie Blues Deluxe und You and Me zeigten eine stetige künstlerische Weiterentwicklung. Er fand langsam seine eigene Stimme, weg vom reinen Kopieren seiner Idole, hin zu einem modernen, kraftvollen Sound, der ein loyales Publikum anzog. Und das hören wir auch gleich mal weiter mit dem Blues hier. Jetzt Asking for You und danach Blue and Evil.

Das Jahr 2009 dann markierte den endgültigen Aufstieg in den Olymp der Rockmusik. Joe erfüllte sich einen Lebenstraum und trat in der legendären Royal Albert Hall in London auf. Als besonderer Gast begleitete ihn sein Idol Eric Clapton auf der Bühne. Dieses Konzert wurde gefilmt und als DVD veröffentlicht, was Joes Bekanntheitsgrad weltweit katapultierte. Sein Stil hatte sich zu einer technisch perfekten Fusion aus bluesiger Emotionalität und rockiger Virtualität gewandelt. In dieser Phase begann er auch, seinen ikonischen Look zu etablieren. Anzug und Sonnenbrille wurden zu seinem Markenzeichen. Er bewies, dass Blues nicht altmodisch klingen muss, sondern auch in großen Arenen funktioniert. Das Album The Ballad of John Henry erreichte einen spitzen Platz in den Billboard Blues Charts. Er wurde zum Gesicht einer neuen Generation von Bluesfans. Trotz des Erfolgs blieb er bodenständig und investierte seinen Großteil seiner Einnahmen in seine wachsende Sammlung historischer Gitarren und Verstärker, die er nicht nur sammelte, sondern aktiv auf der Bühne einsetzte. Und dazu wieder Musik. Wir hören natürlich zuerst The Ballad of John Henry und dann noch etwas über den Ballpin Hammer.

Bonamassa ist bekannt für seine enorme Produktivität und seine Lust am Experimentieren. Um künstlerisch nicht zu stagnieren, sucht er die Zusammenarbeit mit anderen Größen. Besonders herausragend ist seine Arbeit mit der Soul-Sängerin Beth Hart, mit der er mehrere gefeierte Alben aufnahm. Ein weiteres Projekt, Rock Candy Funk Party, zeigte ihn von einer funkigen, instrumentalen Seite. Diese Vielfalt sorgte dafür, dass Joe ständig im Gespräch blieb und unterschiedliche Fanbases ansprach. Er wurde zum Dauergast im Radio und in Fachmagazinen. Jedes Jahr veröffentlichte er mindestens ein neues Projekt, sei es ein Studioalbum, eine Liveaufnahme oder eine Kollaboration. Sein Fleiß wurde legendär. Er gilt als einer der am härtesten arbeitenden Musiker der Branche, der fast 200 Shows pro Jahr spielte und dabei stets höchste Qualität abliefert. Und das hören wir auch mit den nächsten Liedern. Weiter geht's mit Miss You, Hate You und The Last Battador of Bayonne.

In den letzten Jahren hat sich Bonamassa verstärkt darauf konzentriert, der Musikgemeinschaft etwas zurückzugeben. Er gründete die Keeping the Blues Alive Foundation, eine gemeinnützige Organisation, die Musikprogramme an Schulen unterstützt und junge Talente fördert. Während der Pandemie startete er den Healing Musicians Programm, um existenzgefährdete Tourmusiker finanziell zu unterstützen. Musikalisch kehrt er mit allen wie Royal T, aufgenommen in den Abbey Road Studios, zu seinen britischen Wurzeln zurück. Er wird heute als Kurator des Blues wahrgenommen, der die Geschichte des Genres ehrt, während er es gleichzeitig modernisiert. Seine Sammlung Nerdville ist ein privates Museum der Musikgeschichte. Mit über 25 Nummer 1 Alben in den Blues-Charts hat er Rekorde gebrochen. Joe Bonamassa ist heute nicht mehr nur ein Gitarrist, sondern ein Unternehmer und Botschafter der Musik. Sein Werdegang zeigt, dass technisches Können gepaart mit geschäftlicher Unabhängigkeit und einer klaren Vision zu einer Weltkarriere führen kann, ohne jemals die künstlerische Integrität oder die Liebe zur Gitarre zu verlieren. Und damit komme ich zum Ende der heutigen Lounge mit den letzten Liedern von Joe Bonamassa. Los geht's mit Prisoner und I Got All You Need, gefolgt von einem Song zusammen mit Beth Hart, Miss Lady. Ich wünsche Ihnen noch einen entspannten Abend und wenn Sie mögen, hören Sie wieder rein hier in meiner Lounge, aber nur auf Radio HBW. Ihr Ulrich Müller. 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
2: 19 Uhr.
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1: Die aktuellen Temperaturen. Mehringen 19 Grad, Kochstedt 19 Grad, Bernburg 21 Grad, Quedlinburg 19 Grad, Harzgerode 16 Grad, Stege 16 Grad, Wernigerode 18 Grad, Schirke 15 Grad und auf dem Brocken 11 Grad.
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7: Hallo liebe Zuhörer und Zuhörerinnen, ich bin Mohammed Al-Jamous von Radio Salam. Heute geht es in unserer Folge um meine Musik. Ich habe sie vor langer Zeit vorbereitet und spiele sie jetzt vor euch. Ich hoffe, sie gefällt euch. Ich wünsche Ihnen auch einen schönen Tag und bleiben Sie gesund.

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0: Am 29. August war der graue Hof in Aschersleben wieder einmal ganz und gar nicht grau. Ganz anders, als der Name vermuten lässt. Unter dem Motto Aschersleben, laut, bunt, gemeinsam, wurde dort musiziert, gefeiert und jede Menge Farbe bekannt. Hinter der Veranstaltung standen unter anderem das Bürgerbündnis Aschersleben bleibt bunt und Aquaba miteinander. Ein Aschersleber Verein, der sich, wie der Name schon verrät, für das friedliche Miteinander zwischen den Kulturen engagiert. 7 ganz unterschiedliche Acts sorgten mit Blues, Chanson, moderner arabischer Musik, Folk und Hip-Hop und weiteren musikalischen Überraschungen für ein äußerst vielseitiges und buntes Programm. Durch den Abend führte Pfarrer Hartwig Janus. Und dabei zeigte sich, unser Pfarrer kann nicht nur Kanzel, sondern auch Bühne. Ich war mit meinem Mikrofon mittendrin in dem bunten Treiben, habe Musik und Atmosphäre eingefangen und die Künstlerinnen und Künstler gefragt, wer seid ihr eigentlich und warum seid ihr heute hier? Auch ein paar freundliche und zufriedene Stimmen aus dem Publikum sind dabei. In einem Punkt waren sich alle einig. Aschersleben soll bunt und weltoffen bleiben. Und das müssen Kunst und Kultur nicht nur leise andeuten, sondern deutlich sagen. Wenn es sein muss, auch laut. Jetzt aber bühnefrei für die Klänge und Botschaften aus dem kunterbunten Grauen Hof hier in Aschersleben. Mein erster Gesprächspartner war Norbert Jahn vom Bündnis für Demokratie in Aschersleben.
1: Ja, du bist unsere Stimme, Norbert. Erzähl mir mal was über die Veranstaltung, die hier stattfindet im Grauen Hof in Aschersleben, an der viele Menschen teilnehmen und auch ganz unterschiedliche Musiker.
2: Ja, wir sind heute hier, weil nicht nur ich habe hier eine Stimme, sondern ganz viele haben das Bedürfnis gehabt, ihre Stimme und vor allen Dingen auch ihr Gesicht zu zeigen. Aus Sorge vor dem Ergebnis der Landtagswahlen, die jetzt hier anstehen, und uns alle verbindet die Hoffnung, dass eben auch bei einigen in der Bevölkerung da noch ein Umdenken zu erreichen ist. Dass es also nicht dazu kommt, dass Strukturen zerschlagen werden, dass unsere Demokratie in Frage gestellt wird. Und so hat jeder seine Botschaft geäußert und es ist auf die Plakate gekommen. Und wir sind sichtbar geworden und das freut uns.
1: Also diese Veranstaltung findet vor der Wahl statt. Das Ergebnis wissen wir noch nicht. Aber Norbert, denkst du, Veranstaltungen wie diese könnten sich in Aschersleben etablieren?
2: Ich halte das für wichtig, dass sich solche Veranstaltungen und auch unser Bündnis, unser Bürgerbündnis verstetigt, also dass das auch weitergeht, unabhängig von der Wahl. Weil es wichtig ist, dass sich Menschen aus allen Schichten als Zivilgesellschaft zusammenfinden und sich äußern. Und das kann durchaus ein Gegengewicht sein.
1: Also bleibt Aschersleben bunt, laut und weltoffen.
2: Das hoffe ich ganz bestimmt. Ja.
3: Ich bin Johanna Bremer, ich komme ursprünglich aus Aschersleben und wohne jetzt in Magdeburg. Und ich singe sehr viel bei Veranstaltungen, aber auch eben viel hier im Raum Aschersleben. Und da wurde ich eben angefragt, ob ich bei diesem Projekt mitmache. Und weil es mir wirklich sehr am Herzen liegt, weil es ein Thema ist, was mich sehr beschäftigt, mit dem ich mich vor allem zur Zeit noch mal mehr auseinandersetze, war es mir sehr wichtig zu sagen, dass ich meine Stimme hier heute zeige in jeglicher Hinsicht.
1: Warum ist Demokratie für dich so wichtig?
3: Weil das eine Gesellschaft ausmacht, dass kein Mensch oben steht und über alle bestimmt, sondern dass wir zusammenarbeiten, dass jede Stimme wichtig ist und das ist eben nur in einer Demokratie möglich.
1: Und welche demokratischen Themen beschäftigen dich am stärksten?
3: Migration, Feminismus, aber auch Vielfalt in jeder Hinsicht, dass Minderheiten und dass wir versuchen, in einer Gesellschaft zu leben, die einfach alle mit einbringt. Das, aber auch Bildung. Mein Vater ist Lehrer, da werde ich auch viel mit konfrontiert. Und Klimaschutz auf jeden Fall, ganz weit oben. Ich finde, man denkt immer, man sieht die Gegenseite oft und man sieht, wie viele Menschen das sind. Manchmal fühlt man sich, glaube ich, sehr alleine. Und wenn solche Veranstaltungen hier sind, dann sieht man, man ist nicht alleine. Es gibt Künstler, die auf der Bühne stehen, es gibt VeranstalterInnen, und KünstlerInnen, die hier auftreten, die das Ganze organisieren. Und es sind so viele Menschen hier. Und ich denke, dann fühlt man sich vielleicht weniger alleine.
1: Dann freue ich mich darauf und bestimmt die anderen auch, dich hier öfter zu sehen und zu hören. Dankeschön, Johann. Mohammed, du bist mal wieder im Grauen Hof. Du warst schon mal da, ich glaube vor einigen Jahren, da hast du Musik gemacht das erste Mal. Und heute wieder nach einigen Jahren in Aschersleben. Für Musik hast du gemacht heute?
4: Ich habe syrische Musik gespielt. Das ist unsere Originalkultur.
1: Du hast syrische Musik, deine Musik nach Aschersleben gebracht.
4: Ja, ich habe das Gefühl, die Leute freuen sich sehr.
1: Ich hatte auch den Eindruck, sie haben sehr interessiert zugehört. Und heute findet ja eine Veranstaltung statt im Grauen Hof. Für alle Leute, die in Aschersleben wohnen, können kostenlos in den Grauen Hof kommen und Musik hören, weil Aschersleben eine weltoffene und kunterbunte Stadt ist und das auch nach der Wahl bleiben soll. Wie findest du so eine Veranstaltung zu machen, zu der alle Leute kommen können? Denkst du, das soll man öfter machen?
4: Ja, ich denke das, ja.
1: Und du hörst jetzt deutsche Musik, das ist jetzt gerade Bluesmusik. Wie ist das für dich?
4: Seit ich in Deutschland angekommen, das war für mich ein bisschen komisch. Aber jetzt nicht mehr, weil ich habe auch deutsche Musik gelernt zu spielen. Für mich jetzt macht mich gute Gefühl mit deutscher Musik.
1: Was für Musik machst du lieber, deutsche oder arabische?
4: Arabische, aber ich mache manchmal Mix. Wenn ich zu Hause alleine bin, ich mache Spaß. Manchmal orientalischer Rhythmus mit deutscher Melodie.
1: Und wenn das nächste Mal wieder eine Party im Grauen Hof ist, dann machst du die Musik bitte nicht nur alleine zu Hause, sondern bringst die auch mit.
4: Ja, okay, ja, das freut mich, weil ich konnte meine Musik vor die Leute teilen durch diese Party.
1: Das sollst du noch öfter machen. Danke, Mohammed. Gut, dass wir dich hier haben.
4: Sehr gern.
5: Und deshalb freuen wir uns besonders, dass ihr mal wieder hier seid. Bringt euch in Sicherheit vor den Windstößen hier. Wir begrüßen die Bumblebee Bluesband.

0: habt ihr eure Kehlen schon befeuchtet und könnt mir sagen, warum es euch gerade nach Aschersleben gezogen hat? Ihr seid ja nicht aus Aschersleben.
1: Nee, wir wurden ja gefragt, ob wir spielen.
0: Wer seid ihr denn überhaupt?
1: In der Bumblebee Blues Band.
0: Habt viele Leute hier erfreut, das habe ich schon gesehen.
1: Okay, das ist schön,
0: und
1: ja.
0: Warum ist es euch wichtig, an Veranstaltungen wie diesen teilzunehmen?
1: Das heißt, wichtig, also wenn wir gefragt werden, spielen wir. Okay. Muss ich sagen, wenn wir gefragt werden, spielen wir. So, und das ist, wir wussten gar nicht, was das für eine Veranstaltung ist, ehrlich gesagt. Ja, was für ein Hintergrund.
0: Jetzt kennt ihr den Hintergrund, seid ihr damit einverstanden?
1: Ja, Demokratie und Vielfalt, ist, habe ich kein Problem mit.
0: Seid ihr vielleicht der Meinung, dass solche Veranstaltungen öfter stattfinden könnten und sollten?
1: Nee, Veranstaltungen sollten immer stattfinden. Und es sollten Veranstaltungen stattfinden, wo verschiedene Sachen stattfinden oder einzelne, jeder für sich geht auch, aber Veranstaltungen sollten immer stattfinden. Das ist meine Meinung, ja.
0: Also Kultur müsste bunt und vielfältig bleiben?
1: Ja, na klar. Ist sie ja auch, weil Kultur ist auch unpolitisch, ne? Oder größtenteils unpolitisch und Musik schon erst recht.
0: Kultur bringt Leute zusammen, die vielleicht unterschiedliche Meinungen haben. Bringt die Leute auf einen gemeinsamen Nenner?
1: Na klar. Zusammenführen ist immer gut. Leute zusammenbringen ist letztendlich immer gut. Zusammen reden und auch, wie ich das so mitkriege, auch Diskurse. Aber aushalten muss man es auch. Das ist auch meine Meinung dazu. Ne?
0: Und bei so einem Bier lassen die sich ganz gut aus.
1: Na klar, na gut. Ein Bier hat Nährstoffe, das kann nur gut sein. Ne? Und für Musiker erst recht.
0: Ja, genau. Also ich empfehle auch ein gemeinsames Bier.
1: Ja, genau.
0: Das löst,
1: Bier
0: vielleicht löst es das Weltproblem.
1: Das löst mit Sicherheit das Weltproblem.
0: Warum nehmen Sie heute an dieser kunterbunten Veranstaltung teil?
2: Weil wir für eine kunterbunte Welt sind. Also Aschersleben hat ein vielfältiges kulturelles Programm, muss ich ganz ehrlich sagen, mit viel Musik, das auch sehr viele Leute anspricht. Und wir sind eigentlich dahingehend sehr zufrieden mit dem kulturellen Angebot in Aschersleben. Also es ist jetzt nicht eine Veranstaltung, wo wir sagen, oh, was Neues für Aschersleben, sondern wir sind es gewöhnt, dass gerade hier im Grauen Hof vielfältige Kultur dargeboten wird.

0: Ihr seid die River Rats. Was führt euch hierher?
1: Was führt uns hierher? Das ist eine gute Frage. Wir wurden eingeladen von Holger und seinem Verein und die haben uns in Rudolstadt getroffen. Vor 3 Jahren war das, glaube ich. Und Rudolstadt ist ja auch einfach ein wunderbares, tolles, internationales Musikfestival. Und die haben einfach gesagt, wir wollen ein paar Bands nach Aschersleben holen und deswegen haben die uns eingeladen. Und ja, jetzt wurde dieser Abend ja auch noch irgendwie umgewidmet, Demokratie stärken, Gesicht zeigen. Und ich glaube, in Zeiten wie heute ist es umso wichtiger, dass man das tut. Und da passt das ja auch, dass wir uns in Rudolstadt kennengelernt haben, weil das ist so ein internationales Festival. Und wenn Parteien wie die AfD an die Macht kommen, dann wird es einfach solche Veranstaltungen immer weniger geben. Und das finde ich total schade, weil da geht so viel verloren. Wir sind tatsächlich zum ersten Mal hier und sind total beeindruckt von der Stadt. Es ist ja so wunderschön. Also die Altstadt, das sieht ja einfach richtig zauberhaft aus. Und auch die Stimmung hier im Grauen Hof ist ja ein Traum, ne? Also die Leute sind bunt, sind locker. Und wenn wir hier so ein Publikum haben, dann kommen wir richtig gerne wieder.
0: Das würde mich sehr freuen.
1: Dankeschön. Uns auch.

0: Merci beaucoup.
1: Die Autumn Blues Band ist jetzt am Aufbauen, wunderbar. Da haben wir noch ein bisschen Zeit zwischendrin. Es war schon die große Dankesrunde vorhin in Gange, das kann ich nur auch noch mal sagen. Ein großer Dank geht unter anderem an Holger Vogel, der die River Rats hergeholt hat. Und dieses Event hat sich alles andere ja so ein bisschen angebahnt. Das ist schön, dass das geklappt hat. Da haben ganz viele Leute dran mitgewirkt. Also vielen Dank überhaupt an alle, die heute Abend mit zupacken, mithalten, mithelfen, an das Team vom Grauen Hof und natürlich ganz besonders auch an Anke und Karl vom Böckel. Ohne euch geht das doch hier alles nicht. Schön, dass wir diesen Laden hier haben. Und dann kann man den Dank im Grunde noch ein bisschen ausweiten an alle, die sich dafür einsetzen, dass wir eine Kultur ohne Scheuklappen haben und behalten. Kultur ist etwas, was unseren Geist freier und weiter macht und nicht auf irgendwelche... Ach, hört auf, ihr wisst schon, worauf einengt.

0: Ich wollte die legendäre Autumn Blues Band erwischen, bevor sie wieder weg ist. Ihr wart immer eine feste Größe hier im Grauen Hof. Man hat euch lange nicht gesehen. Ja, welcher Anlass bringt euch hier wieder zusammen?
1: Ein Anruf von Holger Vogel und von Rudi. Und dann macht ihr, habt ihr Lust? Und die normale Band, sozusagen Schlagzeuger, sitzt ja in Goslar und der Saxophonist in Berlin. Und dann haben wir gedacht, okay, Rolf, mit dem haben wir früher mal zusammen gespielt, der hat Bock. Und dann haben wir gesagt, komm, lass uns hier was machen. Und es war schön. Hm?
0: Und der Anlass dieser Veranstaltung, habt ihr da auch den Hintergrund?
1: Ja, haben wir auch. Das passt auch schon. Sag mal so, wir sind Live-Musiker und wir brauchen Kultur und Kulturförderung. Und insofern passt es uns auch gut, sag mal, in den Kram, dass es ein guter Rahmen ist, für den wir spielen können. Passt gut. Hm?
0: Könnt ihr euch vorstellen, des Öfteren dann zu Gast zu sein?
1: Ja, sicher. In verschiedenen Besetzungen, immer wenn irgendwas los ist, was wir mit unseren Überzeugungen vereinbaren können, dann sind wir dabei. Ja. Hm?
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0: Ich bin Markus, ich bin 23 Jahre. Ich komme aus Nachterstedt, liegt ja nicht weit von hier. Und der Graue Hof, ich bin tatsächlich durch Nino hergekommen, durch den Mitveranstalter. Wir sind gute Freunde und ich war schon bei mehreren von seinen Sachen dabei. Und er hat mich gefragt, ob ich Lust habe. Und ich war noch nie so irgendwo Solo-Auftritt, sondern habe immer nur so mit anderen zusammengespielt auf der Bühne. Und das war für mich halt die Chance, mal so alleine was zu machen. Und war ich schon sehr aufgeregt, ja. Es hat auf jeden Fall richtig viel Spaß gemacht. Immer Musik machen und andere damit begeistern, ist natürlich was Schönes. Und als der erste Song, als ich dann gemerkt habe, dass es klappt, dann war auch die Freude viel mehr da als die Angst. Und es macht einfach richtig Spaß, Musik zu machen, besonders weil ich ja weiß, für wen ich es mache, für meinen Papa. Dadurch macht es mir noch mehr Spaß.
1: Der Nino hat ja sicher auch gesagt, vor welchem Hintergrund diese Veranstaltung steht.
0: Ja, also ich finde das gut, das habe ich ja auch schon auf der Bühne erwähnt, was gemacht wird. Und ich finde, dass sich viel mehr Menschen darum kümmern sollten, Acht aufeinander zu nehmen und aufeinander aufzupassen. Und ich finde, dass es viel schlimmer geworden ist, dass man andere Meinungen nicht akzeptiert und dass alles so rumherum nicht passt, weil man doch immer eher auf die Finger der anderen schaut. Und ich finde das gut, dass hier die Möglichkeit gegeben wird, dass alle zusammenkommen, dass auch unterschiedliche Musiker zusammenkommen. Die Band, die vor mir gespielt hat, hat andere Musik gemacht als ich. Und Mondjunge, der jetzt nach mir macht, hat auch andere Musik. Und ich finde, das zeigt nochmal gut, dass man unterschiedliche Stile, unterschiedliche Menschen zusammenbringen kann und inspirieren kann oder auch zusammenbringen kann. Also es hat mir sehr viel Spaß gemacht hier. Also fand ich auch sehr schön, viel Applaus auch und zwischendurch Rufe, so hab keine Angst und sowas alles. Das fand ich halt unterstützend natürlich dann auch, wenn fremde Menschen einen angucken und dich supporten. Das ist schon ein schönes Gefühl und hilft einen auch.
2: Ich würde das gerne als Ballade vortragen und mal gucken, wie es klappt. Vielleicht klappt es auch nicht, aber ich würde mich freuen, wenn es so klappt, wie ich es gedacht habe.
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1: Mach mal einmal.
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0: viel Streit deswegen. Ich finde, dass man deswegen nicht streiten sollte. Jeder hat seine eigene Meinung. Und ich finde, wir sollten die der anderen akzeptieren. Trefft eure eigenen Entscheidungen und lasst die anderen ihre Entscheidungen treffen. Steht für das, was ihr macht, aber setzt euch dafür ein. Und liebt euch selber, und das ist das Allerwichtigste. Wenn ihr wisst, was ihr wollt, reicht das völlig aus. Und ich glaube, nur so kann es besser werden. Dankeschön.
1: Also, wir haben Markus Gentz gehört, er hat gefragt, alles wird gut, wie soll das eigentlich passieren? Na, indem wir zusammenhalten und indem wir uns dafür einsetzen natürlich. Das trägt uns ziemlich weit. Jetzt kommt der billige Teil, vielleicht sogar bis zum Mond. Jetzt kommt Mondjunge, und was es zu dir zu sagen gibt, das erzählst du uns selber, oder du legst einfach los und wir merken das dann schon. Danke, dass du hier bist. Und du hast ein ganz treues Publikum. Die warten.

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Stopp. Ich kann doch nicht den nächsten Song spielen, weil hier unten reihen sich ja ein paar Gesichter auf und ich habe mir gedacht, ich zeige heute auch mal mein wahres Gesicht. Ich habe mal alles, was innen ist, nach außen gestülpt. Ja, um euch zu zeigen, dass ihr glaubt, dass wir Menschen sind. Aber ganz ehrlich, wo kommen wir wirklich her? Und was bedeutet das hier alles? Ich verkleide mich aber mit euch und ich grüße euch heute Abend hier in Aschersleben zu dieser wunderbaren Veranstaltung. Aber bevor wir noch mehr aufkratzen, was ich mitgebracht habe, und zwar mich selber, euch, die sich mit hierher gebracht haben, muss ich dennoch mal eine kleine Maske auflegen. Und ich glaube, das macht jeder von uns tagtäglich.

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1: Wie bist du hier angekommen im Braunhof? Wie gefällt's dir hier?
2: Na, erstmal der Grundsatz, der hier komplett konträr war, ja, grauer Hof. Und es ging darum, ja, bunt und sich zu zeigen, seine Meinung zu wahren, zu halten, Gesicht zeigen, wie es ja die Plakate auch schön in eurer Stadt sagen. Es ist eine wunderschöne Location und ein unglaublich wichtiger Beitrag, der hier halt natürlich stattfinden soll, durfte, sollte und auch stattfand. Ja.
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1: Nino, von dir haben alle gesprochen. Wenn ich gefragt habe, wie kamt ihr her? Ja, na, wegen Nino. Und der Nino hat gesagt, und dann habe ich mit Nino. Ja. Nino, wie bist denn du zufrieden mit dem, was du da hier so angerührt hast?
4: Also ich würde, glaube ich, erst mal sagen, dass das nicht ich gemacht habe. Und an der Stelle haben wir das gemacht. Und ich glaube, das ist ganz wichtig, dass wir

0: an der Stelle das Wesentliche ist. Und mit wir meine ich eben alle Leute im Bündnis, die Teil des Ganzen sind und Träger der Veranstaltung gewesen sind. Sowie aber auch das Aquaba mit Holger Vogel. An der Stelle auch nochmal danke Holger, danke Grauhof und danke Bündnis Aschersleben, dass ihr dafür verantwortlich gewesen seid, dass diese coole Veranstaltung entstanden ist.
1: Nee, nur ich gehe davon aus, so eine Sache gibt es garantiert nochmal.
0: Ja, auf jeden Fall. Also dadurch, dass halt auch viele, viele Menschen gesagt haben, dass sie sich das gerne nochmal in dem Format oder vielleicht auch eben in anderen Formaten wünschen, weil Kultur ja nicht immer nur genau das sein muss. Es kann halt auch beim nächsten Mal vielleicht auch was anderes sein, was dem ähneln kann und was einfach anders ist. Und davon lebt ja, wie gesagt, auch Kultur. Dafür sollte auch Aschersleben stehen. Für Kultur, Begegnung und Vielfalt. Also Aschersleben bleibt stabil.
2: Das war ein absolut furioser Abschluss. Weißt du, ich finde es ganz toll, dass du für uns 20 Leute hier dieselbe Power und denselben Einsatz zeigst, wie wenn wir 2000 wären.
3: Dankeschön!
2: Jetzt nach uns gehen, wo wir richtig noch einen draufgelegt haben. Es war ein fantastischer Abschluss. Mohammed, der hat vorhin um 4 die ganze Show begonnen hier, der ist immer noch da. Und ich glaube, die meisten anderen hier auch. Und das Wichtigste daran ist, ich glaube, ihr seid alle der Meinung, es hat sich gelohnt. Zu warten auf den Jungen im Mond. Vielen Dank. Danke euch auch. Kommt behütet nach Hause.
4: Aschersleben laut, bunt und gemeinsam. So war das Motto an einem wunderschönen Sommerabend im Grauenhof. Ein Abend, der gezeigt hat, wie schön es ist, wenn ganz unterschiedliche Menschen zusammenkommen, miteinander reden, feiern und ganz einfach eine schöne Zeit miteinander verbringen. Und dabei ist es ganz egal, woher man kommt. Welche Sprache man spricht, welche Hautfarbe man hat, wen man liebt und an was man glaubt. Denn Musik ist die Sprache, die alle Menschen miteinander verbinden kann. Im Grauenhof, am Schnittplatz und am Mikrofon war für Sie Ute Christina Scholz vom HBW-Team.

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0: 20 Uhr.
1: Das Harz-Börde-Wetter.
2: Die aktuellen Temperaturen: Mehringen 18 Grad, Kochstedt 17 Grad, Bernburg 19 Grad, Quedlinburg 17 Grad, Harzgerode 16 Grad, Stiege 15 Grad, Wernigerode 17 Grad, Schirke 14 Grad und auf dem Brocken 10 Grad.
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5: Angela, ich freue mich. Hier bei Radio Umot heute.
3: Ja, ich freue mich auch.
5: Ja, heute ist unser Thema für Radio Umot ein interessantes Thema.
3: Sehr schön.
5: Linke Politik und Inklusion, warum das so wichtig ist. Ja, Angela, was sagst du dazu?
3: Ja, das ist sehr wichtig.
5: Weil
3: Inklusion ist ganz dolle wichtig und die linke Partei, die hat eben auch die...
5: Ein fortschrittliches, inklusionsförderliches Programm.
3: Genau.
5: Ne?
3: Genau.
5: Angela, das ergründen wir heute auch bei Radio Umot, ja?
3: Das,
5: mit dir, ja?
3: Das machen wir. Und wir freuen uns auf die tollen Menschen,
5: interessante
3: die bei
5: Menschen,
3: der linken Partei dabei sind.
5: Ja, Dietmar Bartsch, Gregor Gysi, Bodo Ramelow,
3: genau.
5: Eva
3: sehr
5: von
3: schön.
5: Angern. Vielleicht
3: wunderbar.
5: Kriegen wir einige ans Mikrofon. Dann gucken wir mal. Einfach den Politiker
3: genau.
5: Halten wir auf jeden Fall fest. Für Radio Umot, dann nehmen wir euch mit Radio Umot, mit Matthias und
3: Angela.
5: Hey, ab jetzt, süße Eier. Mal mit Angela, ja?
3: Super.
5: Super. Ja, also bis dann, ja?
3: Mit großer Freude.

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0: jetzt kommen die guten Nachrichten der Woche.
1: Am Pfingstmontag suhlten sich die Pfingstburschen aus Greifswald in der Schlammgrube beim Dreckschweinfest. Ein Tag später ging es los zum Eiersammeln. In weißer, sauberer Kleidung, Hemd und Hose zogen die Pfingstburschen von Haus zu Haus, musikalisch begleitet von den Dippelsbacher Blasmusikanten. Von vielen Bewohnern aus Greifswald wurden sie erwartet. Sie sammelten die Eier, Süßes und Geldspenden ein, um etwas Gutes daraus zu machen. Das Eiersammeln, welches einen Tag nach dem Pfingstmontag ist, das ist ein alter Brauch, welchen die Greifswalder Pfingstburschen lebendig halten. Die 1982 hergerichtete Figurengruppe aus drei Figuren ist in Röpplingen restauriert worden. Diese drei Figuren zeigen einen Fischer, einen Bergmann und eine Bäuerin, welche die drei wichtigsten Gewerke in der früheren Zeit waren. Seit März 2026 wurden Spenden eingesammelt, damit ein Malerbetrieb aus Eisleben die Figuren jetzt komplett instand gesetzt hat. Aufenthalte im Wald helfen gegen Schmerzen. Frische Luft, das Vogelgezwitscher, der Duft der Natur, das ist nicht nur schön, sondern es hilft auch gegen Schmerzen. Weil wir uns in der Natur beruhigen, wenn der Stress nachlässt, wenn die Konzentration zurückkehrt. Sind wir öfter im Wald, sind wir aktiver, beweglicher und entspannter. So ein Forscherteam der Ludwig-Maximilian-Universität München, welche die Wirkungen der Natur mit Patienten des Kurortes in Bad Füssing getestet haben. Die Forscher haben festgestellt, dass die Schmerzen nachlassen, wenn wir uns besser fühlen, wenn wir uns besser spüren. Die Deutsche Hauptstelle für Suchtfragen, DHS, hat eine neue App herausgebracht, welche Trinktagebuch heißt. Diese App soll den Nutzern helfen, ihren Alkoholkonsum effektiv zu beobachten und schrittweise zu reduzieren, wenn dies gewünscht ist. In der App legen die Nutzer fest, wie viele alkoholische Getränke okay sind. Wir notieren auch darin, wenn wir nichts trinken, also die Tage, wo wir nichts trinken. Durch Fragen zum Trinkverhalten gibt es passende Hinweise und Techniken für einen achtsamen, bewussten Umgang mit dem Alkohol. Die App ist kostenlos und funktioniert auch ohne den eigenen Namen zu nennen.
2: Die Lutherstadt Eisleben war im Juni beim Sachsen-Anhalt-Tag in Bernburg. Die Lutherstadt Eisleben war beim Festumzug dabei, als der Sachsen-Anhalt-Tag in Bernburg tausende Menschen in die Saalestadt lockte. Carsten Staub, der Bürgermeister der Lutherstadt Eisleben, das Wisi, die Blütenkönigin Kim, die Erste, Martin Luther samt Katharina von Bora, die Traditionsgruppe 1769 von den Mansfelder Berg- und Hüttenleuten. Diese und viele andere präsentierten die Vielfalt der Lutherstadt Eisleben. In Taucher bei Leipzig wurde ein Feuerwehrmann beim Einsatz mit dem Feuerwehrauto in der 30er-Zone geblitzt. Obwohl Blaulicht und Sirene eingeschaltet waren, kam das Blitzerfoto in den Briefkasten des Feuerwehrmanns. 37 km/h zu schnell, 67 statt der erlaubten 30. Dies wären mehr als 300 Euro Strafe, 1 Monat Fahrverbot und Punkte in Flensburg. Der Feuerwehrmann zog gegen das Knöllchen vor Gericht und bekam Recht. Der Feuerwehrmann muss letztendlich keine Strafe bezahlen. Trotzdem ist der ehrenamtlich tätige Feuerwehrmann sauer auf die Stadt Leipzig und bei Taucher, dass überhaupt trotz Feuerwehreinsatz im Notfall beim Blitzer das teure Knöllchen in sein Haus flatterte. Am 8. Juni 2026 wurde der Knappenbrunnen in Eisleben nach den Sanierungsarbeiten zum Sprudeln gebracht. Das Brunnenbecken ist wieder instand gesetzt, die Technik des Brunnens ist neu eingebaut worden. 1983 wurde der Knappenbrunnen in Eisleben erstmals in Betrieb genommen, entworfen vom Bildhauer Wolfgang Dreise aus Quedlinburg. Auf dem Knappenbrunnen sind Figuren von Menschen aus dem Bergbau, zum Beispiel der Bergsänger, Treckejunge, der Obersteiger und viele mehr.

0: Ich freue mich, Angela. Kurze Pause. Und wir sind so schön dabei. Es ist sehr warm, es ist sehr sonnig heute am schönen Abend, am Freitagabend, wo wir hier in Eisleben unterwegs sind beim Aufnehmen. Angela, was sagst du zu dem Herrn, der gerade gesprochen hat von der Linken, dass soziale Gerechtigkeit wichtig ist, dass die Politik auch wichtig ist?
1: Das war Herr Neuwieger.
0: Und dann noch ein anderer, den war ja, wo du mit Thomas abgelenkt warst.
1: Ah,
0: und wie wichtig ist soziale Gerechtigkeit für dich? Wie wünschst du dir soziale Gerechtigkeit?
1: Ja, ich wünsche mir soziale Gerechtigkeit, dass jeder dabei ist, alle in die Kasse einzahlen.
0: Ja, Pflichten auch und Rechte haben.
1: Genau. Und das haben auch die Linken auf dem Schirm und das finde ich richtig cool.
0: Aber bei mir ist es so, ich habe das gelesen, also Beamte zahlen gar nicht in die Krankenversicherung und die Rente ein, ne? Das habe ich auch schon mal gehört, ja? Ist das richtig?
1: Das ist das Schlimme.
0: Das geht gar nicht.
1: Verena Bentele.
0: Rente ist eigentlich ein Community-Prinzip, wenn ich Neudeutsch sage, oder?
1: Genau. Und ich verstehe nicht, warum die Regierung das nicht auf dem Schirm hat und das Grundgesetz nicht ändert.
0: Mhm.
1: Das ist einfach schlimm.
0: Da wollen sie nicht ran, ja?
1: Da wollen sie nicht ran. Und andere Länder machen das richtig gut.
0: Ja.
1: Nur die Beamten müssen auch in die gesetzliche Kasse einzahlen.
0: Jeder ist gleich. Jeder ist gleich viel wert.
1: So ist das.
0: Die Beamten sind nicht mehr wert, oder?
1: Genau. Und ich bin dafür die Linken.
0: Ja.
1: Richtig cool. Und
0: Angela.
1: Hoffen, dass und uns der AfD nicht hier...
0: Nicht, dass alles kaputt macht, ja?
1: Kaputt macht alles und...
0: Vermute ich auch mal, das wird wahrscheinlich kommen. Wir müssen da achtsam bleiben. Wir müssen wachsam bleiben.
1: Wir müssen achtsam bleiben, genau. Und die müssen auch liefern dann, wenn sie gewählt werden.
0: Hm.
1: Aber das werden die Menschen dann merken.
0: Das war ein Problem, das habe ich gelesen, das ist
1: unwählbar. Dass sie es nicht können.
0: Ich habe es gelesen, das funktioniert nicht.
1: Ich hoffe, dass sie es nicht können und dass die Menschen das merken. Und dann sehr schnell auf die Straße gehen.
0: Was mich auch an der AfD auch stört, ist, dass Politik zum Beispiel so führt, dass Inklusion auch ausgebremst wird.
1: Genau.
0: Dass also Förderschulen weiter gestärkt werden, dass segregierende Einrichtungen gestärkt werden, dass halt behinderte Menschen draußen sind in der Gesellschaft. Das geht gar nicht.
1: Das geht überhaupt nicht.
0: Ja.
1: Und das Parteiprogramm ist irgendwie so, man findet es sehr schlecht im Internet.
0: Es ist gut versteckt, ja.
1: Genau. Man kann eigentlich die Partei nicht wählen.
0: Das ist eigentlich wahrscheinlich auch bewusst gemacht, bewusster Winkelzug. Wie wir schon vorhin gehört haben, primitivste Psychologie, die aber halt den Rechten auch dazu dient, dass sie halt immer mehr Stimmen bekommen.
1: Genau. Wenn alle so wären wie Alice Weidel, wäre es nicht so schlecht.
0: Ja.
1: Weil die ist für Queere und für Gleichgeschlechtliche, weil sie ja auch selber eine...
0: Die ist ja lesbisch, ne?
1: Eine Partnerin hat, die Kinder großziehen, zwei Kinder großziehen.
0: Hm?
1: Ja,
0: aber
1: wir müssen einfach abwarten und...
0: Wir müssen achtsam bleiben, wachsam bleiben.
1: Wir müssen wachsam bleiben und...
0: Das Beste aus unserer eigenen Situation machen, aus unserem Kleinen, ja?
1: Im Kleinen...
0: Wie die Psychiaterin bei dir gesagt
1: genau,
0: hat. Was hat die Psychiaterin bei dir gesagt?
1: Im Kleinen müssen sie... wie hat sie gesagt? So zurechtkommen und das... So
0: die beste Welt daraus machen.
1: Die beste Welt daraus machen.
0: Also mir hat die Psychiaterin auch geraten, im kleinen Ort, für die kleinen Momente einfach sich das Leben schön machen, so wie das geht.
1: Genau.
0: Wie ich auch so schön in meinem Tagebuch letztens geschrieben habe, genieße dein Leben gestern, heute,
1: so
0: immer.
1: Das
0: Was sagst
1: man,
0: du dazu?
1: Genau, so sehe ich das auch.
0: Ja.
1: Und das sollte man machen, immer Freundlichkeit, immer freundlich umgehen mit den Menschen.
0: Offen miteinander fördern,
1: und
0: wie wir von Wilfried Ritz
1: sich einfach
0: dann,
1: wohlfühlen
0: ja?
1: und
0: ja.
1: Das machen, wie es einem gut geht.
0: So, jetzt macht die Kippe aus und jetzt geht's los, ja? Angela, weil wir wollen auch die Silberlocken sehen. Die Silberlocken möchte ich gerne noch sehen. Möchten wir noch ein paar Fotos machen und schön noch ein paar Zeichnungen machen von den Silberlocken und dich auf ein Bier einladen, Angela. Was sagst du dazu?
1: Da freue ich mich ganz doll und auf eine
0: weil
1: Grillwurst.
0: Weil ich habe Durst. Ich habe Durst. Eine Grillwurst?
1: Ja,
0: auch cool.
1: Eine Grillwurst.
0: Ja, bevor richtig wir am Abend dann am Mikro sind, ja?
1: Komm, genau.
0: Ja, kommst du mit, Angela. Wir sind ja auch am Café Onero. Was sagt dir das Café Onero über die Gesellschaft? Dass sie alle so super nett sind. Die Griechen sind freundlich, ja? Die sind auch super freundlich, ja? Und die feiern meine Zeichnung. Die sind voll dabei, ja?
2: Die Demokratie erfunden haben die Griechen.
0: Ja, vor wie vielen Jahren?
2: Die haben sich nichts vorzuwerfen. Oh.
0: 4000, ne?
2: Jetzt bin ich ein bisschen...
0: Gut, lass mal.
2: Die alten Römer
0: jetzt hört man ja. Hör mal.
2: Da ist er.
0: Wer ist das?
2: Da ist er.
3: Der hat gar nichts mit deiner Frage zu tun. Aber da der Gregor gerade Berlin so gelobt hat, ich finde ja wirklich Berlin deshalb toll, weil der CDU-Spitzenkandidat ist. Das finde ich total toll. Ja, also ich meine,
0: das sind die Silberlocken, Angela. Was hast du? Was hörst du? Was nimmst du wahr?
1: Das ist ja Herr Gysi ist einfach klasse Mensch. Hochintelligent.
3: Der ist nicht mehr gut.
1: Ein toller Mann.
3: Und ausgerechnet der in Mecklenburg-Vorpommern von meinem Land zu reden, wo es nun bei 9% ist.
1: Man kann ihm einfach nur gut zuhören.
3: Und euer hier, na, über den reden.
1: Jetzt hören wir erstmal zu. Genau.
4: Das haben CDU-Spitzenkandidaten also. Es gibt viele Gemeinsamkeiten, unter anderem die. Aber lass mich nochmal den Gedanken von Gregor aufnehmen zu der Frage Bildungsreform. Ich bin ja aus dem Westen gekommen, bin seit dem 28. Februar 90 in Erfurt als Berater am Anfang gewesen, hatte dann den Auftrag, 3 Monate in der damals noch DDR zu bleiben. Jetzt sind es mittlerweile deutlich über 36 Jahre, die ich hier geblieben bin. Und ich habe damals schon gesehen, dass das, was ich an Bildungssystemen vorgefunden habe, um Längen leistungsfähiger und besser war, wie das, was wir in Westdeutschland hatten.
1: So ist es. Genau so ist es. Auf jeden Fall. Applaus ist sicher.
0: Also ich bin jemand, meine Rede.
4: Der Berufsausbildung organisiert. Ich bin Berufsbildner und bin gelernter Kaufmann. Als Berufsbildner habe ich gesagt, der Übergang von Schule ins Leben war in der DDR besser organisiert. Der Unterricht der Produktion war nicht das Dürfste, weil
1: das
4: konnten junge Leute spüren, ob das was mit ihnen zu tun hat oder ob es falsch ist. Und wenn es falsch ist, dann konnten sie sich entscheiden, das machen sie nicht. Heute haben wir ein Drittel, über 30% der jungen Auszubildenden, die in den ersten 3 Monaten hinschmeißen, weil sie dann erst merken, dass es falsch ist. Wir haben ein Drittel der Studierenden, die bis zum 3. Semester hinschmeißen. Das ist alles vergeudete Lebenszeit.
1: Geht das überhaupt nicht.
4: Das hätten wir durch eine andere Strukturierung anders organisieren können. Da war polytechnischer Unterricht nicht das Dürfste. Gemeinsames Lernen bis zur Klasse 8 war um Längen besser. Hm. Und deswegen sage ich mal,
0: hätten
4: wir uns ein bisschen mehr damit auseinandergesetzt. Die Finnen sind in die DDR gekommen,
1: ja, das stimmt.
4: Haben das DDR-Schulsystem genauso angeschaut, haben es adaptiert auf finnische Verhältnisse.
1: Ja.
4: Also sie haben nicht den Wehrkundeunterricht übernommen, sie haben auch nicht die ideologische Ausrichtung mitgenommen, aber die Strukturierung. Und wir haben nicht mal mit der westlichen Arroganz, wir haben nicht mal über die Strukturierung geredet. Und damit haben wir uns viel vergeben, weil das Problem jetzt einfach ist, dass die Ostdeutschen denken, mit uns habt ihr nichts zu tun. Und die Westdeutschen denken, die Ostdeutschen sind undankbar. Das ist ein ganz miserabler Zustand.
1: Genau so. Kann ich voll beipflichten.
4: Nicht darauf geachtet haben, dass wir.
1: Können wir beipflichten?
4: Dass die deutsche Einheit ein Geschenk für alle Deutschen ist. Und dass wir uns gemeinsam aufmachen, dieses Land zukunftsfester zu machen. Und da wäre eine Bildungsreform dringend geboten. Und ich habe in meiner Amtszeit als Ministerpräsident wieder 3 Handwerksgymnasien eingeführt. Ich habe das Unterrichtsfach Schulgarten
1: sehr schön
4: nicht
1: wunderbar.
4: Das ist immer noch
1: Schulgarten, ein wunderbarer Unterricht.
4: Und wir haben den UTP wieder eingeführt, weil ich einfach sage, es ist viel besser, das sehr frühzeitig und sehr gründlich anzulegen. Und ich würde mir wünschen, wir würden so mal über die deutsche Einheit reden und nicht über grüne Pfeile und Sandmännchen.
1: Sehr schön. Kann man nur beipflichten. Applaus. Wunderbar.
4: Ich kenne übrigens keinen in Westdeutschland geborenen Menschen, der mittlerweile so assimiliert ist wie Bodo Ramelow. Also wirklich ein wahrer Ossi mittlerweile. Wunderbar, Eva, aber Bildungspolitik ist natürlich.
5: Aber ich schütze ihn in den alten Bundesländern immer, ja. Das haben wir übernommen als Verantwortung.
4: Aber Eva, weil wir schon mal bei Bildungspolitik ist ja, wie Gregor Schmidt sagt, auch Landespolitik. Ja, wir haben ja da auch viel vor.
6: Wir haben nicht nur viel vor, Stefan, sondern wir haben auch viel, viel schon erreicht. Also wer glaubt, aus der Opposition ist nicht zu schaffen, da kann ich nur sagen, dieses 4+1 Modell, das ist etwas, was bei uns in der Linksfraktion mit dem ehemaligen GEW-Vorsitzenden Thomas Lippmann für Sachsen-Anhalt entwickelt worden ist. Und wir haben Kraft unserer Wassersuppe Landrätinnen, Bundesagentur für Arbeit und Schulen an einen Tisch gebracht und haben darüber geredet, wie schaffen wir das beim Thema Lehrermangel, einfach einen positiven Ausweg zu finden. Und ich sage ganz klar, da ist oft Luft nach oben. Also Stichwort Seiteneinsteiger. Wir brauchen einfach unbedingt eine bessere Betreuung, eine bessere Begleitung. Es ist einfach mal unzureichend. zumutbar, Seiteneinsteigerinnen als Lehrerin einfach mal nur ins tiefe Wasser zu schicken, ohne ihnen mindestens eine Sicherheitsweste mit reinzugeben. Die Kinder brauchen diese Seiteneinsteigerinnen und dort gehen wirklich viele mit hohen Idealen rein. Und viele geben auf, weil sie am System scheitern, nicht weil sie es nicht könnten oder schon gar nicht wollten, sondern weil es ihnen das System einfach schwer macht. Und da müssen wir auf jeden Fall bildungspolitisch ran. Und ja, ich sehe ganz klar das, was Bodo gesagt hat, Handwerkerschulen finde ich übrigens ein total charmanter Begriff. Es gibt inzwischen in Sachsen-Anhalt Schulen, die, weil sie einfach so einen enormen Lehrermangel haben, sich selbst auf die Strümpfe gemacht haben. Also von sich aus losgegangen sind. Es gibt Schulen in Sachsen-Anhalt, die haben 80 Einzelvereinbarungen mit Unternehmen in der Region, damit ihre Schülerinnen und Schüler einmal pro Woche tatsächlich wirklich im Unternehmen arbeiten können. Und ich kann Ihnen sagen, die Schulleiterinnen, die sagen mit vollem Stolz, dass fast alle ihrer Schülerinnen und Schüler nicht nur mit einem Abschluss die Schule verlassen, sondern im besten Fall auch mit einem Ausbildungsvertrag. Weil die wissen nämlich, worauf sie Bock haben, oder im besten Fall wissen sie, worauf sie keinen Bock haben. Was übrigens auch legitim ist, nicht jeder ist für die Arbeit auf dem Acker gemacht oder mit den Tieren oder mit der Tischlerei. Das ist völlig legitim, aber sich auszuprobieren, die Chance zu bekommen, und da bin ich bei dem, was ich vorhin gesagt habe, was wir uns nicht leisten können.
0: Ich habe jetzt die vier gezeichnet.
6: Mit aller
0: fünf sogar.
6: Dass auch nur
0: das sind sogar fünf, Angela.
6: Wird, eine
1: ja.
0: Bodo Ramelow, Stefan schön. Gebhardt, Dietmar Bartsch, Eva van Anger und Gregor Gysi. Was sagst du dazu?
1: Klasse.
0: Sprich dir das aus der Seele?
1: Das spricht mir voll aus der Seele.
0: Und damals war nicht alles schlecht in der DDR. Es war vieles
1: genau.
0: Sehr gut. Es waren sehr gute, hoffnungsvolle Ansätze hier.
1: Genau. Und das hätte man einfach mit in die Einheit hinübernehmen sollen.
0: Ja.
6: Das sind meine
0: ja.
6: Kolleginnen und Kollegen.
0: Mal weiter, ja.
6: Ich kann nur sagen, das sind die Wirtschaftsbosse, die es endlich verstanden haben, worauf es ankommt.
1: Sehr schön. Wunderbar. Wunderbar.
3: Völlig richtig. Es geht darum, dass Sachsen-Anhalt, ich meine, dieses Land kann viel, viel mehr, als es derzeit wirklich zeigt, deutschlandweit. Wenn ich mir anschaue, dass die Kinderarmut hier am zweithöchsten in der gesamten Bundesrepublik ist, dann ist das skandalös. Die Kinder können doch nicht
0: Kinderarmut,
3: so
0: ja, definitiv. Meine Rede.
3: Haben,
0: ich merke es ja auch im Malkurs. Die Kinder sind benachteiligt,
1: also kriegen auf alle Fälle. Genau.
3: Das ja. Ist genau das, was Eva gesagt hat, was Bodo und Thüringen gemacht hat. Wir brauchen hier Veränderungen. Es kann nicht sein, dass in Deutschland der Gap immer weiter auseinandergeht, dass der Reichtum auf der einen Seite steigt, dass wir für Rüstung unermesslich viel ausgeben können und dann für Kinder zu wenig haben. Nein, Kinder sind unsere Zukunft. Und wir als Linke werden immer wieder dafür eintreten, dass es gleiche Chancen für alle gibt. Das ist elementar und da könnt ihr im Land ganz viel machen. Und ich hoffe, dass ihr nach dem 6. Morgen ganz viel macht.
6: Aber Dietmar, dann habe ich eine Bitte an dich. Wer von euch mitbekommen hat, in Mecklenburg-Vorpommern ist man leicht militant unterwegs. Man fordert eine Bildungsbombe. Und ganz ehrlich, bevor weitere Milliarden nutzlos in die Bundeswehr investiert werden, wir brauchen endlich Bildungssondervermögen. Das ist das, was zählt und das ist nachhaltige Investition. Also du sitzt im Haushaltsausschuss, nimmst mit, wir brauchen die Kohle.
3: Schulhälfte statt Kanzler. Ich muss jetzt noch einmal was sagen. Da hast du ja so recht. Es ist wirklich kaum bekannt, dass wir an dieser Flanke wirklich dem Wahnsinn verfallen sind. Das, was derzeit an Aufrüstungsprojekten passiert, und immer mit der Botschaft, der Russe steht vor Eisleben. Das ist nicht mehr normal. Das ist nicht mehr normal.
1: Genauso ist es, kann ich vorbeipflichten.
3: Der Gregor hat darauf aufmerksam gemacht, die stärkste Armee Mitteleuropas. Es wird Geld dafür ausgegeben ins Unermessliche. Und auf der anderen Seite, das haben wir heute erlebt, wird gekürzt. Das ist so nicht zu akzeptieren. Und ich finde, das muss man ganz laut immer wieder sagen und auch benennen, dass die, die sich selbst Alternative nennen, die sind am schlimmsten bei dieser Sache. Die wollen am meisten dafür ausgeben und am wenigsten für Soziale. Und das wollen wir nicht, das wollen wir nicht. Wir versuchen, ja, Bildungsbombe ist ein Punkt in Mecklenburg-Vorpommern. Da kämpfen wir auch gerade. Wir waren am Montag gemeinsam in Neubrandenburg. Da geht es auch um Wahlen. Und wir wollen nicht, dass diese anderen Typen von den Blauen irgendein Maß an Verantwortung kriegen. Nein, wir kämpfen für...
1: Kann ich voll beipflichten.
3: Das ist hier notwendig, in Mecklenburg-Vorpommern notwendig. Und das wird Auswirkungen auf die Bundesrepublik haben. Also, wenn Sie irgendwie können, das ist ja heute ja auch ein bisschen Wahlkampf, ich darf das so sagen, dann bitte, bitte... Tun Sie alles dafür, dass die nicht die Stärksten werden. Das ist das Falscheste, was man machen kann.
1: Und genau so ist das. AfD geht gar nicht.
7: Sehr gut, dann der arme Stefan, dem ich nur Kunst in meine
4: du wolltest auch mal was sagen. Sag mal was.
1: Hier ist Gregor Gysi. Toll.
4: Wunderbar, dass ihr auch ohne Moderator klarkommt. Da kann ich da hochgehen, könnte eigentlich ein Schacht bin jetzt. Nach der Veranstaltung wieder. Aber ich habe tatsächlich noch eine Frage erstmal noch zwischendurch. Wir haben ja nun geklärt, dass ihr alle nicht das erste Mal Eis sehen seid. Ich würde sagen, auch hier und darüber Stammgäste. Also Dietmar zum Beispiel sehr intensiv auch den Wahlkampf damals von Angelika Klein für eine erfolgreiche Landtagszeit.
7: Ach, Angelika.
4: Extra für dich der erste Reihe heute. Also, ne? Das wollen wir uns nicht nehmen. Nein, ich wollte sagen, zu dritt seid ihr heute das erste Mal in der Lutherstadt Eisleben.
7: Zu dritt sind wir das erste Mal.
4: Ja, und zu dritt ist jetzt nämlich für mich das Stichwort. Wie habt ihr drei euch denn gefunden? Also ich meine ja, keiner hat euch schon vor den Silberlocken, habe ich mir zumindest sagen lassen. Aber wie seid ihr denn auf die Idee gekommen zu sagen, so, wir ziehen jetzt mal hier wirklich zu dritt das Ding durch und gründen auch noch die Mission Silberlocke, nicht irgendwie Aktion. Also Mission habt ihr es genannt, um auch katholische Wähler anzusprechen.
3: Ja, das ist
8: nur anders, das wird ihr gar nicht gewinnen, die Katholiken und Katholiken. Nur indem wir gesagt haben, dass wir eine Mission sind. Das war ein bisschen verführerisch gemeint.
7: Also ich fange mal an und dann werden die beiden sicherlich ergänzen können. Das Problem war, also erstmal will ich Angelika Klein ganz herzlichen Gruß zu rufen. Also sie war hier Landrätin in Mansfeld-Lüthaus und so eine tolle Landrätin. Ich bekenne mich ja auch schuldig, dass ich dich mit überzeugt habe. Wunderbar, dass du da bist. Aber jetzt völlig losgelöst davon. Ich meine, man muss einmal anderthalb Jahre zurückgehen. Heute sind wir ja, wir sind wieder präsent im Bundestag. Vor anderthalb Jahren war es so, die Linke war tot. In den guten Umfragen waren wir bei 3%. Wir sind in Brandenburg gerade aus dem Landtag rausgeflogen. Bei der Europawahl hatten wir 2,7. So, und da war es so, der Bodo hat gekämpft und sein Ministerpräsident, wir haben ihn voll unterstützt. Der hat seinen Wahlkreis haushoch gewonnen.
0: Also Bodo, das war ja, der macht's, ja.
7: Nicht an der Person, sondern vielleicht an der
1: genau.
7: Wir haben uns mit uns beschäftigt. Und das ist der große Fehler mit uns selbst.
1: Ja, das stimmt.
7: Der größte Fehler, den man machen kann. Bei allen Unterschieden, die wir ja auch haben. Das ist das Entscheidende. So, und da war die Frage, was machen wir? Gucken wir zu oder sagen wir, okay, wie Bodo sagt, der Rentenexpress tritt nochmal an. Wir haben gesagt, wir haben die Botschaft, liebe Leute, wir schaffen das. Wir gewinnen unsere Direktmandate und deswegen könnt ihr uns auch in Oberbayern mit der Zweitstimme wählen. Das war der Hintergrund. Und dann war die Idee mit der Mission Silberlocke, naja, das war ein bisschen holprig, um das so zu sagen, aber der Ursprung ist da in Sachsen-Anhalt, da kann Bodo gleich was dazu sagen, weil das war eben die Beerdigung vom Schorlemmer, wo die beiden waren und weil gleichzeitig, ich war tapfer, wie sich das gehört, mich schicken die immer zu Parteitagen, bin dann immer bei der Linken beim Parteitag und habe mir das angehört und Gregor kam und hat geredet und davor, und jetzt erzählt Bodo lieber ein bisschen, davor war das, wir haben uns dann auf jeden Fall, das will ich noch sagen, wir haben uns geeinigt, wir drei, die Idee, die muss von Gregor kommen, weil der ist natürlich derjenige, der am kommunikationsstärksten ist, am bekanntesten ist. Deswegen hat er ganz klar...
0: Gregor ist einfach der Beste, ja?
1: Genau, so ist es.
7: Stimmt zwar nicht, aber manchmal kann man auch einen kleinen Lüge beispielen.
1: Applaus ist sicher.
9: Die Mission Silberlocke in Sachsen-Anhalt gestartet worden. Gregor und ich saßen bei der Trauerfeier für unseren Freund Friedrich und
7: Friedrich Schollemer in Wittenberg.
1: Ein klasse Fahrer, Friedrich Schollemer, ein wunderbarer Mensch.
9: Wir durften auch dort in der Trauerveranstaltung im Rathaus sprechen und wir saßen da nebeneinander im Gottesdienst, also er hat es tapfer ausgehalten neben mir und auf einmal sagt er, ich fahre jetzt rüber nach Halle, Bartsch ist schon drüben in Halle und ich werde gleich das Wort ergreifen. Hast du dich denn jetzt entschieden, dass wir das Projekt starten? Dann grinse ich und sage, naja, den Seniorenexpress können wir jetzt starten, wir sind ja in Sachsen-Anhalt. Und dann sagt er, wie nennen wir das denn? Ich sage, Silberlocke. Und er geht dann auf den Parteitag, ich habe dann dem Bartsch noch eine SMS geschrieben, Achtung, hör genau zu, Gregor startet gleich die Aktion. Und so ging es dann los. Er sagt dann, die Aktion Silberrücken. Und ich habe dann ihn gleich wieder angerufen und gesagt, um Gottes Willen, das sind doch Gorillas. Das wollen wir nicht sein. Wir wollen uns lustig machen über uns selber, weil man sieht bei Gregors Haarpracht,
0: Selbstironie, wie die Silberlocken wallen. Der Menschlichkeit, der Authentizität, und, ja?
9: Das war dann genau. Der Knalleffekt, dass alle über uns gelacht haben. Aber nicht, weil wir lächerlich sind, sondern weil wir mit einem Schwergewicht sagen, wir drei, die wir alle drei das Rentenalter erreicht haben, mischen uns doch mal in den Politikbetrieb mit Nachdruck ein. Und so ist die Mission Silberlocke in Gang gesetzt worden. Die Rakete ist gezündet worden. Und bis heute ist es so, dass die Veranstaltungen, wo wir zu dritt auftreten, mittlerweile immer zu einem großen Andrang von Menschen führen, die zuhören wollen, was wir zu sagen haben. Und wir werden mit Respekt im Deutschen Bundestag auch beachtet. Und deswegen ist es gut und richtig, dass wir mit Heidi Reichenegg eine Person haben, eine junge Frau haben, die tatsächlich dem Merz Paroli geboten hat.
0: Das habe ich im Internet gesehen, ja, kenne ich Heidi Reichenegg, ja, geil.
9: Gegen die Abstimmung,
0: die hat Mumm, die Frau, definitiv.
1: Ja, das stimmt.
0: Habe ich auf Facebook mal gesehen.
9: Und er ist schon wortbrüchig im selben Moment geworden und Heidi hat ihm Paroli geboten. Das war für uns
0: das wichtig, braucht der März, ja? Als
1: genau, so ist es. Auf alle Fälle.
0: Da muss auch kritikfähig sein.
1: Um Gottes Willen, das stimmt.
9: Auf einmal im digitalen Orbit genauso sichtbar geworden sind. Und deswegen bin ich ganz stolz darauf, dass wir unseren Beitrag als Kampfrentner nochmal richtig reinbringen können.
1: Also sagst, wunderbar, ja? Richtig klasse.
0: Jeder hat seinen Platz auf der Welt, jeder also kann seinen Kampf führen, ja?
1: Genau, so ist es.
10: Ja? Wollen wir mal wissen, wer auf den Namen Silberlocke gekommen ist? Aber sie schreiben immer, ich bin darauf gekommen. Das ist Quatsch. Ich sage immer, darauf ist Bodo gekommen.
0: Bodo Ramelow ist auch sehr schön.
10: Darauf ist Dietmar gekommen. Ich weiß es nicht mehr. Ich weiß nur eins, ich war es nicht. Das kann ich ausschließen. Das liegt auch an meiner Haartracht, dass ich nicht gleich darauf gekommen bin. Das Gute an einem Begriff ist, ob er angenommen wird von den Journalistinnen und Journalisten oder nicht. Und der wurde angenommen. Und jo, wir hatten dann ein gutes Ach, Argument Angela, auf der Bundespresse.
0: Ich habe jetzt Bock auf ein schönes Bier mit dir.
10: Das war gar kein linkes
0: Argument. Angela, machen wir ein bisschen Musik. Ja, meine Süße.
1: Genau.
0: Tolle Menschen. Musik mit Radio mit. Interessant, ja. Meine Rede, voll meine humanistische Einstellung. Ja. Ja, und für Radio mit, gehen wir uns mal einen Bierstand. Und ich habe Hunger auf eine schöne Brillwurst.
1: Ja, ja.
0: Okay, sehr also schön. Machen wir erstmal eine kurze Pause. Wir machen ein bisschen Musik. Nächste Stunde geht es genau weiter. Wir haben Radio mit Matthias und
1: Angela.

0: Ja, folge mir.
1: Ich folge dir ganz doll, jawohl.
0: Komm mit. Ja, meine Süße. Komm.
1: Wir gucken mal zum Glücksrad.
0: Ja, das Glücksrad, das können wir mal gucken, was es ist.
1: Genau.
0: Ah, da vorne. Angela, hier machen wir zum Glücksrad.
1: Mal gucken, was wir so gewinnen können.
0: Ja, Angela. So. Angela? So, warte, wir warten kurz auf Herrn.
2: Noch mehr.
0: Jo, Angela möchte versuchen?
3: Ja?
0: Angela möchte versuchen zu drehen?
3: Ja, bitte.
0: Ja, los, Angela, los, Feuer. Schritte, dreh mal schön. So, mal nehmen, was du drückst, ne, Angela? Meine Süße, alles klar. Und ja, fast. Weißes Feld.
3: Aber ihr könnt euch trotzdem das aussuchen.
0: Ja, cool. Ich würde einen Stift nehmen zum Zeichnen. Das ist ganz gut, weil ich bin Comiczeichner. Ich mache das sehr gerne. Oh, schön. Magenta, Farbe Magenta.
3: Könnt auch zwei oder drei oder vier.
0: Ja, ich würde hier noch so einen Karminroten nehmen. Und die Zeitung für die Redaktion. Weil da kann ich wieder schöne Radiobeiträge schreiben für Radio Ummer. Dankeschön.
3: Als Comiczeichner so.
0: Ja, ich zeige. Ja, klar. Gerne, weil ich zeige gerne Comics. Was macht linke Politik für dich aus?
3: Ja, dann,
0: weil es wichtig ist, miteinander zu agieren, ja?
3: Oh, ja. Ja, vor allen Dingen irgendwie soziale Gerechtigkeit.
0: Definitiv, alle sind dabei, ja? Ja, für Radio Mod, ja? Für Radio HBW in Aschersleben mache ich das. Eine Sendung für Inklusion und psychische Gesundheit.
3: Oh, sehr schön.
0: Das machen wir beide zusammen, mit Angela und ich, meine Frau Angela und ich.
3: Okay.
0: Und was bedeutet soziale Gerechtigkeit für dich?
3: Für mich? Dass niemand zurückgelassen wird.
0: Ja.
3: Ja. So. Also, dass die Schere nicht weiter ausgeht, dass alle zum gesellschaftlichen Zusammenhalt beitragen,
0: ja,
3: und am Ende niemand Angst haben muss, durch ein soziales Netz zu fallen.
0: Ja, definitiv, weil das ist erbärmlich. Das geht gar nicht, weil es geht an die Grundexistenz.
3: Genau,
0: oder?
3: Genau.
0: Was passiert mit Menschen, wenn sie durch soziale Netz fallen?
3: Ja, das sehen wir doch. Sie fangen an, AfD zu wählen.
0: Ja.
3: Nicht unbedingt, aber die Angst davor,
0: ja,
3: ne, das stärkt Angst, halt,
0: ja,
3: das stärkt halt
0: das die fördert auch Paranoia in der Gesellschaft, ja? Das fördert auch so eine missmutige Haltung in der Gesellschaft.
3: Ja, die Stimmung, ja, das kann man schon sagen, ja. Ich glaube schon, ja.
0: Deswegen müssen wir optimistisch nach vorne gehen, miteinander fördern, ja? Wie können, ja, wir das miteinander fördern zusammen?
3: Ja, wir versuchen es ja.
0: Ja.
3: Wir versuchen es ja.
0: Wir sind einfach zusammen dabei, ja?
3: Na, wir versuchen auch im Landtag Politik zu machen, um halt das Gemeinsame nach vorne zu stellen.
0: Ja.
3: Um halt Sachen zu entwickeln, die halt am Ende allen nützen.
0: Was ich bei euch auch sehr gut finde, dass ihr dafür euch stark macht, dass zum Beispiel Beamte auch in die Rentenversicherung,
3: oh ja,
0: einzahlen, definitiv.
3: Oh ja. Oh ja.
0: Das ist so
3: keine
0: mein Safe-Topic, weil,
3: ja,
0: gleiches Recht für alle, sage ich immer so schön. Was sagst
3: bei der
0: du dazu?
3: Gesundheit, bei der Gesundheit, bei der Rente, alle Kassen müssen von allen Leuten, die in diesem Staat zusammen leben, auch sozial gemeinsam,
0: ja,
3: gefüllt werden.
0: Neudeutsch würde ich sagen Community-Prinzip, Gemeinschaftsprinzip.
3: Ah, ja, vielleicht. Aber gucken wir mal nach Österreich oder Schweiz, da funktioniert es.
0: Ja.
3: Und da ist nicht der Sozialismus ausgebrochen.
0: Was machen die da anders in Österreich und der Schweiz?
3: Ja, haben wir eine Krankenkasse?
0: Zum Beispiel. Eine Krankenkasse, Bürgerversicherung?
3: Wo alle einzahlen.
0: Ja.
3: Genau. Und alle Leistungsträger werden halt dazu angehalten,
0: ja,
3: mit zur Gemeinschaft beizutragen. Und das,
0: ja,
3: finde ich wichtig.
0: Ja, definitiv. Das müssen wir uns mal überlegen, ja?
3: Ja, wir fordern das ja ständig.
0: Ja,
3: wir versuchen es ja auch. So.
0: Ja, weiterhin für
3: also Erbschaftssteuer,
0: ja,
3: Vermögensteuer, ne,
0: ja,
3: so als ein Baustein so. Aber
0: ja. Ja,
3: heute ist die GKV-Reform durchgegangen. Die Beamtinnen und Beamten sind nicht dabei.
0: Finden, ja, wir, Sauerei, geht
3: finden,
0: ja auch nicht.
3: Finden wir super scheiße.
0: Sag mal, jetzt noch, habe ich gedacht, wo ich das im Radio gehört habe.
3: Ja, ja, und tatsächlich hat sich der Bundesrat den Vermittlungsausschuss abkaufen lassen für 500 Millionen Euro für die Krankenhäuser. Das finde ich echt unfassbar.
0: Nope, so, geht ja nicht, ja.
3: Und das ist, ich glaube, das tut diesem Land nicht gut.
0: Nee, geht gar nicht.
3: Gerade machen.
0: Weil ich sehe da eine Gefahr bei der Gesundheitsreform, dass Menschen, die ärmer sind, vielleicht Arztbesuche vermeiden und lieber leiden, anstatt zum Arzt zu gehen, weil sie da die teuren Medikamente,
3: ja,
0: nicht bezahlen
3: beziehungsweise
0: können.
3: Die,
0: so sehe ich die Gefahr auf,
3: genau,
0: anderer Seite.
3: Ja, die Medikamente,
0: ich kenne aus eigener
3: nicht,
0: Erfahrung, wo ich, ja, wenig Geld hatte, wo ich mich zum Glück auch rausgekämpft habe, weil ich jetzt auf dem ersten Arbeitsmarkt arbeite und nicht mehr in der Behindertenwerkstatt.
3: Ja.
0: Deswegen, das also kenne ich auch von früher noch.
3: Die, ja, Zuzahlung, ja, hat sich ja auch oder wird sich auch erhöhen durch,
0: ja,
3: das GKV-Gesetz. Und also ich finde halt, also es gibt bestimmte Leute, die können sich das ohne Probleme leisten.
0: Ja. Ne?
3: So, dass man da irgendwie sagt, so ja, die müssen zuzahlen, finde ich okay. Aber wenn man, wenn man dann wieder sieht, dass es Leute gibt, die sich es nicht leisten können, die dann vielleicht auf andere Medikamente umsteigen und dann versucht die Politik, das wieder irgendwie hinzukriegen mit bürokratischem Aufwand. Das funktioniert alles nicht.
0: Geht gar nicht.
3: Das ist am Ende nicht richtig.
0: Das scheitert definitiv. Ja, definitiv. Das wird ein Fail, ja?
3: Ja,
0: auf jeden Fall. Angela, was sagst du dazu?
2: Ja, da hat der Junge mal ganz recht.
0: Ja, definitiv. Und gehen wir voll mit, ja?
2: Genau.
0: Und Angela, gehen wir weiter, ja?
2: Einfach tolle Partei.
0: Gehen wir mal zu den Silberlocken, noch ein paar Fotos mitnehmen, weil die Silberlocken sind richtig cool, die mag ich. Was machen die Silberlocken aus für dich?
3: Ich kenne die schon so lange.
0: Lecker. Warte, ich packe, halt mal kurz das Mikro.
3: Die kommen nachher auch noch zur Autogrammstunde.
0: Ja, super, da freue ich mich. Super. Warte, ich packe kurz nochmal ein hier, die Zeitung. Soziale Kraft voraus steht ja auf der Zeitung. Das ist gut für die Redaktion. Da mache ich definitiv noch ein paar Artikel fertig. Angela, komm mit. Komm mit, meine Süße. So, komm zusammen. So, jetzt haben wir kurz.
4: Und das hier einen schriftlich begründeten Widerspruch bekommen.
0: Zu willst das Mikro?
4: Das
0: jetzt, ja? Mit deiner sexy Stimme, Angela?
2: Ja, liebe Hörer, hier ist Gregor Gysi am Mikrofon. Und war es mal zu? Genau.
4: Jetzt hat der Generalsekretär der CDU gesagt, also wir haben eine ganz neue Idee. Wir müssen das Recht drehen. Also der Antragsteller muss beweisen, wenn es kein schriftlich Widerspruch gibt, also vollständig geglaubt. Da habe ich ja nichts dagegen. Wieder 24 Jahre da. Wir haben immer vorgeschlagen, auch ich, dass alle mit Erwerbseinkommen die gesetzliche Rentenversicherung einbezahlen müssen.
2: Und das genau, heißt auch, so soll das sein.
0: Meine Rede.
2: Unsere Rede.
0: Neudeutsch gesagt, Community-Prinzip, wie ich schon vorher gesagt habe in der Sendung.
4: Vielleicht müssen auch ein Teil der Beamten, ein Teil der Selbstständigen einzahlen. Das dauert immer 24 Jahre. Und wer kann sagen, ich bin jetzt 78, falls ich, was unwahrscheinlich ist, aber falls ich wieder mal einen vernünftigen Vorschlag mache, können Sie nicht 24 Jahre warten, weil dann bin ich 102.
2: Ein toller Mensch.
4: 2 bis 3 Jahre abkürzen.
2: Genau so.
4: Über einen Blick auf die Uhr, seit heute ist das Bett schon sehr schnell vorangeschritten. Das ist ja nur so weg hier oben. Ich habe hier noch ein paar Zuschauerfragen. Ich habe aber vorher noch eine Frage, die ich selber noch loswerden möchte, weil sie mich interessiert. Wir haben ja hier auch so ein bisschen das alte Präsidium des Bundestags versammelt. Also, Udo, du bist ja nicht nur der Minister, Thüringer Ministerpräsident der Herzen für uns nach wie vor, sondern du bist auch der wichtige Vizepräsident des Deutschen Bundestages. Gregor, du bist der Alterspräsident des Deutschen Bundestages, so wie es diese Legislaturperiode ohne Redezeitbegrenzung dem Bundestag eröffnet. Was hättet ihr denn 1990, wenn dir jemand gedacht hätte, 36 Jahre später bist du hier der Alterspräsident, hättet ihr das für Möglichkeiten? Das ist meine Frage, ob man sich das überhaupt hätte damals ausmalen können, wie die Geschichte sich so entwickelt.
5: Die jungen Mitglieder meiner Partei haben 19 Euro ein Plakat gemacht, und sie wird doch Alterspräsident. Ich finde das einen schlechten Scherz, ja. Aber es ist so geworden, ich sage nur den Frauen, ich bin Alterspräsident, aber nicht der Älteste im Bundestag, sondern nur der Dienstälteste. Ja, die Männer interessieren das. Die Frauen müssen das sagen. Und wenn du jetzt solche Fragen stellst, verpflichten wir drei uns alles mit einem Satz zu beantworten. Mal sehen, ob wir das hinkriegen.
4: So, dann wollen wir mal in die Zuschauerfragen einsteigen. Die erste. Wissen Sie, dass es in Eisleben einen Verein der Eisleber Synagoge gibt? Ich lade Sie ein, diese Synagoge zu besuchen und mehr über die Geschichte dieser ehemaligen jüdischen Gemeinde zu erfahren. War das schon bekannt bei euch oder ist das jetzt das Fehlen einer Bildungslücke?
6: Als religionspolitischer Sprecher bin ich gerade auf Tour, in vielen landesjüdischen Gemeinden in Synagogen zu besichtigen. Und ich freue mich über die ehrenamtlichen Vereine, die dafür helfen, dass diese Synagogen heute als Gedenkort und als Lebensort und als Lernort geöffnet werden. Und ich freue mich darüber. Deswegen ja. Und ich habe auch Lust darauf, Näheres zu erfahren über die Synagoge in Eisleben.
5: Wunderbar, dann ist die Einladung hiermit ausgesprochen und von euch angenommen worden. Hervorragend. Dann die eine Frage, ich will sie trotzdem stellen, die ist zwar gerade eben schon mal kurz angeklungen. Warum zahlen nicht endlich alle in die Renten- und Krankenkasse ein?
2: Mal sehen, was da kommt jetzt.
6: Ich will zumindest erwähnen, dass ich in Thüringen das Hamburger Modell eingeführt habe. Das war die einzige kleine Tür, die mir möglich war, dass die Neuverbeamteten in der Krankenkasse beispielsweise. Das ist ein kleiner Schritt gewesen, aber es hat zu einer Empörung bei Verbandsvertretern geführt. Bei den Betroffenen ist es auf große Zustimmung gefallen. Und ehrlicherweise, das
0: Gewinn
6: der modernen Bürgerversicherung, jeder zahlt ein, aus jeder
0: Steigerlied. Jetzt habe ich gerade den Text vom Steigerlied bekommen. Was sagst du zum Steigerlied?
2: Oh, das Steigerlied, ein wunderbares Lied.
0: Ja.
2: Für die Menschen, die im Schacht gearbeitet haben.
0: Ja.
2: Wunderbar. Und ich habe großen Respekt, oder wir haben großen Respekt vor denen, die im Bergbau gearbeitet haben, die unter Tage gearbeitet haben. Ganz, ganz toll.
6: Zusammenführen will, brauchen wir ein soziales Sicherungssystem, das zukunftsfest ist bei Corona, und wir sehen, wo die Mängel sind. Heute könnten wir die Mängel überwinden, indem

0: Jeder dabei.
1: Wunderbarer Applaus. Was? Wein? Wie Wein?
0: Wein ist lecker, ja?
1: Oh, wie geht's jetzt um Wein?
0: Ja?
1: Ich würde dich gerne mit dir trinken nachher.
0: Ja?
1: Genau so ist es.
2: Völlig aus. So, und dann darf man dort nicht fahren und Patienten dürfen auch nicht danach behandelt werden, ob sie privat oder gesetzlich fahren.
1: Genau so.
0: Diese Zweiteilung nervt
1: Rede.
0: Einfach. Die sagt, genau. Das sackt einfach, ja? Das nervt einfach.
2: Für Privatversicherte zuständig, sondern für komplizierte Fälle. Das muss man durchsetzen. So, und das Zweite.
1: Wunderbar.
2: Eine Ausnahme. Das darf man privat sich versichern, eine einzige, würde ich auch sofort eintreten, dass ich bezahlen kann dafür, dass ich im Krankenhaus eine Einzelzimmer brauche. Weil, wenn ich im Friedrich Merz zusammen in ein Zimmer
1: geht gar nicht.
2: Wäre, dann hätte ich auch ein schlechtes Gewissen.
1: Genau so ist es.
0: Das stinkt auch, ja?
1: Oh, nicht gut.
0: Voller Spaß, ja?
1: Alles gut.
0: War jetzt nur meine Ironie, ja?
3: Nächste Frage. Wie würden Sie alle drei oder alle vier Fragen rechtsgerichtete Jugendliche von Ihrer Partei überzeugen, beziehungsweise welche Vorteile hätten es denn, sich für die Linke zu engagieren?
2: Also ich habe am Sonntag einen Gast vom Kolosseum, der war ein richtig rechtsgerichteter aus Südtirol. Also in Italien, aber aus Südtirol. Österreich. Und der hat sich völlig gewandelt und geht jetzt in Schulen und erklärt den Kindern, was er für einen Scheiß gemacht hat.
1: Genau, wie Herbert Grönemeyer in Leipzig, Grünau im Ballungsgebiet mit Rechtsgerichteten erzählt hat. Und die waren ganz tolle beeindruckt von ihm.
2: Aber der Jugend, so schwierig es ist, müssen wir ansetzen, um sie auf andere Gedanken zu bringen.
1: Genau so ist das.
2: Sie nur bei einem schaffen, ist das schon ein Gewinn.
1: Genau. Riesenapplaus.
0: Definitiv meine Rede.
1: Ja, und damit?
0: Geht weiter. Nein, wir machen weiter.
1: Okay.
3: Wenn wir ins Gespräch gehen. Ich habe Jahre bemüht, auch bei den Montagsdemonstranten, auch in der Corona-Zeit, sich Gespräche zu stellen. Und ich habe gemerkt, dass ein Teil der Menschen dort mit unterwegs ist.
0: Ich wollte es schon rauswerfen. Nee, wir machen noch weiter, ja?
3: Ja? Weil sie in ihrer eigenen Welt ihre Antworten auf alles und jedes haben. Also es beginnt damit, dass ich erstmal froh wäre, wenn ich in so ein Gespräch eintreten könnte und wenn es dann gelingen würde, dass wir wechselseitig vereinbaren, dass ich über seine Argumente nachdenke und er über meine, dann würde ich gerne mit ihm darüber reden, was ist ein Mensch wert. Und was bedeutet es, dass im Grundgesetz der Artikel 1 heißt, die Würde des Menschen ist unantastbar. Wenn wir anfangen, dass Menschen wieder nach Wertigkeit eingeteilt werden, kann es auch sein, dass er oder dieser junge Mensch auch auf einmal ausgesondert wird.
0: Definitiv. Eine Metrik darf man nicht anwenden. Metriken gehen gar nicht bei Menschen.
1: Genau.
3: Zu sagen, lass uns danach gehen. Ja. Und deswegen erwähne ich immer, ich habe ein Lieblingsplakat der AfD.
4: Jetzt muss ich mal.
3: Das habe ich im Wahlkampf immer belobt. Da stand drauf, unser Land, unsere Regeln. Ich finde diesen Satz wirklich bezeichnend und ich begrüße ihn. Aber warum hält sich die AfD nicht dran? Warum hält sich Herr Höcke nicht dran? Warum gilt der Satz nicht für Herrn Höcke? Warum?
1: Unsere Rede.
0: Gilt gar nicht. Ja?
3: Und deswegen
0: er misst mit zweierlei Maß. Er ist so was Besseres.
1: Genau so ist es.
3: Wenn er gleiche Pflichten hat, dann könnten wir über die reden, die sich falsch benehmen, die sich schlecht benehmen. Aber nicht sagen, die sind genetisch oder rassistisch oder abstammungsmäßig auszusondern. Weil wenn wir da ankommen, dann geht es in die ganz falsche Richtung. Und deswegen, ich würde gerne mit jungen Leuten über sowas reden, warum es gut und richtig ist, dass die Würde des Menschen, und zwar des Menschen, jedes Menschen, unantastbar ist.
1: Sehr schön, genau.
0: Jeder das gleiche Wert.
1: Genau
0: so
1: denken wir.
0: Seine wunderbaren Seiten.
1: Genau.
0: Definitiv haben wir das.
1: So, jetzt noch auf ein Bier.
3: Ja,
0: machen wir natürlich.
3: Kann den Chef auf die Bühne kommen?
0: Gut, machen wir ein bisschen Musik, ja, mit Matthias und
1: Angela.

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2: 21 Uhr.
3: Das Harz-Bördewetter.
4: Die aktuellen Temperaturen: Mehringen 18 Grad, Kochstedt 17 Grad, Bernburg 18 Grad, Quedlinburg 17 Grad, Harzgerode 15 Grad, Stiege 14 Grad, Wernigerode 16 Grad, Schirke 14 Grad und auf dem Brocken 10 Grad.
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7: Angela, ich freue mich. Hier bei Radio UMOT heute.
5: Ich freue mich auch.
7: Ja, heute ist unser Thema für Radio UMOT ein interessantes Thema.
5: Sehr schön.
7: Linke Politik und Inklusion, warum das so wichtig ist. Ja, Angela, was sagst du dazu?
5: Ja, das ist sehr wichtig.
7: Weil
5: Inklusion ist ganz dolle wichtig und die linke Partei, die hat eben auch die...
7: Ein fortschrittliches, inklusionsförderliches Programm.
5: Genau.
7: Ne?
5: Genau.
7: Angela, das ergründen wir heute auch bei Radio UMOT, ja?
5: Das,
7: mit dir, ja?
5: Das machen wir. Und wir freuen uns auf die tollen Menschen,
7: interessante
5: die bei
7: Menschen,
5: der linken Partei dabei sind.
7: Ja, Dietmar Bartsch, Gregor Gysi, Bodo Ramelow,
5: genau.
7: Eva von Angern. Vielleicht kriegen wir einige ans Mikrofon. Dann gucken wir mal. Einfach den Politiker halten wir auf jeden Fall fest. Für Radio UMOT, dann nehmen wir euch mit Radio UMOT, mit Matthias und
5: Angela.
7: Hey, ab jetzt, süße Eure. Mal rein, Angela, ja?
5: Super.
7: Super. Ja, also bis dann, ja?
5: Mit großer Freude.

0: Mutmacher der Woche.
1: Das ist in dieser Woche Nana Mouskouri, eine griechische Sängerin. Nana Mouskouri hat zu keiner Sekunde die Hoffnung verloren. 300 Millionen verkaufte Tonträger sind ein Erfolg der auf der Insel Kreta geborenen Sängerin. Nun hat Nana Mouskouri trotz Rückzug von der Bühne sich mit Nina Hagen zusammengetan. Wie bleibt Nana Mouskouri mit ihren 91 Jahren so agil? Sie möchte, dass ihr Herz aber froh ist, dass sie immer beschäftigt ist. Nana Mouskouri bleibt neugierig, weil die es jung hält. Vor 11 Jahren hat Nana Mouskouri den Bauchspeicheldrüsenkrebs besiegt, weil sie für ihr Leben in jeder Sekunde kämpfte. Ein wunderbarer Arzt, welcher das Vertrauen von Nana Mouskouri auf sich hatte, half der griechischen Sängerin. Jetzt nahm Nana Mouskouri für ein Gospelalbum mit Nina Hagen die Musik auf. Jetzt in diesem Sommer möchte Nana Mouskouri mit ihrer lieben Familie verbringen. In der Ehe läuft es gut mit ihrem Mann André Chapelle, weil beide immer gemeinsam als Paar unterwegs sind. Wenn beide zusammen ihre Zeit verbringen, ist es am besten, denn dort gibt es stets aktiven Gesprächsstoff.

0: umgesetzt. Aktuell sollen nämlich die öffentlichen Behörden bis 2045 öffentlichen Behörden zugänglich sein. Menschen mit Behinderung oder chronischen Erkrankungen kämpfen immer noch um einfache Dinge. Ein barrierefreier Kindergarten, Arbeitsplatz, ein Arzt, der ihre Bedürfnisse kennt, Gebärdensprachendolmetschung oder digitale Formulare, die man lesen kann. Das Problem ist nicht nur die Politik, es ist auch unsere Gesellschaft. Inklusion funktioniert nicht, wenn nur die Betroffenen dafür kämpfen. Sie brauchen Verbündete. Menschen, die nicht selbst betroffen sind, aber sagen, das geht mich etwas an. Und genau hier wird es gefährlich. Eine rechte Regierung, vor allem die AfD, würde besonders Menschen mit Behinderung oder chronischen Erkrankungen treffen. In Sachsen-Anhalt könnte die AfD bald alleine regieren und Inklusion als gescheitertes Experiment abtun. Das bedeutet Rückschritt für alle, die ohnehin schon am Rand stehen. Wir haben die Wahl. Entweder wir lassen zu, dass Inklusion weiter auf der Strecke bleibt, oder wir stehen gemeinsam auf. Nicht nur die Betroffenen, sondern alle. Denn Inklusion ist kein Nischenthema, sondern eine Frage der Menschlichkeit. Früher oder später ist jeder von uns betroffen. Und Inklusion hilft allen. Sie macht unsere Städte lebenswerter, unsere Arbeitsplätze fairer und unsere Gesellschaft gerechter. Es geht um Respekt, um Gerechtigkeit und vor allem um unsere Zukunft als Gesellschaft.
1: Vielen Dank.
2: Danke, Stefan. Genau das ist das, was mir jetzt gekommen ist. Viele erstmal denken, danke für dein Tun, danke für deine Arbeit, danke, dass du aufstehst, dass du bereit bist, aufzustehen. Weil Schönheit war das, ich finde, das darf ich sagen, sie hat es auch gesagt. So, das hat auch was mit Inklusion zu tun. Nein, schöner hätten wir es hier vorne gar nicht sagen können. Und deswegen, ich werbe inständig dafür. Schauen Sie sich das an, was in diesem sogenannten Regierungsentwurf drinsteht. Wie viel Diskriminierung und Ausgrenzung Menschen mit Behinderung gleich welchen Alters erfahren sollen. Und Jeanette hat es gesagt, das kann uns alle im Alter mal betreffen, dass wir eben diesen Behindertenparken.
3: Menschen mit Behinderung sind keine Randgruppe. 8 Millionen Behinderte gibt es. Ja, definitiv.
2: Und Angelika, sorry, ich sag's nochmal. Als Vorsitzende des Finanzausschusses, wenn eine Baumaßnahme durch die öffentliche Hand neu realisiert werden sollte, war eine der ersten Fragen, wo wird es den barrierefreien Eingang geben? Und der sollte nicht hinten oder irgendwo am Nebeneingang sein, sondern wie selbstverständlich sollten wir alle gemeinsam durch eine Tür zum in die Behörden hineingehen.
3: Definitiv, yes, da sind wir dafür. Angela, was sagst du?
4: Ja.
3: Auch für dich als Blinde, super, ja?
4: Genau. Ja? Bin ich voll der Meinung.
5: Eine ganz minimale Ergänzung zu Eva machen, und zwar die, das ist einer der Gründe, und da gibt es eine Korrespondenz zu der allerersten Frage. Wir haben im Bundestag mit Sören Pellmann jemanden, der sich genau auf diesem Feld extrem engagiert. Und wir sind diejenigen, das, was Sie oder was du dargelegt hast, die das im Bundestag immer wieder einfordern. Weil das ist ein Skandal. Wir unterschreiben das bei der UNO und dann machen wir es nicht. Und ich finde, das gehört verändert. Da muss Sachsen-Anhalt, da müssen die Kommunen in Stand gesetzt werden.
3: Wir müssen gemeinsam einstehen dafür.
5: Definitiv. Deswegen ist es gut, dass wir genau dieses Thema im Bundestag, und ich sage nochmal den Namen, der Sören ist da hoch engagiert und ich finde das gut und das wird auch so bleiben. Da kann man sich auf die Linke verlassen, dass wir das aus der Opposition nicht nur ansprechen, sondern darum kämpfen. Eine Bemerkung will ich noch machen zu dir, da muss ich widersprechen, weil du gesagt hast, naja, hier droht die AfD. Nein, wir kämpfen darum, dass die AfD hier keine Regierung zur Verantwortung kriegt, und zwar mit allen Mitteln deswegen.
6: Als Ministerpräsident immer umgetrieben hat. Mein Credo, ich sage, es gibt keine Behinderten. Es gibt nur Gehinderte. Und die Gehinderung ist eine Aufgabe für die Mehrheitsgesellschaft, an der Hinderung, die Hinderung zu überwinden.
3: Die Enthinderung,
6: wenn wir so
3: umgehen,
6: dass wir sagen,
3: okay, geile Hinderung.
6: Hat die gleiche Würde und jeder Mensch hat ein Talent.
3: Das Talent, ich das zeichnen, du das Radio machen oder stricken. Angela. Ich liebe es.
6: Und nicht nebeneinander. Und wir dürfen auch nicht sagen, da muss was für die Behinderten getan werden. Das sind immer so Stellvertretergeschichten. In meiner Jugend hieß das Aktion Sorgenkind im Fernsehen. Ja. Da kann ich nur sagen, das ist nicht Aktion Sorgenkind. Die Sorgen haben die Eltern oder die sich kümmern. Aber das Kind hat ein Recht darauf, einfach groß zu werden und sein Ding zu machen. Und wir müssen gemeinsam jedes Talent fördern. Deswegen bin ich auch für gelebte Inklusion und für viel mehr Inklusion.
3: Geil. Meine Armen hast du.
6: Damit wir die Voraussetzungen
3: Ramelow.
6: Etwas, was ich als MW jedes Jahr auch aktiv mitgemacht habe und einer der Gründe, warum ich persönlich dort auch immer unterwegs war, um zu sagen, ich schaue aus der Perspektive derer, die entweder nicht sehen, nicht gut sehen oder sich nicht gut bewegen können.
3: Super, Angela, da bist du dabei.
6: Aber ansonsten ganz viele andere Talente haben. Und so sollten wir miteinander umgehen. Diese Gesellschaft, alle Menschen sind behindert. Es gibt nur wenige, die das zugeben.
3: Ja. Ach cool, sehr schön. Schöner Spruch. Sehr schöner Spruch, ja, Angela.
4: Cool.
3: Was sagst du?
4: Wunderbar.
7: Wir müssen auf die Uhr gucken. Das ist der Vorteil hier, wenn man sitzt. Man kann nur nach oben die Rathausuhr sehen. Insofern jetzt, die Kirchturmuhr. Die Frage, die letzte Frage in der Runde an alle vier Gesprächspartner. Kurze Antwort. Was wünscht ihr euch am meisten für den 6. September in diesem Jahr für die Landtagswahl in Sachsen-Anhalt? Und ich fange mal mit Bodo an.
6: Eva for President.
7: Eva, was erwiderst du darauf? Du darfst gleich als nächstes deinen Wunsch abgeben.
2: Mensch, Bodo, wenn Wünsche wahr werden. Nein, tatsächlich, 8 Wochen. Es sind noch 8 Wochen bis zum 6. September. Und herzlichen Dank an alle, die heute hier waren. Und bitte nehmt und nehmen Sie eine Mission mit. Weil wir haben bewiesen, Mission Silberlocke war nicht unmöglich. Und wer Mission Impossible kennt, weiß, da ist ganz viel möglich. Und ich bitte euch und Sie alle, nutzt diese 8 Wochen. Sprecht eure Nachbarinnen und Nachbarn, die Leute im Kleingartenverein, eure Kolleginnen, eure Sandkastenfreunde, jeden an und sagt, dieses Land kann mehr und es ist zu retten. Es wird in diesem Land keine rechtsextreme Landesregierung geben und das habt ihr und sie und wir in der Hand. Gemeinsam können wir das schaffen.
3: United we stand. Gemeinsam sind wir stark. Ja, Angela.
4: Genau.
3: Ja, super.
6: Also, ich wünsche mir vor allen Dingen als erstes, ich bin da ganz unbescheiden, niemals darf die AfD hier in Regierungsverantwortung kommen, Punkt aus. Zweitens wünsche ich mir vor allen Dingen ein starkes Ergebnis für die Linke. Weil eins ist doch ganz klar, wo dieses Land hingehen wird, das wird maßgeblich von unserem Ergebnis abhängig sein. Wenn wir nämlich theoretisch schwächer werden, dann werden auch die anderen sagen, na gut, dann müssen wir diese Argumente nicht so wahrnehmen. Wenn wir aber stärker werden, wie das jetzt im Bundestag ist, dann müssen sie ein Stück weit immer danach gucken. Ich meine, eben ist gesagt worden, dass alle Bundestagsabgeordneten in die Rentenversicherung einzahlen. Ja, das wird vielleicht passieren, aber doch nicht, weil die einsichtig sind, sondern weil es so ist, dass wir stärker geworden sind. Und ich wünsche mir, dass zum Beispiel das Anliegen, was du vorgetragen hast, dass es auch in Sachsen-Anhalt vorgetragen wird. Und deswegen ist eben jede Stimme für die Linke wichtig, völlig unabhängig von Konstellationen. Da gibt es nur eine Prämisse, die niemals in Verantwortung.
8: Ja, ich wünsche mir, dass Eva mich anruft und sagt, so ein Mist, ich habe wirklich die absolute Mehrheit. Das
3: mir
8: als Ministerpräsident.
3: Ja, du Mohr, ja?
4: Das hat
3: ja, du Mohr, der Gregor Gysi, ja?
4: Das stimmt.
3: Super.
7: So, ihr Lieben, wir sind am Ende unserer kleinen Talkrunde.
3: Gleich, warte, wir singen noch.
7: Ich bitte jetzt nochmal unsere freundlichen Mädels und Jungs hier auf die Bühne, weil ihr sollt auch wissen, dass das Mansfelder Land eine kulinarische Entdeckung ist. Deswegen haben wir für euch noch ein kleines Präsent vorbereitet für jeden. Da ist nämlich auch der gute Luther-Tropfen-Wein dabei.
4: Oh.
3: Was sagst du, Wein? Ist Wein gut? Magst du Wein?
4: Oh, Matze, ja.
7: Es gibt hier noch
3: ich mag ein schönes Bier, aber auch gut, ja?
4: Ja.
3: Super. Da bekommen jetzt die Politiker ein Souvenir. Und zwar Luther-Spezialitäten. Bekommen jetzt die 4 Silberlocken.
7: Okay. Ich will jetzt hier erstmal ein großes Dankeschön loswerden. Natürlich ein großes Dankeschön.
3: Ja, natürlich.
7: Und wo ihr überall hergekommen seid, dass ihr heute hier wart und diese Veranstaltung so bereichert habt, Besuch habt, zugehört habt, geklatscht habt. Herzlichen Dank an euch. Herzliches Dankeschön an die Bühnentechniker. Herzliches Dankeschön an die Polizei, an das Ordnungsamt, an die Sanitäterinnen und Sanitäter, an alle Mitwirkenden, an Eva, an Gregor, an Dietmar, an Bodo, an Thomas fürs Organisieren. Großes Dankeschön. Jetzt kommen wir zu dem, was so immer die Veranstaltungen bei uns im Hansberg-Tüter zu enden. Jetzt kommt ein Song, den ihr alle kennt und wir singen den im Stehen. Und ich bitte natürlich, so wie das die Mansfelder und Mansfelder machen, beim Steigerlied aufgestanden. Das ist die Hymne bei uns hier im Mansberg-Tüter. Und die singen wir gemeinsam und die kommt jetzt nochmal vom Band. Und wenn der Song einsetzt, dann singen wir alle mit. Insofern wünsche ich noch Ihnen und euch einen schönen späten Nachmittag oder einen schönen frühen Abend. Kommen Sie gut nach Hause, genießen Sie den Sommer und am 6.9. wird bitte schön riesig gewählt. Herzlichen Dank für Ihr Kommen.
3: So, jetzt los. Ja. Das war eine falsche Musik, ja?
2: Das hat sich geklappt.

0: Klasse.
1: Manche, ich staune.
0: Ja.
1: Du hast das
0: Glück gekannt. Auf, mag ich. Cool. Ich mag das Lied. Ich mag das Steigerlied.
1: Sehr schön.
0: Super. Wir trinken einfach Bier, machen uns Musik, ja? Mit Radio Ober, genau. Matthias und?
1: Angela, mit großer Freude.
0: Ja, und hoher Motivation, für soziale Gerechtigkeit einzustehen, ja? Für Inklusion, ja? Für Inklusion und für Menschlichkeit, ja?
1: Genau, für Menschlichkeit. Sehr,
0: ja, super.
1: Wichtig.
0: Ab jetzt, Freunde.
1: Genau.
0: Los, ich lade dich noch auf ein Bier ein. Komm. Oh.

0: Bitte.
1: Ja. Los, lachen.
0: Möchtest du hören?
1: Na, sag.
0: Möchtest du hören, Gysi, als Mikrofon bekommen?
1: Na klar, wir hören uns mal die Musik, ja? Der Keller, komm mit. Meine Süße. Aber geh da, hier rein, uns ein. So, weil die vier Politiker, die sind sehr wichtig für uns, weil die eine starke Opposition bilden, weil die wichtige Ideen einbringen, ja?
0: Genau, so ist das.
1: Ja, definitiv.
0: Genau.
1: Mag es, auf jeden Fall.
0: Wunderbar.
1: Angela, was sagst du, welche Ideen sind wichtig? Gerade die Inklusion, das fand ich so herzbewegend.
0: Inklusion, soziale Ideen, Inklusion.
1: Ja, dass Menschen
0: einfach der Hammer.
1: Nachteilen, dass auch Alleinerziehende auch hier zu ihrem Recht kommen.
0: Genau.
1: Dass alles passt, ja?
0: Ja,
1: das sollte man eigentlich noch, das sollte man eigentlich noch in Betracht ziehen, ja?
0: Es dürfte gar nicht so kompliziert sein.
1: Ja, und Bürokratisierung vor allem nicht so ausufern lassen, sondern ganz einfach, ja?
0: Ja.
1: Jetzt einfach durchziehen, ja?
0: Das ist so.
1: Was sagst du zur Musik?
0: Sehr schön.
1: Was
0: tolle Live-Musik,
1: der Rhythmus.
0: Wunderbar. Zum Tanzen.
1: Ja.
0: Richtig klasse.
1: Tanzen, da ist nächstes Thema, ja?
0: Genau. Wunderbar.
1: Schön, ja. Die singen auch zweistimmig, der Herr und die Frau, ja?
0: Sehr schön.
1: Sehr schön. Angela, ich freue mich mit dir, auch Radio mal zu machen. Vor allem, weil es eine Sendung ist, die Menschen mit Behinderungen im Fokus nimmt.
0: Genau.
1: Und vor allem Menschen mit Nachteilen im Leben, ja?
0: So ist das.
1: Auch psychiatrieerfahrene Menschen, ja?
0: Genau.
1: Was sagst du dazu? Dass wir dafür einstehen, weil das finde ich super.
0: Ja, und dafür steht die linke Partei einfach ein.
1: Ja.
0: Und wir haben so viel Hoffnung und...
1: Ja, das ist auf jeden Fall... Dass halt auch eine starke Linkspartei da auch gute Ideen einbringt.
0: Wir
1: hoffen, wenn sie halt präsent genug sind im Bundestag oder im Landtag jetzt, wenn die Landtagswahlen sind.
0: So ist es ja. Und die AfD hat, dass die...
1: Die haben keine guten Ideen.
0: Keine guten Ideen, genau.
1: Ja, das funktioniert nicht, oder? Ich habe auch gedacht, AfD, vielleicht bringen sie auch was, aber als ich das Wahlprogramm in der Superinnung gesehen habe, die Analyse, dachte ich, nee,
0: geht gar nicht
1: mit mir. Das geht gar nicht.
0: Geht überhaupt nicht.
1: Geht gar nicht zu wählen, ja?
0: Wir hoffen, dass wir die AfD,
1: dass
0: sie nicht die absolute Mehrheit kriegen.
1: Ja, dann müssen sie auch liefern, dann sind sie in der Verantwortung, ja?
0: Dann sind sie in der Verantwortung, genau.
1: Das müssen wir vermeiden, indem wir auch stark vor der Opposition wählen.
0: Genau.
1: Zumindest über die Zweitstimme.
0: Genau.
1: Ja?
0: Und dafür sind Linken einfach positioniert.
1: Ja.
0: Und wir.
1: Ja.
0: Also, wir wählen die Linken.
1: Ja.
0: Einfach, die haben unsere Stimme.
1: Ja, weil es wichtig ist für soziale Gerechtigkeit, fürs Miteinander.
0: Genau.
1: Wir haben es ja von Wilfried Riss gehört, dass das Miteinander wichtig ist, ja, Angela?
0: So ist das.
1: Was sagst du?
0: Und das machen wir einfach und dafür stehen wir ein.
1: Ja.
0: Ja. Dann, liebe Hörer bei Radio Ommert, wünschen wir euch einen
1: tollen... Wir machen weiter,
0: wir kämpfen
1: weiter.
0: Wir lauschen
1: mal kurz der Musik, was so schön ist, ja? Hör mal die Musik hier, hör mal.
0: Sehr schön. Es ist nicht
1: deine Schuld, dass die Welt ist wie die ist. Oh, hör mal den Text.
0: Sehr schön. Es ist nicht deine Schuld, dass die Welt ist wie die ist. Das müssen einfach die Musiker sein, die die Linken unterstützen, sonst ginge das gar nicht.
1: Ja. Es gibt viele genug positive Menschen, aber die müssen sich zusammenfinden.
0: Genau.
1: Die müssen zusammenfinden,
0: unser griechischer Philosoph, Liedermacher, Mikis Theodorakis und Nikos Kazantzakis, einfach tolle Menschen.
1: Ja, was magst du an den beiden?
0: Ja, die kämpfen für Menschenrechte. Und
1: sind wir miteinander, ja?
0: Für miteinander.
1: Wir sind für das Schöne im Leben, ja? Die Schönheiten, die Musen im Leben, ja?
0: So ist das.
1: Was sagst du, Angela? Warum sollten wir den Musen im Leben vertrauen?
0: Ja, aber einfach, weil die Menschlichkeit weil die Menschlichkeit da ist und weiß man.
1: Ja. Weil wir auch Menschen sind vom Grund auf an, weil wir einfach dabei sein möchten, ja?
0: So ist das.
1: Weil jeder Mensch gehört werden möchte, ja?
0: Genau.
1: Warte mal, die Musik jetzt. FDP, deswegen gelb. Na, der Musiker macht noch nicht. Wie findest du den Musiker? Cool, ja?
2: Ja, die wunderbar.
1: Der Mann und die Frau, sehr schön, singen zweistimmig, ja. Sehr schön, ja. Jetzt Musik, ja.
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1: Wir kommen langsam voran, sehr schön. Wir kommen langsam voran. Ja, ist entspannt. Na, geh da, sag. Da vorne siehst du schon, Gregor Risi, Bodo Ramelow, Dietmar Bartsch und Eva van Angern.
2: Ja.
1: Das sind Politiker, die wirklich auch für soziale Gerechtigkeit einstehen.
2: Genau,
1: ja?
2: So ist das.
1: Warte, ich mach kurz vor. So, jetzt gehen wir kurz vor. Sehr schön.
4: Da war Motto und die soziale Tätigkeit bei minus 20 Grad.
5: Kannst du mir mal erzählen?
1: So, da sehe ich sie. Angela, was sagst du?
2: Ja.
1: Die Spannung steigt.
2: Sehr schön. Ja.
1: Schön.
4: Den Becher und so ist nicht so kalt. Soll nicht so praktisch sein. Soll doch noch nicht so.
1: Sehr schön.
4: Flo und Sina.
6: Sina.
1: Sehr schön.
6: Sehr gut.
7: Mein T-Shirt. Ich muss leider mit meinem T-Shirt mitgehen.
1: Warte, ich hole meine Zeichnung raus.
4: So, ich muss dir noch die
1: So, ich lasse meine Zeichnung unterschreiben von Gregor Risi und von den Politikern. Angela? Ja?
6: Das ist für unser Kneipp-Personal.
1: Ja, Angela? Oh, schöne Musik, ja?
2: Richtig klasse.
1: Die singen richtig geil, die beiden, ja?
2: Ganz cool.
1: Die beiden Ladies, ja? Der Lady und der Herr, ja?
2: Yes.
1: Geil.

0: zittern. Reißt du mal dran? Gewalt ist niemals Liebe, steht drauf auf einem Aufkleber. Ah. Von der Linken, genau. Okay. Gewalt ist niemals Liebe.
1: Okay.
0: Das ist Gregor Gysi, da sehe ich ihn schon. Ich habe ihn schon am Blick erkannt. Seine markanten braunen Augen.
1: Cool.
0: Seine markanten kleinen braunen Augen. Gregor? Ich habe dich hier gezeichnet. Guck mal hier. Da kannst du was signieren, ja? Sehr schön. Hier unten habe ich noch eine Zeichnung. Da habe ich euch fünf gezeichnet. Warte, Gregor Gysi, hier bleib bist du meiner. Danke dir. Freue mich einfach, dich zu treffen.
1: Genau.
0: Sehr schön. Dankeschön, Gregor.
1: Hey,
0: alles Gute für dich, meiner. So, wen haben wir hier? Wer bist du?
2: Bodo,
0: hier, Bodo, da ist Bodo. Da steht es auf Japanisch. Ich habe nämlich Manga-Zeichnungen gemacht von euch.
2: Hey.
0: Weil ich bin Manga-Zeichner, deswegen.
2: Sehr gut.
0: Danke, Bodo Ramelow, weiterhin viel Erfolg.
2: Dankeschön.
0: Was bedeutet für dich soziale Politik? Ich mache ein Radio für Inklusion und seelische Gesundheit. Was bedeutet für dich Miteinander?
2: Soziale Politik bedeutet, alle Menschen sind gleich und jeder Mensch hat Talente.
0: Ja.
2: Und alle müssen gleich gefördert werden.
0: Ja, definitiv.
2: Jeder auf seine Art.
0: Definitiv, meine Rede hast du. Dietmar Bartsch.
2: Ja.
0: Hier, warte. Hier, Dietmar Bartsch, da ist er.
2: Hier unterschreiben.
0: Ja, ja, ja. Das sind meine Manga-Zeichnungen von euch. Weil ich bin Manga-Zeichner, ich habe euch gezeichnet.
2: Okay.
0: Sehr schön. Dietmar Bartsch, danke dir, Mann.
2: Sehr gerne.
0: Und hier in einem sehr schönen Magenta.
2: Eva.
0: Auch hier sehr schön mit Magenta und Orange. Eva von Angern.
3: Ja. Oh, wow.
0: Ich kenne dich immer im Radio, wenn ich dich höre hier.
3: Wow.
0: Da bist du. Hier stehst du auf Japanisch, Eva von Angern. Weil ich habe dich höre immer, wenn du parlamentarische Anfragen der Linken schickst zu bestimmten schwierigen Themen. Ich freue mich da immer im Radio, wenn du das machst, weil wie wichtig ist das, gerade auch sinnvolle Ideen einzubringen in die Politik, die dem Sozialen dienen.
3: Eben. Und weißt du was? Bald wirst du mich hören im Radiospot. Wir machen bald unseren Werbespot. Oh, das ist total schön.
0: Ja, jetzt hab euch gezeichnet, das arbeite ich noch aus und dann kann ich es euch mal schicken.
3: Bitte, darum bitte ich. Es ist wirklich wunderschön.
0: Ja, ich zeichne sehr gerne Comics über seelische Gesundheit und Psychiatrie.
3: Das sieht ganz schick.
0: Ja, wie wichtig ist soziale Politik für dich?
2: Ich muss gar nicht.
3: Nummer 1.
0: Warum ist das die Nummer 1?
3: Weil nur wenn wir in einem sozialen Frieden leben, leben wir auch in einem tatsächlich inneren und äußeren Frieden.
0: Ja.
3: Und ich möchte in einem Land leben, wo die Starken den Schwachen helfen.
0: Ja.
3: Und nicht Schwache ausgegrenzt sind.
0: Gemeinsam sind wir stark, oder?
3: Das denke ich auch.
0: Ich muss es auch selber sagen, weil ich selber eine psychische Erkrankung habe, weil ich von Nazis gemobbt wurde in der Schule. Was sagst du dazu?
3: Das finde ich übel. Mobbing in der Schule ist leider an der Tagesordnung.
0: Ich habe auch einen Comic drüber gezeichnet.
3: Ja. Ach, cool.
0: Und ein Buch ist schon rausgebracht. Ich habe ein Buch geschrieben darüber. Matthias Hoppe, Ichimero.
3: Ich alles klar. Dankeschön, Matthias.
0: Weiterhin viel Erfolg, ne?
3: Vielen, vielen Dank.
0: Eva von Angern, schön, dass du da bist.
3: Ja. Warte,
0: sehr schön. Sehr schön. Ich mache mal ein Bild von dir.
3: Oh, na klar.
0: Weil du siehst sehr schick aus, du hast eine sehr schöne Farbe. Du trägst Magenta und Orange.
3: Ich liebe, aber Sie müssen jetzt leider weitergehen, weil andere
0: machen. Ja, sehr schön. Ja, sehr schön.
3: Sehr gerne.
0: Dankeschön. Einen schönen Abend.
3: Dankeschön.
0: Arigato gozaimasu. Vielen Dank. Schönen Abend euch.
3: Tschüss.
0: Schönen Abend euch, ne?
3: Euch auch. Tschüss.
0: Dankeschön. Oh, super. Oh, super. Ich habe gerade auch noch Manga-Zeichnungen gemacht. Wir haben sie alle signiert.
4: Toll, toll, toll.
0: Stefan Gebhardt, da oben ist er. Siehst du es jetzt zwar nicht, weil es japanisch beschrieben ist?
4: Aber
0: da oben bist du. Da oben bist du.
4: Hier, hier.
0: Ja, ich habe euch von der Bühne gezeichnet.
4: Ah, okay.
0: Stefan Gebhardt, ich grüße dich. Und was bedeutet für dich soziale Gerechtigkeit?
4: Soziale Gerechtigkeit bedeutet für mich erstmal, dass niemand in Armut leben muss und dass der Reichtum dieser Welt, der so massiv vorhanden ist, so verteilt wird, dass alle was davon haben.
0: Definitiv, meine Rede hast du. Weil es ist wichtig, dass jeder füreinander da ist, weil wir Menschen sind gleich.
4: Das ist Solidarität, die wir auch immer einfordern untereinander. Mhm. Leider für viele Leute ein Fremdwort geworden, aber bei uns wird Solidarität nach wie vor groß geschrieben, dass man miteinander redet und nicht gegeneinander, dass man die Spaltung der Gesellschaft endlich überwindet und dass man in Dialog tritt miteinander und friedlich und respektvoll miteinander umgeht.
0: Ja, wie kann man das miteinander fördern in der Gesellschaft? Einfach zusammenkommen,
4: indem man es einfach erstmal selber vorlebt, dass man selber keine
1: Aggression,
4: immer im Kleinen anfängt, dass man keine Aggression Themen weiter schürt, sondern anderen erstmal zuhört, auch sich in seine Perspektive hinein verdenkt, weil es gibt völlig unterschiedliche Lebensperspektiven. Ja. Und ich glaube, es ist immer wichtig, mal den Blickwinkel zu wechseln, um mal zu schauen, wie es auch anderen Leuten geht und nicht immer nur von sich selber auszugehen.
0: Genau, ihr redet mir voll aus der Seele. Was schätzt du, woran liegt das?
4: Weil wir gut sind.
0: Weil ich selber auch eine nachteilige Erfahrung habe.
4: Okay.
0: Weil ich wurde in meiner Schulzeit von Nazis gemobbt in der Schule.
4: Ah, okay.
0: Weil ich habe durch Nazis Mobbing erlitten und das ist wirklich erbärmlich. Und ich habe mich da zurückgekämpft im Leben.
4: Gut.
0: Und ich arbeite jetzt seit 2,5 Jahren auf dem ersten Arbeitsmarkt, bei der Versicherung, im Backoffice und fühle mich da besser wie nie. Was sagst du dazu?
4: Großes Kompliment. Ja. Kannst du sehr stolz sein auf dich.
0: Ja, und Angela ist auch dabei.
4: Ja.
0: Meine Ehefrau, ich habe sie auch dieses Jahr zur Frau gemacht.
4: Kenne ich, toll.
0: Stefan Gebhardt, freue mich einfach, dich zu sehen.
4: Ja.
0: Und du hast heute ein schönes Blumenmuster. Was bedeutet denn Blumen für dich, diese bunten Blumen?
4: Na, Blumen sind immer ein Ausdruck von Lebensfreude. Aber ich muss mal kurz sprechen.
0: Na klar, super.
3: Genau.
0: Gut.
3: Alles gut.
0: Da haben wir das erstmal fertig, ja? Radio Mund, machen wir erstmal fertig, ja?
3: Genau.
0: Das war unser Spezial von der Veranstaltung der Linken.
3: Genau.
0: Mehr Offenheit für soziale Gerechtigkeit.
3: Genau.
0: Während hier noch die Party steigt, während hier noch der Bär steppt, gehen wir ab ins Studio mit Radio Umholt, mit Matthias und
3: Angela, mit viel Freude und
0: sehr
3: Hoffnung.
0: Schön. Danke, sehr schön.

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1: 22 Uhr.
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3: Die aktuellen Temperaturen: Mehringen 17 Grad, Kochstedt 16 Grad, Bernburg 17 Grad, Quedlinburg 16 Grad, Harzgerode 14 Grad, Stiege 14 Grad, Wernigerode 16 Grad, Schirke 13 Grad und auf dem Brocken 10 Grad.

Mein Name ist Christoph Schrader und ich heiße Sie recht herzlich willkommen zu Banzai, dem Magazin für Anime, Manga, Japan und Asien hier auf Radio HBW. In der heutigen Sendung gibt es leider nur Musik, allerdings habe ich mir eher sehr viel Mühe gegeben bei der entsprechenden Auswahl. Und zwar wird die circa gesamte erste halbe Stunde gefüllt sein mit Musik von den Anime All-Stars. Diese Gruppierung ist schon ein bisschen älter. Und entsprechend alt sind auch die Animes, deren Openings, Insert-Songs und Endings sie auch gesungen haben. Mehr sage ich dazu erstmal nicht. Man erkennt es bereits soundtechnisch. Und in der zweiten Hälfte gibt es dann eher modernere Musik, komplett frei wild von, sei es K-Pop-Bands, Anime-Songs oder Songs aus Computerspielen. Damit erstmal viel Spaß bei der heutigen Sendung.

Dies war es aber bereits mit der heutigen Sendung von Banzai, dem Magazin für Anime, Manga, Japan und Asien hier auf Radio HBW. Bei der abschließenden Bearbeitung dieser Sendung ist mir aufgefallen, dass ich gezielt die Lieder zu Detektiv Conan außen vor gelassen habe. Also insbesondere auch bei den Songs von den Anime Allstars, denn die hatten ja doch eigentlich schon sehr gute. Wieso ich diese Lieder von Detektiv Conan außen vor gelassen habe, gibt es entweder in der nächsten oder in der übernächsten Sendung zu hören, wenn ich die Interviews von der Kontaku entsprechend sende. Allerdings ist das Interview wahrscheinlich ein bisschen weiter hinten, weil ich nach der chronologischen Reihenfolge gehe und damit dürfte es dann erst in 2 Wochen gesendet werden. Schalten Sie also auch nächste Woche wieder ein. Bis dahin wünsche ich Ihnen eine angenehme Woche. Ihr Chris Thomas Schrader.

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1: Das Harz-Börde-Wetter.
2: Die aktuellen Temperaturen. Mehringen 16 Grad, Kochstedt 16 Grad, Bernburg 17 Grad, Quedlinburg 16 Grad, Harzgerode 14 Grad, Stiege 14 Grad, Wernigerode 17 Grad, Schirke 14 Grad und auf dem Brocken 10 Grad.
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1: 0 Uhr.
2: Das Harz-Börde-Wetter.
3: Die aktuellen Temperaturen: Mehringen 16 Grad, Kochstedt 16 Grad, Bernburg 17 Grad, Quedlinburg 16 Grad, Harzgerode 13 Grad, Stiege 13 Grad, Wernigerode 16 Grad, Schirke 14 Grad und auf dem Brocken 10 Grad.
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1: Der erste Salzbergbauschacht in Stassfurt. Im April 1839 bohrte man auf dem Hofe der Saline in Stassfurt nach Steinsalz und nach einer reichhaltigeren Sohle. Im August 1843 stieß man in einer Tiefe von 826 Fuß auf ein Steinsalzlager. Das Salz zeigte sich zwar etwas porös, aber schon bald fand man ein festes und bestens geeignetes Steinsalz. Der Handelsminister von der Heydt erließ im Juli 1851 ein Reskript, mit dem das Absenken zweier Schächte auf dem Hofe der Saline angeordnet wurde. Ein Reskript ist die alte Bezeichnung für eine Rechtsnorm zur Einzelfallregelung und ähnelt insofern dem heutigen Verwaltungsakt, speziell einem Bescheid. Der 31. Januar 1852 sollte für die Stadt und ihre Bürger zu einem Tag von großer historischer und wirtschaftlicher Bedeutung werden. Eine neue Phase der Salzgewinnung begann. Von da an traten an die Stelle von Fennern, Salzwirkern und Salzsiedern die Bergleute, die tief in den Berg hinabfuhren, um das weiße Gold zu bergen. Dies war ein Bericht über die Wirtschaft der Harzbörder-Region. Heute über den ersten Salzbergbauschacht in Stassfurt von Radio HBW am Mikrofon Jörg Buschmann.

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1: Naturlehrfahrt Hellergrund in Neudorf. Der Hellergrund am Birnbaumteich ist das älteste Bergbaugebiet in der Umgebung von Neudorf. Seit dem 13. Jahrhundert wurde am Birnbaumteich Erz geschürft. Zuerst in Tagebauen, später in Gruben. Um den Neudorfern und allen interessierten Gästen die Spannweite des Erzbergbaus nahezubringen, wurde die Anlage eines Naturlehrpfades im Hellergrund am Birnbaumteich von ABM-Kräften realisiert. Hinter der Einfahrt zum Ferienpark Birnbaumteich befindet sich in Richtung Strassberg ein Rastplatz. Von dort führt der Fußweg vorbei an Pingen, Tagebauen und Gruben inmitten eines herrlichen Waldes sowie entlang eines Teiches. Es wurden Wege angelegt, Brücken gebaut, Sitzgelegenheiten und Übergänge geschaffen. Der Hellergrund ist ein lohnendes Ausflugsziel geworden, der allen Bergwerks- und Wanderfreunden sehr zu empfehlen ist. Ein Beitrag über den Naturlehrpfad Hellergrund in Neudorf, Julia Blisse, Radio HBW.

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1: Der Buntspecht.
2: Was trommelt denn da so laut im Wald? Übt er etwa gerade ein Schlagzeuger für seinen großen Durchbruch in einer bekannten Musikergruppe?
1: Nun ja, ein Schlagzeuger ist das zwar nicht, aber etwas Großes hat der kleine Mann dennoch vor, der da diesen Lärm verbreitet. Der etwa 23 cm kleine Mann ist unter dem Namen Buntspecht bekannt. Und im Frühjahr, von April bis Juni, suchen sich die Buntspechtmännchen einen geeigneten Baum, plustern dann das Gefieder, senken den Schnabel lotrecht auf den Ast und schlagen ihre Wirbel. Das Trommeln des Herrn Buntspecht ist ein ganz schnelles Hämmern, also ein richtiger Trommelwirbel. Er möchte damit Weibchen anlocken und gleichzeitig sein Revier markieren. Es kann allerdings auch sein, dass da sogar Frau Buntspecht zu hören ist. Denn das Trommeln beherrschen beide Geschlechter. Um sicher zu sein, muss man den Vogel aber erst einmal finden und dann genau hinschauen. Die männlichen Buntspechte haben im Gegensatz zu den Weibchen einen roten Nackenfleck. Ansonsten erkennt man den Buntspecht an seinem schwarzen Rücken, den weißen Schulterflecken, dem roten Unterschwanz, eine weiß bis gräuliche Unterseite, einen kräftigen Schnabel und auch an seinem schwarzen Kopf mit weißer Stirn und weißen Wangen.
2: Aber warum nur das Klopfen? Warum singen Buntspechte nicht einfach, um einen Partner anzulocken, so wie man es von den anderen Vögeln auch kennt?
1: Ganz einfach. Sie können es nicht. Anders als zum Beispiel der Mittelspecht und natürlich die weithin tönenden Singvögel sind Buntspechte nicht in der Lage zu singen. Mehr als ein kurzes, hartes Kick oder Kicks kommt bei diesem Vogel nicht zustande. Aber Not macht er bekanntlich erfinderisch. So hat sich der Buntspecht das Trommeln auf Holz als Kommunikationsmittel zu eigen gemacht. Eine Art tierisches Morsealphabet. Sowohl zum Trommeln als auch zur Brut bevorzugt der Buntspecht hohle Baumstämme, also kranke oder tote Bäume, sowie weiche Äste. Als Höhlenbrüter wird der Specht dann vom Trommler zum Zimmermann und baut seine Bruthöhle selbst. Frau Buntspecht legt dann 4 bis 7 weiße Eier, die ungefähr 11 bis 13 Tage lang bebrütet werden. Die Jungvögel werden nach 3 bis 4 Wochen flügge. Das laute Gezeter der Küken ist übrigens weithin zu hören. Buntspechte sind also schon von klein auf ganz schöne Krachmacher.
2: Ich dachte bislang immer, dass sich Spechte durch ihr Klopfen Nahrung beschaffen.
1: Das ist richtig. Neben der Funktion als Kommunikationsmittel hilft der kräftige Schnabel auch dabei, Käferlarven unter der Borke hervorzuholen. Im Winter, wenn keine Insekten mehr zu finden sind, stellt der Buntspecht seine Ernährung um und futtert Nüsse, Eicheln, Beeren und Samen. Aber auch dazu ist sein Schnabel gut zu gebrauchen. So klemmt er hartschalige Nahrung in Baumspalten oder hämmert ein Loch in den Ast, um sie mit seinem Schnabel aufzuschlagen. Diese sogenannte Spechtschmiede nutzt er vor allem für Zapfen und auch für Insekten. Der Buntspecht war im Jahr 1997 Vogel des Jahres in Deutschland und 2016 Vogel des Jahres in Österreich. Das war ein Beitrag über den Buntspecht, gesprochen von Mandy Politz für Radio HBW.

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1: Die Wehmar von 1857 bis 1900. Mit der zunehmenden Industrialisierung Mitte des 19. Jahrhunderts wurde es in und um Aschersleben für Unternehmer günstig, sich selbstständig zu machen und eine eigene Firma aufzubauen. Die sich in der Umgebung entwickelnden Betriebe suchten stabile Partner, die in der Lage waren, große Reparaturen an Maschinen und Anlagen kurzfristig vorzunehmen. Aber auch der Bedarf an neuen Anlagen und Maschinen war groß. Dies erkannten die Maschinenmeister Heinrich Billetter und der Schmiedemeister Wilhelm Klunz und ergriffen die sich ihnen bietende Chance. Beide waren bis dahin in der Buckauer Maschinenfabrik Magdeburg beschäftigt. Zusammen erwarben sie 1856 das Grundstück hinter dem Zoll 770d mit allem, was dazugehörte. Dort eröffneten sie Mitte April 1857 eine Maschinenfabrik. Sie boten den Fabrik-, Gruben- und Mühlenbesitzern ihre Dienste an. Ebenso setzten sie eine Anzeige für die landrätlichen Kreise Aschersleben, Kalbe und Mansfeld in die Zeitung. Ein erstes Gebäude, Ecke Magdeburger Straße, hinter dem Zoll, wurde errichtet. Im ersten Jahr beginnen sie mit Reparaturen an Kesseln, Pumpen, Mühlen und vielem mehr. Es kamen dann Reparaturarbeiten aller Art hinzu. Wenig später fertigen sie selbst kleinere Aggregate, Rübenwaschmaschinen und andere Maschinen. Der Bau einer kleinen Gießerei mit einem Kupolofen erfolgte 1858 unter freiem Himmel. Ein Jahr später wurde schon 68 Mal in der Gießerei gegossen. Insgesamt stellten sie dabei 140 Tonnen Gusserzeugnisse her. Am 1. Oktober 1860 erhielt der Betrieb den Status einer offenen Handelsgesellschaft. 1863/64 wurden die Werkstätten erweitert und die Gießerei neu erbaut. Das Jahr 1864 bringt einen Wechsel in der Führungsspitze des Betriebes, denn Wilhelm Klunz scheidet aus der Firma aus. Seinen Platz nimmt der Kaufmann Steinbrecht ein. Die schnelle Entwicklung nach 1870/71 beflügelt auch das Unternehmen. Die Nachfrage nach Werkzeugmaschinen steigt weiter an. Es wurden jetzt Drehbänke aller Art, Bohrmaschinen und viele andere spezielle Maschinen nebeneinander hergestellt. Aber Heinrich Billetter erkannte, dass auf Dauer nur eine Spezialisierung auf ein Erzeugnis eine wirtschaftliche Herstellung ermöglichen würde. Dies gelang ihm mit der Entwicklung der Einpilaster-Hobelmaschine im Jahre 1877. Die Maschine ließ sich Heinrich Billetter patentrechtlich schützen. Das Patent wurde als deutsches Reichspatent Nummer 129 registriert. Fachleute sagten, dass die Maschine ihrer Zeit voraus war. Der Betrieb Billetter und Klunz, Werkzeugmaschinenfabrik und Eisengießerei, errang damit Weltruf. Auf der Weltausstellung 1896 in Paris wird die Maschine von der Fachwelt bestaunt und ausgezeichnet. Weiterhin unterschiedliche Werkzeugmaschinen wurden zum Ende des 19. Jahrhunderts gebaut. Doch lag die Aufmerksamkeit auf der Entwicklung einer Hobelmaschine. Die wirtschaftliche Entwicklung ermöglicht die Erweiterung der Produktionskapazität. 1890 erfolgte ein Erweiterungsbau der Gießerei. 4 Jahre später wurde die alte Gießerei zur Hobelei umgebaut und eine neue Gießerei errichtet. Heinrich Billetter nimmt seine 3 Söhne, Ernst, Heinrich und Julius, 1885 als Teilhaber in die Firma auf. Ein Jahr danach übergibt er allen dreien zusammen die alleinige Leitung der Firma. 1888 verstirbt Heinrich, der Sohn von Heinrich Billetter Senior. Der Firmengründer selbst stirbt dann im Jahr 1894. Sie hörten einen Bericht über die Wehmar von 1857 bis 1900, gesprochen von Gerda Karl für Radio HBW.

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1: Das größte Sommerhotel Deutschlands. So manches hat in unserer Region seinen Anfang genommen oder Ideen wurden schnell aufgenommen und weiterentwickelt. Die Geschichte ist voller Beispiele davon. Aber das größte Sommerhotel in Deutschland hier bei uns? In der Tat, auch auf dem Gebiet des Tourismus kam unsere Region schnell auf den Geschmack. Ausgangspunkt war die Eisenbahn. Zu Zeiten, wo noch neue Eisenbahnlinien gebaut und nicht eingestellt wurden, kam es vielerorts zu einschneidenden Veränderungen. Das war vor allem in der Zeit der zweiten Hälfte des 19. Jahrhunderts. Die in Deutschland dadurch in Schwung kommende Industrialisierung eröffnete auch anderen Branchen Entwicklungspotenziale. Und wenn man solch eine Naturkulisse zu bieten hat, wie das steil abfallende Harzgebirge und das Bodetal mit der Rosttrappe und dem Hexentanzplatz, da hat der Tourismus eine gute Chance. Gute Anreisemöglichkeiten und eine reizvolle Umgebung waren vorhanden. Da fehlte nur noch eine entsprechende Unterkunft. Das dachte sich dann auch wohl die Magdeburg-Halberstädter Eisenbahngesellschaft. So wurde dann bereits 1863 in unmittelbarer Bahnhofsnähe das Hotel 10 Pfund eröffnet. Und da hat man dann nicht gekleckert, sondern gleich richtig geklotzt. In der Zeit war es sogar das größte Sommerhotel Deutschlands. Es hatte 120 Zimmer und Suiten. Es galt seinerzeit als das vornehmste Hotel des Harzes. Vom Balkon des Hotels hatte man einen herrlichen Ausblick auf den Friedenspark. Diese Aussicht auf sich abwechselnden Ahorn und Platanen, dazwischen sich drängelnde allerlei Ziersträucher, aus denen hervor es buntfarbig blühte. Tulpenbaum und Goldregen und Schneeball und Akazie. Die begeisterte den wohl bekanntesten Hotelgast Theodor Fontane. Fontane war in der Zeit von 1868 bis 1882 mehrfach im Hotel 10 Pfund abgestiegen. Seine Aufenthalte waren für sein literarisches Schaffen sehr anregend. Das Hotel wurde Schauplatz seiner Novelle Sissi, das ist aber schon wieder eine andere Geschichte. Warum aber auch immer, das Niveau ließ sich wohl auf Dauer nicht halten. Im Ersten Weltkrieg wurde das Hotel kurzerhand zum Lazarett umfunktioniert. Der berühmte Balkon mit seiner schönen Aussicht auf den Park wurde umgebaut und zu einem Operationssaal eingerichtet. Die Nutzungsart des Gebäudes wechselt danach mehrfach. Zunächst Waisenhaus und Krankenkasse, dann Rathaus und Bibliothek, ein Hotel wurde es aber nicht mehr. Die Ansprüche heutiger Hotelgäste ließen sich so ohne weiteres nicht mehr mit dem baulichen Zustand des Hauses in Übereinstimmung bringen. Der Investitionsbedarf ist immens und geht in die zig Millionen. Pläne zur Umwandlung in ein modernes Luxushotel scheiterten letztendlich immer wieder am Geld. So bleibt denn dieses Stück wirtschaftlicher Entwicklung der Region weiterhin erst einmal Teil der Geschichte. Sie hörten einen Beitrag über die Wirtschaft aus der Region, heute das ehemalige Hotel in Thale 10 Pfund, gesprochen von Christopher Heine für Radio HBW.

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1: Questenberg. Ein Ort mit alten Bräuchen und Traditionen. Questenberg ist der Name einer Gemeinde im Südharz und gehört zum Landkreis Mansfeld-Südharz. Questenberg liegt inmitten des Naturparks Harz. Die Kreisstadt Sangerhausen ist per Luftlinie nur gut 9 Kilometer in südöstlicher Richtung entfernt. Die Nasse, ein Nebenfluss der Leine, fließt durch das Dorf und ein besonderer Wanderweg, der Karstwanderweg, führt ebenfalls durch den Ort. Auf einem steilen Südhang, nördlich oberhalb des Ortes, thronen der Stumpf des Bergfrieds sowie Teile der Burgmauern, Reste des Palas sowie des Kellers, Befestigungsmauern und einem Turm. Die gehören zu der Burg Questenberg. Das nahegelegene Dorf Agnesdorf gehört ebenfalls zur Gemeinde Questenberg. Erste Siedlungsspuren führen uns weit zurück in das 5. bis 6. Jahrhundert vor der Zeitrechnung. Die ursprünglichen Bewohner siedelten, wie in anderen Regionen des Südharzes auch, hier bereits schon sehr früh. Die Kirche St. Mariä Geburt, die 1495 erstmals urkundlich erwähnt wurde, steht am nördlichen Ortsrand unterhalb des Südhangs vom Burgberg. Im Laufe der Jahrhunderte hat das kleine Gotteshaus so einiges mitgemacht. Um 1631 wurde es durch tüllische Truppen gleich zweimal geplündert. 1962 zogen Unwetter die Kirche derart in Mitleidenschaft, dass das komplette Kirchenschiff neu gebaut werden musste. Vom mittelalterlichen Kirchenbau mit Fachwerkobergeschoss sind heute lediglich noch der Triumphbogen, der gotische Chor, die Maßwerkfenster und das spätgotische Kruzifix erhalten geblieben. Das heutige Langhaus mit seiner Orgel und seinen Emporen wurde 1781 gebaut. 1790 bekam es auch eine neue Orgel. 1934 wurde der Kanzelaltar entfernt und der Chor geöffnet. Brauchtum wird in Questenberg ganz groß geschrieben. Jährlich zu Pfingsten wird hier das sogenannte Questenfest gefeiert. Das hat seinen Ursprung vermutlich in dem germanischen Sonnenkult. Eine wichtige Rolle in diesem heidnischen Sommersonnenwendenbrauch spielt dabei die Queste. Das ist eine mögliche Variation der germanischen Irminsul, eines frühmittelalterlichen Heiligtums der Sachsen in Form einer großen Säule. Das ist ganzjährig auf einem Berg am Ortsrand des Ortes zu sehen. Am Pfingstmontag wird zum Sonnenaufgang der Kranz der Queste, der aus Birken- und Buchengrün mit zwei sogenannten Quasten besteht, von einem mehrere Meter hohen Eichenstamm abgenommen. Am Nachmittag wird der Kranz mit frischem Grün geschmückt wieder aufgestellt. Andere Legenden zu diesem Fest gehen auf eine Sage zurück, in der der Ritter Knaut von Westenberg seine verlorene Tochter wiederfand. Questenberg besitzt auch einen eigenen Roland, der dem Roland von Nordhausen äußerlich ähnelt. Eine erstmalige Erwähnung eines Rolands in Questenberg stammt aus dem Jahre 1730. Sie besteht aus Eichenholz und ist etwas mehr als 3 Meter groß. Ein Roland in dieser kleinen Gemeinde? Da wird kräftig spekuliert von einem eigenen Markt- und Münzrecht, für das ein Roland steht, bis hin zu bloßen Prestigegründen, weshalb es auch nur eine Kopie des Nordhäuser Rolands sei. Aber sei's drum, das kriegen wir vielleicht irgendwann auch noch einmal raus. Seit dem Januar 2010 haben sich neben Questenberg zahlreiche Gemeinden, darunter Bennungen, Roßlar, Rottleberode und Uftrungen, zur neuen Gemeinde Südharz zusammengetan. Das war auch das endgültige Ende der nach der Wende entstandenen Verwaltungsgemeinschaft Roßlar-Südharz. Questenberg ist umgeben vom Südharzer Gipskarstgebiet. Bis in die erste Hälfte des 20. Jahrhunderts konnte die am Ortsrand gelegene Questenhöhle noch als Schauhöhle besucht werden und war eine beliebte Touristenattraktion. Dieses Karstphänomen mit einem großen Höhlensee in der Gipshöhle darf mittlerweile nur noch von Forschern betreten werden. Große Flächen um Westenburg herum sind als Naturschutzgebiet ausgewiesen. Als sehr romantisch gilt das von seinen steilen Felsen begrenzte Tal der Nasse, die durch Questenberg fließt. Durch Questenberg führen der Radfernweg, Harzrundweg sowie der Karstwanderweg. Dies war ein Bericht über Questenberg, ein Ort mit alten Bräuchen und Traditionen. Vorgestellt von Gerda Karl für Radio HBW.

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2: 2 Uhr.
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4: Die aktuellen Temperaturen: Mehringen 16 Grad, Kochstedt 16 Grad, Bernburg 16 Grad, Quedlinburg 16 Grad, Harzgerode 13 Grad, Stiege 13 Grad, Wernigerode 16 Grad, Schirke 14 Grad und auf dem Brocken 10 Grad.
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